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0: Namen des Vaters und des Sohnes und des Heiligen Geistes.
1: Amen.
0: Liebe Schwestern und Brüder im Herrn, ich begrüße Sie alle, die sich Zeit genommen haben, um am segensreichen Rosenkranz teilzunehmen. Wir beten und betrachten die trostreichen Geheimnisse des Rosenkranzes. Das Licht Christi begleite uns dabei. Gemeinsam bekennen wir unseren Glauben. Ich glaube an Gott,
1: den Vater, den Allmächtigen, den Schöpfer des Himmels und der Erde, und an Jesus Christus, seinen eingeborenen Sohn, unseren Herrn, empfangen durch den Heiligen Geist, geboren von der Jungfrau Maria, gelitten unter Pontius Pilatus, gekreuzigt, gestorben, begraben, hinabgestiegen in das Reich des Todes, am dritten Tage auferstanden von den Toten, aufgefahren in den Himmel. Er sitzt zur Rechten Gottes des allmächtigen Vaters, von dort wird er kommen und richten die Lebenden und die Toten. Ich glaube an den Heiligen Geist, die heilige katholische Kirche, die Gemeinschaft der Heiligen, Vergebung der Sünden, Auferstehung der Toten und das ewige Leben. Amen.
0: Vater unser im Himmel, geheiligt werde dein Name, dein Reich komme, dein Wille geschehe, wie im Himmel, so auf Erden.
1: Unser tägliches Brot gib uns heute und vergib uns unsere Schuld, wie auch wir vergeben uns Schuldigern, und führe uns nicht in Versuchung, sondern erlöse uns von den Bösen.
0: Gegrüßet seist du, Maria, voll der Gnade, der Herr ist mit dir. Du bist gebenedeit unter den Frauen, und gebenedeit ist die Frucht deines Leibes, Jesus, der in uns den Glauben vermehre.
1: Heilige Maria, Mutter Gottes, bitte für uns Sünder, jetzt und in der Stunde unseres Todes. Amen.
0: Gegrüßet seist du, Maria, voll der Gnade, der Herr ist mit dir. Du bist gebenedeit unter den Frauen, und gebenedeit ist die Frucht deines Leibes, Jesus, der in uns die Hoffnung stärke.
1: Heilige Maria, Mutter Gottes, bitte für uns Sünder, jetzt und in der Stunde unseres Todes. Amen.
0: Gegrüßet seist du, Maria, voll der Gnade, der Herr ist mit dir. Du bist gebenedeit unter den Frauen, und gebenedeit ist die Frucht deines Leibes, Jesus, der in uns die Liebe entzündet.
1: Heilige Maria, Mutter Gottes, bitte für uns Sünder, jetzt und in der Stunde unseres Todes. Amen.
0: Ehre sei dem Vater und dem Sohn und dem Heiligen Geist.
1: Wie im Anfang, so auch jetzt und alle Zeit und in Ewigkeit. Amen.
0: Erstes Geheimnis: Jesus, der als König herrscht. Jesus Christus ist der Herr zur Ehre Gottes. Das ist der Herrscher, unter dessen Schutz wir stehen. Vater unser im Himmel, geheiligt werde dein Name, dein Reich komme, dein Wille geschehe, wie im Himmel, so auf Erden.
1: Unser tägliches Brot gib uns heute und vergib uns unsere Schuld, wie auch wir vergeben unseren Schuldigern, und führe uns nicht in Versuchung, sondern erlöse uns von den Bösen.
0: Gegrüßet seist du, Maria, voll der Gnade, der Herr ist mit dir. Du bist gebenedeit unter den Frauen, und gebenedeit ist die Frucht deines Leibes, Jesus, der als König herrscht.
1: Heilige Maria, Mutter Gottes, bitte für uns Sünder, jetzt und in der Stunde unseres Todes. Amen.
0: Gegrüßet seist du, Maria, voll der Gnade, der Herr ist mit dir. Du bist gebenedeit unter den Frauen, und gebenedeit ist die Frucht deines Leibes, Jesus, der als König herrscht.
1: Heilige Maria, Mutter Gottes, bitte für uns Sünder, jetzt und in der Stunde unseres Todes. Amen.
0: Gegrüßet seist du, Maria, voll der Gnade, der Herr ist mit dir. Du bist gebenedeit unter den Frauen, und gebenedeit ist die Frucht deines Leibes, Jesus, der als König herrscht.
1: Heilige Maria, Mutter Gottes, bitte für uns Sünder, jetzt und in der Stunde unseres Todes. Amen.
0: Gegrüßet seist du, Maria, voll der Gnade, der Herr ist mit dir. Du bist gebenedeit unter den Frauen, und gebenedeit ist die Frucht Hoch deines Leibes, Jesus, der als König herrscht.
1: Heilige Maria, Mutter Gottes, bitte für uns Sünder, jetzt und in der Stunde unseres Todes. Amen.
0: Gegrüßet seist du, Maria, voller Gnade, der Herr ist mit dir. Du bist gebenedeit unter den Frauen, und gebenedeit ist die Frucht deines Leibes, Jesus, der als König herrscht.
1: Heilige Maria, Mutter Gottes, bitte für uns Sünder, jetzt und in der Stunde unseres Todes. Amen.
0: Gegrüßet seist du, Maria, voller Gnade, der Herr ist mit dir. Du bist gebenedeit unter den Frauen, und gebenedeit ist die Frucht deines Leibes, Jesus, der als König herrscht.
1: Heilige Maria, Mutter Gottes, bitte für uns Sünder, jetzt und in der Stunde unseres Todes. Amen.
0: Gegrüßet seist du, Maria, voller Gnade, der Herr ist mit dir. Du bist gebenedeit unter den Frauen, und gebenedeit ist die Frucht deines Leibes, Jesus, der als König herrscht.
1: Heilige Maria, Mutter Gottes, bitte für uns Sünder, jetzt und in der Stunde unseres Todes. Amen.
0: Gegrüßet seist du, Maria, voller Gnade, der Herr ist mit dir. Du bist gebenedeit unter den Frauen, und gebenedeit ist die Frucht deines Leibes, Jesus, der als König herrscht.
1: Heilige Maria, Mutter Gottes, bitte für uns Sünder, jetzt und in der Stunde unseres Todes. Amen.
0: Gegrüßet seist du, Maria, voller Gnade, der Herr ist mit dir. Du bist gebenedeit unter den Frauen, und gebenedeit ist die Frucht deines Leibes, Jesus, der als König herrscht.
1: Heilige Maria, Mutter Gottes, bitte für uns Sünder, jetzt und in der Stunde unseres Todes. Amen.
0: Gegrüßet seist du, Maria, voller Gnade, der Herr ist mit dir. Du bist gebenedeit unter den Frauen, und gebenedeit ist die Frucht deines Leibes, Jesus, der als König herrscht.
1: Heilige Maria, Mutter Gottes, bitte für uns Sünder, jetzt und in der Stunde unseres Todes. Amen.
0: Ehre sei dem Vater und dem Sohn und dem Heiligen Geist.
1: Wie im Anfang, so auch jetzt und alle Zeit und in Ewigkeit. Amen.
0: Zweites Geheimnis. Jesus, der in seiner Kirche lebt und wirkt. Jesus lebt und wirkt in seiner Kirche weiter. Darum wollen wir immer wieder aufs Neue Gott durch unser Leben dankbar sein und verherrlichen.
1: Vater, unser im Himmel, geheiligt werde dein Name, dein Reich komme, dein Wille geschehe, wie im Himmel, so auf Erden.
0: Unser tägliches Brot gib uns heute und vergib uns unsere Schuld, wie auch wir vergeben unseren Schuldigern. Und führe uns nicht in Versuchung, sondern erlöse uns von dem Bösen.
1: Gegrüßt seist du, Maria, voll der Gnade, der Herr ist mit dir. Du bist gebenedeit unter den Frauen, und gebenedeit ist die Frucht deines Leibes, Jesus, der in seiner Kirche lebt und wirkt.
0: Heilige Maria, Mutter Gottes, bitte für uns Sünder, jetzt und in der Stunde unseres Todes. Amen.
1: Gegrüßt seist du, Maria, voll der Gnade, der Herr ist mit dir. Du bist gebenedeit unter den Frauen, und gebenedeit ist die Frucht deines Leibes, Jesus, der in seiner Kirche lebt und wirkt.
0: Heilige Maria, Mutter Gottes, bitte für uns Sünder, jetzt und in der Stunde unseres Todes. Amen.
1: Gegrüßt seist du, Maria, voll der Gnade, der Herr ist mit dir. Du bist gebenedeit unter den Frauen, und gebenedeit ist die Frucht deines Leibes, Jesus, der in seiner Kirche lebt und wirkt.
0: Heilige Maria, Mutter Gottes, bitte für uns Sünder, jetzt und in der Stunde unseres Todes. Amen.
1: Gegrüßt seist du, Maria, voll der Gnade, der Herr ist mit dir. Du bist gebenedeit unter den Frauen, und gebenedeit ist die Frucht deines Leibes, Jesus, der in seiner Kirche lebt und wirkt.
0: Heilige Maria, Mutter Gottes, bitte für uns Sünder, jetzt und in der Stunde unseres Todes. Amen.
1: Jesus, sagst du Maria, voll der Gnade, der Herr ist mit dir. Du bist gebenedeit unter den Frauen und gebenedeit ist die Frucht deines Leibes, Jesus, der in seiner Kirche lebt und wirkt.
0: Heilige Maria, Mutter Gottes, bitte für uns Sünder, jetzt und in der Stunde unseres Todes. Amen.
1: Gegrüßt seist du, Maria, voll der Gnade, der Herr ist mit dir. Du bist gebenedeit unter den Frauen und gebenedeit ist die Frucht deines Leibes, Jesus, der in seiner Kirche lebt und wirkt.
0: Heilige Maria, Mutter Gottes, bitte für uns Sünder, jetzt und in der Stunde unseres Todes. Amen.
1: Gegrüßt seist du, Maria, voll der Gnade, der Herr ist mit dir. Du bist gebenedeit unter den Frauen und gebenedeit ist die Frucht deines Leibes, Jesus, der in seiner Kirche lebt und wirkt.
0: Heilige Maria, Mutter Gottes, bitte für uns Sünder, jetzt und in der Stunde unseres Todes. Amen.
1: Gegrüßt seist du, Maria, voll der Gnade, der Herr ist mit dir. Du bist gebenedeit unter den Frauen und gebenedeit ist die Frucht deines Leibes, Jesus, der in seiner Kirche lebt und wirkt.
0: Heilige Maria, Mutter Gottes, bitte für uns Sünder, jetzt und in der Stunde unseres Todes. Amen.
1: Gegrüßt seist du, Maria, voll der Gnade, der Herr ist mit dir. Du bist gebenedeit unter den Frauen und gebenedeit ist die Frucht deines Leibes, Jesus, der in seiner Kirche lebt und wirkt.
0: Heilige Maria, Mutter Gottes, bitte für uns Sünder, jetzt und in der Stunde unseres Todes. Amen.
1: Gegrüßt seist du, Maria, voll der Gnade, der Herr ist mit dir. Du bist gebenedeit unter den Frauen und gebenedeit ist die Frucht deines Leibes, Jesus, der in seiner Kirche lebt und wirkt.
0: Heilige Maria, Mutter Gottes, bitte für uns Sünder, jetzt und in der Stunde unseres Todes. Amen. Ehre sei dem Vater und dem Sohn und dem Heiligen Geist.
1: Wie im Anfang, so auch jetzt und alle Zeit und in Ewigkeit. Amen.
0: Drittes Geheimnis. Jesus, der wiederkommen wird in Herrlichkeit. Deinen Tod, o Herr, verkünden wir und deine Auferstehung preisen wir, bis du kommst in Herrlichkeit. Vater unser im Himmel, geheiligt werde dein Name, dein Reich komme, dein Wille geschehe, wie im Himmel, so auf Erden.
1: Unser tägliches Brot gib uns heute und vergib uns unsere Schuld, wie auch wir vergeben unseren Schuldigern. Und führe uns nicht in Versuchung, sondern erlöse uns von allen Bösen.
0: Gegrüßet seist du, Maria, voll der Gnade, der Herr ist mit dir. Du bist gebenedeit unter den Frauen und gebenedeit ist die Frucht deines Leibes,

0: jetzt und in der Stunde unseres Todes. Amen.
1: Gegrüßet seist du, Maria, voll der Gnade, der Herr ist mit dir. Du bist gebenedeit unter den Frauen, und gebenedeit ist die Frucht deines Leibes, Jesus, der wiederkommen wird in Herrlichkeit.
0: Heilige Maria, Mutter Gottes, bitte für uns Sünder, jetzt und in der Stunde unseres Todes. Amen.
1: Gegrüßet seist du, Maria, voll der Gnade, der Herr ist mit dir. Du bist gebenedeit unter den Frauen, und gebenedeit ist die Frucht deines Leibes, Jesus, der wiederkommen wird in Herrlichkeit.
0: Heilige Maria, Mutter Gottes, bitte für uns Sünder, jetzt und in der Stunde unseres Todes. Amen.
1: Gegrüßet seist du, Maria, voll der Gnade, der Herr ist mit dir. Du bist gebenedeit unter den Frauen, und gebenedeit ist die Frucht deines Leibes, Jesus, der wiederkommen wird in Herrlichkeit.
0: Heilige Maria, Mutter Gottes, bitte für uns Sünder, jetzt und in der Stunde unseres Todes. Amen.
1: Gegrüßet seist du, Maria, voll der Gnade, der Herr ist mit dir. Du bist gebenedeit unter den Frauen, und gebenedeit ist die Frucht deines Leibes, Jesus, der wiederkommen wird in Herrlichkeit.
0: Heilige Maria, Mutter Gottes, bitte für uns Sünder, jetzt und in der Stunde unseres Todes. Amen.
1: Gegrüßet seist du, Maria, voll der Gnade, der Herr ist mit dir. Du bist gebenedeit unter den Frauen, und gebenedeit ist die Frucht deines Leibes, Jesus, der wiederkommen wird in Herrlichkeit.
0: Heilige Maria, Mutter Gottes, bitte für uns Sünder, jetzt und in der Stunde unseres Todes. Amen.
1: Gegrüßet seist du, Maria, voll der Gnade, der Herr ist mit dir. Du bist gebenedeit unter den Frauen, und gebenedeit ist die Frucht deines Leibes, Jesus, der wiederkommen wird in Herrlichkeit.
0: Heilige Maria, Mutter Gottes, bitte für uns Sünder, jetzt und in der Stunde unseres Todes. Amen.
1: Gegrüßet seist du, Maria, voll der Gnade, der Herr ist mit dir. Du bist gebenedeit unter den Frauen, und gebenedeit ist die Frucht deines Leibes, Jesus, der wiederkommen wird in Herrlichkeit.
0: Heilige Maria, Mutter Gottes, bitte für uns Sünder, jetzt und in der Stunde unseres Todes. Amen.
1: Gegrüßet seist du, Maria, voll der Gnade, der Herr ist mit dir. Du bist gebenedeit unter den Frauen, und gebenedeit ist die Frucht deines Leibes, Jesus, der wiederkommen wird in Herrlichkeit.
0: Heilige Maria, Mutter Gottes, bitte für uns Sünder, jetzt und in der Stunde unseres Todes. Amen.
1: Ehre sei dem Vater und dem Sohn und dem Heiligen Geist.
0: Wie im Anfang, so auch jetzt und alle Zeit und in Ewigkeit. Amen.
1: Viertes Geheimnis. Jesus, der Richter wird die Lebenden und die Toten. Alle Menschen werden vor dem Angesicht Jesu erscheinen. Jesus, der die Herzen aller Menschen kennt, er wird Barmherzigkeit mit Erbarmen vergelten und aller Bosheit ein Ende setzen und wird die Erlösten

0: dem Himmel so auf Erden.
1: Unser tägliches Brot gib uns heute und vergib uns unsere Schuld, wie auch wir vergeben unseren Schuldigern. Und führe uns nicht in Versuchung, sondern erlöse uns von dem Bösen.
0: Gegrüßt seist du, Maria, voll der Gnade, der Herr ist mit dir. Du bist gebenedeit unter den Frauen und gebenedeit ist die Frucht deines Leibes, Jesus. Verehrt wird die Lebenden und die Toten.
1: Heilige Maria, Mutter Gottes, bitte für uns Sünder, jetzt und in der Stunde unseres Todes. Amen.
0: Gegrüßt seist du, Maria, voll der Gnade, der Herr ist mit dir. Du bist gebenedeit unter den Frauen und gebenedeit ist die Frucht deines Leibes, Jesus. Verehrt wird die Lebenden und die Toten.
1: Heilige Maria, Mutter Gottes, bitte für uns Sünder, jetzt und in der Stunde unseres Todes. Amen.
0: Gegrüßt seist du, Maria.

0: ist Gewinnerei unter den Frauen und Gewinnerei ist die Frucht deines Leibes, Jesus, der richten wird die Lebenden und die Toten.
1: Heilige Maria, Mutter Gottes, bitte für uns Sünder, jetzt und in der Stunde unseres Todes. Amen.
0: Gegrüßt seist du, Maria, voll der Gnade, der Herr ist mit dir. Du bist gebenedeit unter den Frauen und gebenedeit ist die Frucht deines Leibes, Jesus, der richten wird die Lebenden und die Toten.
1: Heilige Maria, Mutter Gottes, bitte für uns Sünder, jetzt und in der Stunde unseres Todes. Amen.
0: Gegrüßt seist du, Maria, voll der Gnade, der Herr ist mit dir. Du bist gebenedeit unter den Frauen und gebenedeit ist die Frucht deines Leibes, Jesus, der richten wird die Lebenden und die Toten.
1: Heilige Maria, Mutter Gottes, bitte für uns Sünder, jetzt und in der Stunde unseres Todes. Amen.
0: Gegrüßt seist du, Maria, voll der Gnade, der Herr ist mit dir. Du bist gebenedeit unter den Frauen und gebenedeit ist die Frucht deines Leibes, Jesus, der richten wird die Lebenden und die Toten.
1: Heilige Maria, Mutter Gottes, bitte für uns Sünder, jetzt und in der Stunde unseres Todes. Amen.
0: Gegrüßt seist du, Maria, voll der Gnade, der Herr ist mit dir. Du bist gebenedeit unter den Frauen und gebenedeit ist die Frucht deines Leibes, Jesus, der richten wird die Lebenden und die Toten.
1: Heilige Maria, Mutter Gottes, bitte für uns Sünder, jetzt und in der Stunde unseres Todes. Amen.
0: Gegrüßt seist du, Maria, voll der Gnade, der Herr ist mit dir. Du bist gebenedeit unter den Frauen und gebenedeit ist die Frucht deines Leibes, Jesus, der richten wird die Lebenden und die Toten.
1: Heilige Maria, Mutter Gottes, bitte für uns Sünder, jetzt und in der Stunde unseres Todes. Amen.
0: Gegrüßt seist du, Maria, voll der Gnade, der Herr ist mit dir. Du bist gebenedeit unter den Frauen und gebenedeit ist die Frucht deines Leibes, Jesus, der richten wird die Lebenden und die Toten.
1: Heilige Maria, Mutter Gottes, bitte für uns Sünder, jetzt und in der Stunde unseres Todes. Amen.
0: Gegrüßt seist du, Maria, voll der Gnade, der Herr ist mit dir. Du bist gebenedeit unter den Frauen und gebenedeit ist die Frucht deines Leibes, Jesus, der richten wird die Lebenden und die Toten.
1: Heilige Maria, Mutter Gottes, bitte für uns Sünder, jetzt und in der Stunde unseres Todes. Amen. Ehre sei dem Vater und dem Sohn und dem Heiligen Geist.
0: Wie im Anfang, so auch jetzt und alle Zeit und in Ewigkeit. Amen.
1: Fünftes Geheimnis. Jesus, der alles vollenden wird. Es ist tröstlich zu wissen, dass wir nicht alleine auf dem Weg sind. Gott ist mit uns, der Auferstandene, Gekreuzigte, begleitet die Menschen und führt sie zur Vollendung in seinem Reich. In der größten Not ist er da, selbst in der Finsternis des Todes verlässt er uns nicht. Deswegen dürfen wir zuversichtlich sein. Vater unser im Himmel, geheiligt werde dein Name, dein Reich komme, dein Wille geschehe, wie im Himmel, so auf Erden.
0: Unser tägliches Brot gib uns heute und vergib uns unsere Schuld, wie auch wir vergeben unseren Schuldigern und führe uns nicht in Versuchung, sondern erlöse uns von dem Bösen.
1: Gegrüßet seist du, Maria, voll der Gnade, der Herr ist mit dir. Du bist gebenedeit unter den Frauen und gebenedeit ist die Frucht deines Leibes, Jesus, der alles vollenden wird.
0: Heilige Maria, Mutter Gottes, bitte für uns Sünder, jetzt und in der Stunde unseres Todes. Amen.
1: Gegrüßet seist du, Maria, voll der Gnade, der Herr ist mit dir. Du bist gebenedeit unter den Frauen Und gebenedeit ist die Frucht deines Leibes, Jesus, der alles vollenden wird.
0: Heilige Maria, Mutter Gottes, bitte für uns Sünder, jetzt und in der Stunde unseres Todes. Amen.
1: Gegrüßet seist du, Maria, voller Gnade, der Herr ist mit dir. Du bist gebenedeit unter den Frauen, und gebenedeit ist die Frucht deines Leibes, Jesus, der alles vollenden wird.
0: Heilige Maria, Mutter Gottes, bitte für uns Sünder, jetzt und in der Stunde unseres Todes. Amen.
1: Gegrüßet seist du, Maria, voller Gnade, der Herr ist mit dir. Du bist gebenedeit unter den Frauen, und gebenedeit ist die Frucht deines Leibes, Jesus, der alles vollenden wird.
0: Heilige Maria, Mutter Gottes, bitte für uns Sünder, jetzt und in der Stunde unseres Todes. Amen.
1: Gegrüßet seist du, Maria, voller Gnade, der Herr ist mit dir. Du bist gebenedeit unter den Frauen, und gebenedeit ist die Frucht deines Leibes, Jesus, der alles vollenden wird.
0: Heilige Maria, Mutter Gottes, bitte für uns Sünder, jetzt und in der Stunde unseres Todes. Amen.
1: Gegrüßet seist du, Maria, voller Gnade, der Herr ist mit dir. Du bist gebenedeit unter den Frauen, und gebenedeit ist die Frucht deines Leibes, Jesus, der alles vollenden wird.
0: Heilige Maria, Mutter Gottes, bitte für uns Sünder, jetzt und in der Stunde unseres Todes. Amen.
1: Gegrüßet seist du, Maria, voller Gnade, der Herr ist mit dir. Du bist gebenedeit unter den Frauen, und gebenedeit Dein ist die Frucht deines Leibes, Jesus, der alles vollenden wird.
0: Heilige Maria, Mutter Gottes, bitte für uns Sünder, jetzt und in der Stunde unseres Todes. Amen.
1: Gegrüßet seist du, Maria, voller Gnade, der Herr ist mit dir. Du bist gebenedeit unter den Frauen, und gebenedeit ist die Frucht deines Leibes, Jesus, der alles vollenden wird.
0: Heilige Maria, Mutter Gottes, bitte für uns Sünder, jetzt und in der Stunde unseres Todes. Amen.
1: Gegrüßet seist du, Maria, voller Gnade, der Herr ist mit dir. Du bist gebenedeit unter den Frauen, und gebenedeit ist die Frucht deines Leibes, Jesus, der alles vollenden wird.
0: Heilige Maria, Mutter Gottes, bitte für uns Sünder, jetzt und in der Stunde unseres Todes. Amen.
1: Gegrüßet seist du, Maria, voller Gnade, der Herr ist mit dir. Du bist gebenedeit unter den Frauen, und gebenedeit ist die Frucht deines Leibes, Jesus, der alles vollenden wird.
0: Heilige Maria, Mutter Gottes, bitte für uns Sünder, jetzt und in der Stunde unseres Todes. Amen.
1: Ehre sei dem Vater und dem Sohn und dem Heiligen Geist.
0: Wie im Anfang, so auch jetzt und alle Zeit und in Ewigkeit. Amen.
1: Fürbitten. Auf die Fürsprache der Heiligen Maria wollen wir unsere Anliegen und unsere Bitten vor den Herrn bringen. Jesus Christus kennt unsere Not und unsere guten Absichten. Zu ihm lasst uns beten. Hilf uns, treu am Glauben festzuhalten und deinen Frieden zu den Menschen zu tragen. Christus, höre uns.
0: Christus, erhöre uns.
1: Für die Regierenden der Erde, lass sie mehr Gerechtigkeit unter den Menschen schaffen. Christus, höre uns.
0: Christus, erhöre uns.
1: Stärke die Bemühungen um den Schutz und die Erhaltung unserer natürlichen Umwelt. Christus, höre uns.
0: Christus, erhöre uns.
1: Für alle, die in den Kriegsgebieten der Erde leben, lasse die Hoffnung auf Frieden nicht verlieren. Christus, höre uns.
0: Christus, erhöre uns.
1: Für alle, die vor schwierigen Entscheidungen stehen, lass sie erkennen, welcher Weg der richtige für sie ist, und stärke sie mit der Kraft deines Geistes. Christus, höre uns.
0: Christus, erhöre uns.
1: Wir beten für alle, die um ihre Gesundheit und Zukunft große Sorgen haben. Christus, höre uns.
0: Christus, erhöre uns.
1: für alle, die diesen Rosenkranz mitbeten, dass dieses Beten für viele Menschen zum Segen wird. Christus höre uns.
0: Christus erhöre uns.
1: Wir beten für die armen Seelen und für alle Menschen, deren wir in Liebe und Dankbarkeit gedenken. Heiliger Geist, du Quelle der Liebe und der Heiligkeit, tröste die armen Seelen und tilge ihre Schuld. Herr, gib den Verstorbenen die ewige Ruhe.
0: Und das ewige Licht leuchte ihnen.
1: Herr, lass sie ruhen in Frieden.
0: Amen.
1: Vater im Himmel, du hörst unsere Bitten, auch unsere unausgesprochenen Anliegen. Dafür danken wir dir heute und in Ewigkeit.
0: Amen.
1: Auf die Fürsprache der heiligen Maria, segne und behüte uns der allmächtige und barmherzige Gott, der Vater und der Sohn und der Heilige Geist.
0: Amen.
1: Gelobt sei Jesus Christus.
0: In Ewigkeit. Amen.
1: Ein vergelt's Gott an alle, welche sich Zeit genommen haben, den heiligen Rosenkranz mitzubringen.

0: 10 vor 6. Schenner, Einbrecher stehlen schweren Hoteltresor. Bozen, Verkehrskollaps wegen Baustelle bei Mebo-Ausfahrt. Das Wetter regnerisch. Ich bin Wilhelm Schatzer. Guten Morgen.
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0: Ein nächtlicher Einbruch in Schenna sorgt für Erstaunen. Zwei Diebe haben in einem Hotel einen über 100 Kilo schweren Tresor aus der Wand gestemmt und haben ihn weggetragen. Sie sind damit zu Fuß über eine Wiese geflohen. Im Tresor sollen mehrere tausend Euro gewesen sein. Die Tat liegt schon einige Tage zurück. Die Ermittler sind dabei, die Aufnahmen der Überwachungskameras auszuwerten. Eine Baustelle bei der Mebo-Ausfahrt in Bozen Süd sorgt für Riesenärger. Eigentlich wird nur eine digitale Informationstafel installiert. Es kam gestern früh aber zu kilometerlangen Staus. Der Verkehr aus dem Überetsch kam zum Erliegen bis in den späten Vormittag hinein. Diese Verbindung zählt zu den am meisten befahrenen Strecken im Land mit durchschnittlich 42.000 Autos täglich. Heute ist wieder mit Staus und Verzögerungen zu rechnen, weil die Arbeiten noch andauern. Ab morgen früh sollte der Verkehr wieder normal auf zwei Spuren laufen. Nach dem tödlichen Unfall in Bozen-Gries vorige Woche wird es keine Einschränkung für den Schwerverkehr geben. Eine Fahrradfahrerin war dort vergangenen Mittwoch von einem Lastwagen erfasst und getötet worden. Danach war von verschiedener Seite gefordert worden, die Durchfahrt für LKWs zu Stoßzeiten an der Stelle einzuschränken. Mobilitätsstadträtin Ramosa hat sich nach einem Lokalaugenschein und einer Aussprache mit Wirtschaftsvertretern aber dagegen entschieden. Das würde den Schwerverkehr nur in andere Straßen verlagern. Im Iran-Krieg geht es wieder eine Kehrtwende der USA. Das sogenannte Projekt Freiheit in der Straße von Hormus ist nach nur einem Tag schon wieder ausgesetzt worden. Mit dem Projekt hätten Schiffe von den USA sicher durch die Meerenge begleitet werden sollen. Nun hat es US-Präsident Trump gestoppt. Es soll nun geprüft werden, ob es zu einem Abkommen zwischen den USA und dem Iran kommen kann. Der Iran besteht weiterhin auf seiner Forderung, den Verkehr in der Straße von Hormus zu kontrollieren. Und wir kommen zum Sport, zur Fußball-Champions League. Der FC Arsenal hat Atletico Madrid mit 1:0 besiegt und steht damit nach 20 Jahren wieder im Finale der Champions League. Gegen wen Arsenal dann spielen wird, wird sich heute Abend entscheiden. Dann treffen Bayern München und Paris Saint-Germain aufeinander.
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0: Bewölkt und regnerisch ist es heute den ganzen Tag über. Der Regen kommt von Süden herauf. Vereinzelt sind auch Gewitter möglich. Dazu bleibt es kühl. Die Höchstwerte kommen nur auf 13 bis 18 Grad. Jetzt messen wir 5 Grad in Doblach, 4 in Wolkenstein, 12 in Bozen und 10 Grad in Schlanders. Morgen gibt's wieder Wolken- und Regenschauer, aber auch etwas Sonne.
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1: Einen wunderschönen guten Tag wünsche ich Ihnen. Herzlich willkommen hier bei Radio Grüne Welle zum Start in den Mittwoch. Und das ist heute der 6. Mai.

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0: 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Es ist jetzt 6 Uhr und bei uns hier geht es nun weiter mit den Neuigkeiten aus dem Vatikan. Wir bringen nun das Nachrichtenmagazin von Radio Vatikan. Wir hören uns dann wieder in 19 Minuten.
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2: Der Vatikan erläutert, was Segensfeiern für homosexuelle Paare sind und was nicht. Das Synodensekretariat veröffentlicht weitere Ergebnisse der Weltbischofssynode und Gebet für die Opfer der Amokfahrt in Leipzig. Um das und mehr geht's heute bei uns. Herzlich willkommen, heißt sie Anne Preckel. Die Vatikan-Position zu förmlichen Segensfeiern für homosexuelle Paare wird in einem Schreiben deutlich, das aktuell auf der Internetseite des Vatikanischen Glaubensdikasteriums einsichtig ist. In dem bisher nicht veröffentlichten Brief vom 18. November 2024 erläutert Präfekt Kardinal Victor Fernandez den deutschen Bischöfen, warum der Vatikan deren Vorstoß für förmliche Segnungsfeiern für homosexuelle Paare ablehnt und verweist auf eine rechte Anwendung des Vatikanschreibens Fiducia Supplicans zum Thema von Dezember 2023. Darin war Seelsorgern die Möglichkeit eingeräumt worden, Menschen in gleichgeschlechtlichen Beziehungen zu segnen, allerdings nicht im offiziellen Rahmen. In dem nun öffentlich gewordenen Brief des Dikasteriums vom Dezember 2024 an den für Liturgiefragen zuständigen Bischof Ackermann stellt Kardinal Fernandez klar, dass es keine offiziellen Feiern in einem gottesdienstlichen Rahmen geben darf, die den Anschein einer kirchlichen Trauung vermitteln könnten. Er nimmt Bezug auf die Handreichung der deutschen Bischöfe »Segen gibt der Liebe Kraft«, in der es um Segensfeiern für homosexuelle Paare und Paare geht, die nach einer Scheidung wieder zivil verheiratet sind. Auch der Papst war jüngst auf das Thema eingegangen. Am 23. April diesen Jahres antwortete er auf eine entsprechende Frage einer Journalistin. Der Vatikan habe den deutschen Bischöfen mitgeteilt, dass man solche offiziellen Segnungsfeiern ablehne. Ja, und die Argumente dafür sind nun im Internet einsichtig auf der Seite des Dikasteriums für die Glaubenslehre. Dort wird erläutert, wie die Segensfeiern sein können und was sie nicht sein sollen. Der Vatikan hat an diesem Dienstag zwei weitere Synodengruppenberichte veröffentlicht. Ergebnisse, die aus der Weltsynode zum Thema Synodalität hervorgegangen sind. Darüber habe ich vor dieser Sendung mit Birgit Pottler gesprochen. Birgit, welche Impulse liefern die Berichte der Studiengruppen?
3: Ja, gerade beim ersten Bericht, also der Studiengruppe 7 zur Bischofswahl, wird deutlich, dass es nicht einfach um organisatorische Fragen geht, sondern um einen geistlichen Prozess. Die Auswahl von Bischofskandidaten wird als ein Moment echter kirchlicher Unterscheidung verstanden, getragen vom Heiligen Geist in einer Atmosphäre von Gebet und Zuhören.
2: Interessant ist, wie breit dieser Prozess gedacht wird. Es bleibt nicht bei der klassischen Hierarchie, sondern es werden ausdrücklich verschiedene Ebenen der Ortskirche einbezogen.
3: Ja, der Bischof, die Bischöfe der Kirchenprovinz oder Bischofskonferenz und der apostolische Nuntius, von dem die Gruppe erhofft, dass er ein synodales und missionarisches Profil besitzt, damit er eben das wiederum unter den potenziellen Bischofskandidaten sucht. Darüber hinaus sollen auch beratende Gremien einbezogen werden mit Priester und Laien, verschiedene Altersgruppen, verschiedene soziale Schichten.
2: Was sagt die Studiengruppe über die Kriterien für einen Bischof?
3: Zu den Eigenschaften der Kandidaten zählt der Bericht die synodalen Fähigkeiten. Die Fähigkeit, Gemeinschaft zu pflegen, Dialog zu führen, Kenntnisse der lokalen Kulturen und die Bereitschaft zur konstruktiven Integration.
2: Die Arbeiten sind aber noch nicht abgeschlossen, richtig?
3: Ja, der Bericht fordert die Dikasterien der römischen Kurie auf, ihre Verfahren stärker synodal zu gestalten und schlägt regelmäßige unabhängige Evaluierungen vor. Und die Gruppe selbst setzt ihre Überlegungen zu den ihr zugewiesenen Themen fort, die richterliche Funktion des Bischofs, Ad Limina-Besuche und die Ausbildung von Bischöfen. Der Bericht zu diesen Themen steht noch aus.
2: Und der zweite Bericht aus der Studiengruppe 9 zum Umgang mit schwierigen Fragen. Was ist dazu zu sagen?
3: Dieser Abschlussbericht der Studiengruppe 9 schlägt einen Paradigmenwechsel im Umgang mit den schwierigsten dogmatischen, pastoralen und ethischen Fragen vor. Eine erste wichtige Entscheidung betrifft bereits die Sprache. Die Gruppe sprach lieber von aufkommenden als von kontroversen Themen, da es eben nicht darum geht, ein Problem zu lösen, sondern durch Beziehungsarbeit, gemeinsames Lernen und Transparenz das Gemeinwohl zu fördern.
2: Das Dokument führt das Prinzip der Pastoralität ein. Birgit, was ist damit gemeint?
3: Es gäbe keine Verkündigung des Evangeliums ohne die Übernahme von Verantwortung für den Gesprächspartner, in dem der Heilige Geist bereits wirkt. Um aufkommende Themen konkret anzugehen, schlägt die Gruppe 3 methodische Schritte vor. Selbstreflexion, Wahrnehmung der Realität und Wissenszusammenführung. Das Gespräch im Heiligen Geist bleibt das wichtigste Instrument zur Entwicklung einer kirchlichen Kultur der Synodalität. Die Gruppe spricht 2 Themen konkret an, die Erfahrung homosexueller Gläubiger und die Erfahrungen aktiver Gewaltlosigkeit. Bei letzterem berichtet die Gruppe beispielsweise von einer Bewegung junger Serben, die inspiriert von den frühen Christen zum friedlichen Sturz Milosevics beitrugen. Wichtig ist, die Studiengruppe der Synode gibt keine endgültigen Stellungnahmen ab, sondern schlägt eben ausgehend vom direkten Anhören konkreter Zeugnisse Wege vor für ethisch-theologische Unterscheidung und offene Fragen. Und wenn man beide Berichte zusammenliest, dann wird deutlich, es geht einerseits um konkrete Verfahren, etwa bei der Bischofswahl, und andererseits um eine Methode, mit komplexen Fragen umzugehen.
2: Herzlichen Dank an meine Kollegin Birgit Pottler. Nach der Amokfahrt eines Autofahrers vom Montagnachmittag in der Leipziger Innenstadt hat der Bischof von Dresden-Meißen, Heinrich Timmer-Evers, seine Nähe zu den Betroffenen ausgedrückt. Für diesen Dienstagnachmittag ist in der evangelischen Nikolaikirche ein Gottesdienst geplant.
4: Der schreckliche Vorfall in der Leipziger Innenstadt, bei dem 2 Menschen ums Leben gekommen und weitere schwer verletzt worden sind, macht mich tief betroffen und auch fassungslos. In diesen schweren Stunden bin ich in Gedanken und im Gebet bei den Toten, den Verletzten und allen, die dieses Geschehen miterleben mussten. Den Angehörigen und Freunden der Opfer wünsche und erbitte ich Trost und Beistand. Allen Einsatzkräften sowie den Helferinnen und Helfern in den Kliniken danke ich für ihren Dienst und bitte für sie um Kraft. Ich bete, Gott, sei du allen nahe, die trauern, bangen und helfen.
2: So der Bischof in einem Audio-Statement für Radio Vatikan.
4: Noch ist vieles unklar. In den kommenden Tagen werden die Behörden sicher weiter aufklären, was geschehen ist und welche Hintergründe es gibt. Mit den Seelsorgerinnen und Seelsorgern vor Ort in Leipzig stehe ich in Kontakt. Wir haben uns auch mit unseren evangelischen Mitchristen eng abgestimmt. Die Türen der Leipziger Innenstadtkirchen sind zur Besinnung, zur Trauer und auch zum Gebet geöffnet,
2: erklärte Timmer-Evers, zu dessen Diözese Leipzig gehört. Ein 33-jähriger Deutscher war am Montagnachmittag in der Leipziger Innenstadt mit seinem Auto in eine Menschenmenge gefahren und hatte 2 Menschen getötet. Die Behörden sprachen von einer Amokfahrt. Zahlreiche Personen wurden zum Teil schwer verletzt. Der Autofahrer befindet sich inzwischen in Polizeigewahrsam. Eine politisch oder religiös motivierte Tat wurde zunächst ausgeschlossen. Der Gedenkgottesdienst beginnt an diesem Dienstag um 17 Uhr in der evangelischen Nikolaikirche in Leipzig.
4: An diesem Gottesdienst wird der Landesbischof der Evangelischen Lutherischen Kirche Sachsens, Tobias Bilz, und ich als Bischof des Bistums Dresden-Meißen teilnehmen und auch den Gottesdienst mitgestalten. Und zu diesem Gottesdienst sind alle herzlich eingeladen. Der Mitteldeutsche Rundfunk wird diesen Gottesdienst auch übertragen.
2: Papst Leo ist diesen Freitag im Rahmen einer inneritalienischen Eintagesreise in Neapel und Pompeji. Die Reise begleiten wir Schritt für Schritt und mit deutschem Kommentar live auf unserer Internetseite. Radio Vatikan sprach vorab mit dem Erzbischof von Pompeji.
5: Erzbischof Caputo erklärte gegenüber den vatikanischen Medien, dass die Gemeinde den Papst mit Dankbarkeit empfangen werde. Ziel sei es, die Gemeinschaft verstärkt als Ort des Gebets und des Friedens zu positionieren. Die Nachfrage nach einer Teilnahme an den Feierlichkeiten sei so groß, dass nicht alle Wünsche berücksichtigt werden könnten.
6: Mit seinem Besuch in Pompeji zur Feier des ersten Jahrestages seines Pontifikats macht uns der Heilige Vater ein ganz besonderes Geschenk, das wir mit tiefem Dank im Herzen annehmen möchten, damit unsere Gemeinschaft immer mehr zu einem Heiligtum des Lichts, einer Schule des Gebets und einer Festung des Friedens wird.
5: Erzbischof Caputo ist päpstlicher Delegat für das Heiligtum der seligen Jungfrau Maria vom Heiligen Rosenkranz in Pompeji, das am Freitag den Pastoralbesuch von Leo XIV. Empfangen wird. Im Gespräch mit uns bringt er eine begeisterte und freudige Erwartung zum Ausdruck, denn es sei eine Besonderheit, dass Papst Leo den ersten Jahrestag seiner Wahl gerade in dem süditalienischen Marienwallfahrtsort verbringen wolle. Der Besuch beginnt mit einer Begegnung im Tempel der Nächstenliebe, einer Einrichtung des Heiligtums für Kinder, Jugendliche und bedürftige Familien. Vor der zentralen Eucharistiefeier wird der Papst in der Basilika Kranke, Menschen mit Behinderungen und Senioren treffen. Die heilige Messe auf dem Platz vor dem Heiligtum beginnt um 10.30 Uhr und wir kommentieren und übersetzen das live bei uns. Mehr dazu auf unserer Internetseite unter www.radiovatikan.de. Im Anschluss an die Messe folgt das traditionelle Bittgebet an die Mutter Gottes von Pompeji, ein Akt der Hingabe, den der Gründer Bartolo Longo im Jahr 1883 verfasste. Der Besuch eines Papstes ist für eine Stadt immer ein historisches Ereignis. Ja, ich würde sagen, ein epochales Ereignis, das stets ein Vorher und ein Nachher markiert. Jeder Augenblick wird von Bedeutung sein. Im Mittelpunkt steht die Feier der Eucharistie, die der Heilige Vater auf dem Platz vor dem Heiligtum leiten wird. Pompeji verzeichnet jährlich etwa 6 Millionen Besucher, davon über 2 Millionen Pilger im Heiligtum. Ein zentraler Aspekt der päpstlichen Reise ist das Gebet an der Kapelle von Bartolo Longo. Der Gründer der modernen Stadt und des Heiligtums wurde am 19. Oktober 2025 von Papst Leo heilig gesprochen. Longo gilt als Beispiel für die christliche Umkehr und den sozialen Einsatz durch Arbeit und Bildung. Aus gesellschaftlicher Sicht wird das Profil der Stadt Pompeji von Erzbischof Caputo wie folgt beschrieben. Pompeji ist eine Stadt mit etwa 25.000 Einwohnern. Es ist eine sehr vielfältige Gemeinschaft und eine moderne Stadt, die direkt um das Heiligtum herum entstanden ist. Aber auch eine gastfreundliche Stadt. Man denke nur an den Zustrom von etwa 6 Millionen Besuchern pro Jahr, darunter Touristen, die den archäologischen Park besuchen, einen der berühmtesten der Welt, und Pilger, über 2 Millionen, die das Heiligtum jedes Jahr empfängt. Wie im gesamten Süden Italiens mangelt es nicht an sozialen Problemen, denn es gäbe Schwierigkeiten, die durch prekäre und oft schlecht bezahlte Arbeit verursacht werden, so Erzbischof Caputo weiter. Viele junge Menschen haben Schwierigkeiten, eine feste Anstellung zu finden und eine Familie zu gründen. Schon der heilige Bartolo Longo hatte erkannt, dass gerade die Arbeit ein wesentlicher Faktor dafür ist, dass seine Schützlinge zu guten Christen und ehrlichen Bürgern werden. Aus diesem Grund haben sich unsere Einrichtungen in

0: Wissen die Pilger, dass es keine Sünde und keine Finsternis gibt, die sie daran hindern könnte, wieder das Licht des Tages zu erblicken. Für Radio Vatikan, Mario Galgano.
1: Problemfall Migration? Nein, Migranten spielen nach einem Bericht der Vereinten Nationen eine bedeutende Rolle in der globalen Wirtschaft. Zum Beispiel. Allein Überweisungen von den nach letzten Schätzungen 168 Millionen Arbeitsmigranten in ihre Heimatländer betrugen 2024 bis zu 905 Milliarden US-Dollar, wie aus dem World Migration Report 2026 hervorgeht. Der wurde am Dienstag in Genf veröffentlicht. 685 Milliarden Dollar gingen in Entwicklungs- und Schwellenländer. Der Betrag war größer als die offizielle Entwicklungshilfe und ausländische Direktinvestments zusammen. Weltweit trägt Migration dazu bei, Arbeitsplätze zu schaffen, das Wirtschaftswachstum anzukurbeln, Stabilität zu fördern und den sozialen Zusammenhang zu stärken. Das sagte Amy Pope, Generaldirektorin der Internationalen Organisation für Migration, IOM, in Genf. Jedes Land habe das Recht, seine eigene Migrationspolitik zu gestalten. Migration könne jedoch besser gestaltet werden, wenn Staaten regional und global zusammenarbeiteten. Dies trage dazu bei, das Vertrauen der Öffentlichkeit zu stärken und größere Vorteile für Volkswirtschaften, Gemeinschaften und Menschen unterwegs zu erzielen, sagte Pope. Mitte 2024 gab es laut dem Bericht der IOM weltweit 304 Millionen Migranten. Das entspricht etwa 3,7% der Weltbevölkerung. Der Anteil stieg im Laufe der Zeit allmählich. Auch die Zahl der internationalen Arbeitsmigranten nahm zu. Stieg sie im Jahrzehnt von 2013 bis 2022 um mehr als 30 Millionen. 99,6 Millionen oder fast 60% aller internationalen Arbeitsmigranten lebten nach den neuesten Daten in Nordamerika, den arabischen Staaten sowie Nord-, Süd- und Westeuropa. Eine der wichtigsten Zielregionen für internationale Wanderarbeitnehmer sind die arabischen Staaten, wo sie 37,2% der gesamten Erwerbsbevölkerung ausmachen und oft Schlüsselbranchen beherrschen. Und damit endet unser Nachrichtenjournal an diesem Dienstag. Anne Preckel war heute im Studio und sagt Danke fürs Zuhören. 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

IT. Die nächste aktuelle Ausgabe gibt's dann heute Abend zu hören, und zwar ab 18.30 Uhr. Sie hören Radio Grüne Welle und guten Morgen Südtirol. Heute ist Mittwoch, der 6. Mai. Für Sie im Studio ist Florian Mayer.

0: Der 6. Mai ist heute und am heutigen Tag gedenkt die Kirche folgender Heiliger: Marquard, Evodius, Franz von Montmorency-Laval und Maria Caterina Troiani. Mehr über diese Persönlichkeiten und über ihr Leben und Wirken erfahren Sie nun von Elisabeth Kiern.
1: Marquard stammte aus Bruntrut in der Schweiz und wurde zunächst Prämonstratenser in Roth an der Roth. Von dort wurde er nach Wilten bei Innsbruck gesandt und wurde dort der erste Abt des Prämonstratenserstiftes. Marquard starb am 6. Mai 1142. Evodius war ab dem Jahr 49 Bischof der Christengemeinde von Antiochia. Diese Gemeinde galt seinerzeit als eine der am besten organisierten und wichtigsten griechischen Christengemeinden. Sie war auch Zentrum für die Missionsreisen des Paulus. Evodius starb um das Jahr 63 in der Nähe von Byzanz. Franz von Montmorency-Laval wurde 1623 geboren. Obwohl adelig, waren seine Eltern in finanziellen Nöten. So verschaffte ihm sein Onkel ein Domherrnstipendium, damit er zunächst in Clermont, später in Paris studieren konnte. Franz wurde Mitglied der Marienkongregation und 1647 zum Priester geweiht. Er war maßgeblich an der Gründung des Missionsseminars in Paris beteiligt. 1658 wurde er zum Titularbischof und ersten apostolischen Vikar für Neufrankreich in Nordamerika ernannt. Von Quebec aus begann er, das religiöse Leben der Siedler wiederzubeleben und die Indianer für den christlichen Glauben zu gewinnen. 1647 wurde Franz erster Bischof der neuen Diözese von Quebec. 1663 gründete er dort das erste Priesterseminar in Nordamerika und errichtete zahlreiche neue Pfarreien. Immer wieder erlitt er herbe Rückschläge und wurde Opfer zahlreicher Anfeindungen. 1688 legte Franz Montmorency-Laval sein Amt nieder. 20 Jahre später starb er am 6. Mai 1708. 2014 wurde er, ohne vorherigen Nachweis eines Wunders, von Papst Franziskus heilig gesprochen. Maria Caterina Troiani wurde 1813 in Giuliano di Roma geboren. Aus Berufung und mit dem festen Willen, den Mitmenschen zu helfen, wurde sie Franziskanerschwester und ging in die Mission nach Ägypten. Hier wurde ihr bald bewusst, wie rechtlos die muslimischen Frauen in der Öffentlichkeit waren. So rief Maria Caterina in Kairo die Kongregation der Franziskanermissionarinnen von Ägypten ins Leben, die sich der Betreuung alleingelassener oder verstoßener Frauen und Mädchen zur Aufgabe machten und ein wirklich weites Betätigungsfeld fanden. Die Ordensfrau starb am 6. Mai 1887.

0: Aber danke, jetzt weiß ich.
1: Reinhard Fendrich war das Midlife Crisis. Wir haben es nun 6:30. Hier sind die Schlagzeilen.
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3: Guten Morgen, ich bin Wilhelm Schatzer. In Bozen Süd ist heute wieder mit massiven Verkehrsproblemen zu rechnen. Weil bei der MIBO-Ausfahrt eine digitale Anzeigentafel installiert wird, kam es gestern früh zu kilometerlangen Staus für Pendler aus dem Überetsch. Nach dem tödlichen Unfall in Bozen-Gries vor einer Woche wurde gefordert, dort die Durchfahrt von LKWs zu Stoßzeiten einzuschränken. Verkehrsstadträtin Ramosa hat sich nach einem Lokalaugenschein aber dagegen entschieden. Das würde den Schwerverkehr nur in andere Straßen verlagern. Einen ungewöhnlichen Diebstahl haben zwei Einbrecher in einem Hotel in Schenna gemacht. Sie haben einen über 100 Kilo schweren Tresor aus der Wand gestemmt und weggetragen. US-Präsident Trump will das sogenannte Projekt Freiheit in der Straße von Hormuz vorübergehend aussetzen. Mit dem Projekt hätten Schiffe von den USA sicher durch die Meerenge begleitet werden sollen. Während des Stopps soll nun geprüft werden, ob es zu einem Abkommen zwischen den USA und dem Iran kommen kann. Und in der Fußball-Champions League steht der erste Finalist fest. Es ist der FC Arsenal, der am Abend Atletico Madrid 1:0 geschlagen hat.
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0: Bernhard Brink war das Canzone Lieder an die Liebe. Sie hören Radio Grüne Welle und guten Morgen Südtirol. 6.38 Uhr ist es nun Zeit für die Gedanken zum Tag und die kommen nun von Daniel Schulte. Er ist Theologe, Seelsorger und Bibelschulleiter und er leitet auch Vivid, ein überkonfessionelles und interkulturelles Forum für Bildung und Begegnung.
1: Liebe Hörerinnen und Hörer, indem wir uns diese Tage mit Pilgernotizen beschäftigen, werde ich daran erinnert, dass ich vor einigen Jahren eine relativ kurze Reise durch das größte Land der Erde gewagt habe. 6 Tage reiste ich mit der Transsibirischen Eisenbahn durch Russland und kam nach 7.982 Kilometern an meinem Zielort an, Blagojewschensk. In dieser Stadt an der chinesischen Grenze wohnen nicht nur liebe Freunde von mir, sondern diese Stadt trägt auch einen bedeutungsvollen Namen, Verkündigung der Frohbotschaft. Das hat damit zu tun, dass die Geschichte dieses Ortes auf ein altes orthodoxes Missionskloster zurückgeht. Für mich wurde diese Reise von Moskau in die Stadt der guten Nachricht auch zu einer geistlichen Reise und ich habe meine persönlichen Pilgernotizen unter dem Untertitel »Wie mich Russland beten lehrte« unterwegs verfasst und anschließend veröffentlicht. Eine russische Pilgerreise ist weder bequem noch leicht bekömmlich. Aber das Abenteuer lohnt sich, denn das Land der Ikonen wird selbst zu einem wertvollen Bild für unser Leben und unseren Glauben. Es gibt übrigens einen alten Klassiker der Weltliteratur mit dem Titel »Aufrichtige Erzählungen eines russischen Pilgers«. Eine sehr empfehlenswerte Lektüre für jeden, der sich zu einer geistlichen Entdeckungsreise mitnehmen lassen möchte. Der unbekannte Autor dieses Werkes stellt zu Beginn seiner Reise die Frage, was es bedeutet, alle Zeit zu beten, also beständig in der Gegenwart Gottes zu leben. Unterwegs trifft er verschiedene Personen und entdeckt schließlich das sogenannte Herzensgebet oder Jesusgebet, das für ihn zum Taktgeber und Leittext für seine persönliche Glaubensreise wird. Dieses Gebet, das wir der orthodoxen Tradition verdanken, dürfen auch wir entdecken. Es darf uns wie einen der biblischen Pilgerpsalmen begleiten und anleiten. Es ist übrigens ein Echo auf den Ausruf eines kranken Mannes, der Jesus begegnet und dessen Hilfe erbittet und erlebt. Herr Jesus Christus, Sohn Gottes, erbarme dich meiner. Die einzelnen Worte werden jeweils bewusst und betont ausgesprochen, denn jedes von ihnen trägt eine starke Bedeutung. Herr Jesus Christus, Sohn Gottes, erbarme dich meiner. Als Pilger im Glauben gilt es, dieses Gebet zu verinnerlichen und immer mehr in die Bedeutung dieser Worte einzutauchen. Herr Jesus Christus, Sohn Gottes. Der Christus, dem wir folgen, ist nicht irgendwer. Nicht nur ein guter Mensch, nicht nur ein großartiger Lehrer und ein authentisches Vorbild der Nächstenliebe. Nein, Jesus Christus ist der Sohn Gottes und hat als solches einen klaren Herrschaftsanspruch. Er will das Sagen haben in meinem Leben, das erste und das letzte Wort. Erbarme dich meiner, geht das Gebet weiter. Der Ausdruck meiner steht laut dem russischen Pilger bewusst ganz hinten, um den Kontrast zu Christus als dem Herrn und als Gottes Sohn deutlich zu machen. Ja, als Herr und Gott hat Jesus den Anspruch zu herrschen, aber seine Macht verbindet sich mit seiner Gnade. Es gilt, sich von seiner Barmherzigkeit beherrschen zu lassen. Eine wunderbare Entdeckung. Dieser mächtige Herr ist nicht gegen mich, sondern für mich. Dieser Herr macht mich nicht klein, sondern verhilft mir dazu, aufrecht durchs Leben zu gehen. Dieser mächtige Jesus Christus will mich durch und durch beherrschen mit seiner Vergebung, mit seiner Hilfe, seiner Zuwendung und Fürsorge. Ein wunderbares Pilgergebet, das wir uns gerne aneignen dürfen für unseren Weg des Glaubens. Ich persönlich komme immer wieder gerne darauf zurück. Herr Jesus Christus, Sohn Gottes, erbarme dich meiner.
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0: Die Meierin war das und Gold. Jetzt ist es 10 vor 7. Nun gibt's hier auf Radio Grüne Welle Nachrichten und Informationen zu Wetter und Verkehr. Wir hören uns dann wieder im Anschluss daran.
1: 10 vor 7. Verkehrskollaps in Bozen Süd wegen Mebo-Baustelle. USA setzen Einsatz in der Meerenge von Hormus aus. Das Wetter bewölkt und regnerisch. Ich bin Wilhelm Schatzer. Guten Morgen.
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1: Eine Baustelle bei der Mebo-Ausfahrt in Bozen Süd sorgt für Riesenärger. Eigentlich wird nur eine digitale Informationstafel installiert, das sorgt aber für große Behinderungen. Heute ist wieder mit kilometerlangen Staus zu rechnen, so wie gestern, als der Verkehr aus dem Überätsch in der Früh und bis in den späten Vormittag hinein zum Erliegen kam. Heute und kommende Nacht gehen die Arbeiten noch weiter. Ab morgen früh sollte der Verkehr dann wieder normal auf zwei Spuren laufen. Nach dem tödlichen Unfall in Bozen-Gries vorige Woche wird es keine Einschränkung für den Schwerverkehr geben. Eine Fahrradfahrerin war dort vergangenen Mittwoch von einem Lastwagen erfasst und getötet worden. Danach gab es Forderungen, die Durchfahrt für LKWs zu Stoßzeiten an dieser Stelle einzuschränken. Mobilitätsstadträtin Ramosa hat sich nach einem Lokalaugenschein und einer Aussprache mit Wirtschaftsvertretern aber dagegen entschieden. Das würde den Schwerverkehr nur in andere Straßen verlagern. Es soll aber mehr Kontrollen geben und auch Kameras werden installiert. Ein nächtlicher Einbruch in Schenna sorgt für Erstaunen. Zwei Diebe haben in einem Hotel einen über 100 Kilo schweren Tresor aus der Wand gestemmt und haben ihn weggetragen. Sie sind damit zu Fuß über eine Wiese geflohen. Im Tresor sollen mehrere tausend Euro gewesen sein. Die Tat liegt schon einige Tage zurück. Die Ermittler sind dabei, die Aufnahmen der Überwachungskameras auszuwerten. US-Präsident Trump will den US-Einsatz für eine sichere Durchfahrt von Schiffen durch die Straße von Hormus für kurze Zeit aussetzen. Während des Stopps von Projekt Freiheit soll geprüft werden, ob ein Abkommen zwischen den USA und dem Iran abgeschlossen und unterzeichnet werden könne. Das schreibt Trump auf seiner Online-Plattform. Die Nike berichtet aus Washington.
3: Gerade noch hatten seine Verteidigungs- und Außenminister Projekt Freiheit gepusht und gepriesen, da macht Trump den Hahn zu. Er glaubt offenbar, dass ein Abkommen mit dem Iran in greifbarer Nähe ist und so lange liegt die Operation US-Hilfe bei der Passage von Frachtschiffen durch die Meerenge nach einem Tag wieder auf Eis. Der Iran will die Kontrolle über die Straße von Hormuz behalten mit einem Genehmigungsverfahren, wonach Schiffe nur mit Erlaubnis des Irans passieren dürfen.
1: Zur Fußball-Champions League. Der FC Arsenal hat Atletico Madrid mit 1:0 besiegt und steht damit nach 20 Jahren wieder im Finale der Champions League. Gegen wen Arsenal spielen wird, wird sich heute Abend entscheiden. Dann treffen Bayern München und Paris Saint-Germain aufeinander. Viele Wolken und immer wieder Regenschauer gibt's heute. Wie weit die Temperaturen steigen, hören Sie gleich.
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1: Bewölkt bleibt es heute und immer wieder kann es regnen. Auch Gewitter sind möglich. Dazu bleibt es kühl. Die Temperaturen steigen nur auf 13 bis 18 Grad. Jetzt messen wir 12 Grad in Auer, 9 in Franzensfeste, 5 in Bredau und 11 Grad hat es in Naturns. Morgen geht's mit Sonne und Wolken weiter und auch Regenschauer sind wieder dabei. Es wird wieder etwas wärmer.
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9: Guten Morgen aus der Landesverkehrsmeldezentrale. Brenner Autobahn, Richtung Norden, zwischen Brix und dem Brenner, LKW-Stau wegen Überlastung. Auf der Schnellstraße Mebo ist in Richtung Bozen, zwischen dem Sigmundskronotunnel und Bozen Süd, wegen Arbeit nur eine Fahrspur befahrbar. Die Ausfahrt Industriezone Bozen Süd ist gesperrt. Rechnen Sie während der Hauptverkehrszeit mit Staus und Wartezeiten. Wegen Arbeiten gesperrt sind die Landesstraße in St. Peter von 8 bis 18 Uhr, die Umleitung erfolgt über die Staatsstraße Klausenburg-Dieves und in der Gemeinde Ritten die Gemeindestraße Lengstein-Barbien im Bereich Benzel und Dicktelegraben von 8 bis 17 Uhr. Silke Andres wünscht einen guten Start in den Mittwoch.

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Roland Kaiser war das und seine aktuelle Single Das Leben schont keinen. Heute ist Mittwoch, der 6. Mai. Noch einmal wünsche ich Ihnen jetzt einen wunderschönen guten Tag. Herzlich willkommen hier bei Radio Grüne Welle in der zweiten Stunde. Guten Morgen, Südtirol. Es ist jetzt 7 Uhr und eine Minute.

0: Ella, endlich und Dram in Lissabon. Es ist jetzt 9:09. Guten Morgen, Südtirol. Heute ist Mittwoch, der 6. Mai. Karriere oder Kind? Mut zur Führung oder schlechtes Gewissen? Monika Habicher, die Gründerin der Akademie Frauen führen erfolgreich, erklärt im nun folgenden kurzen Gesprächsausschnitt, mit welchen Hürden Frauen oft zu kämpfen haben, wenn es um Mutterschaft und um Karriere geht. Frauen müssen mutiger werden und ihre Interessen vertreten, sagt sie. Habicher sagt auch, Mut ist wie ein Muskel, den man trainieren kann. Hören Sie nun Frau Habicher.
1: Ja, das ist ein sehr, sehr spannendes Thema, das ich sehr liebe. Wir denken manchmal, man ist mutig oder man ist es eben nicht, und dabei stimmt das so nicht, sondern wie du sagst, es ist ein Muskel, den wir auch trainieren können. Je öfter wir probieren, aus unserer Komfortzone rauszugehen, Neues zu wagen sozusagen, desto mehr fühlen wir dieses Gefühl der Selbstwirksamkeit, und das ist es, wo Mut am Ende entsteht, wo wir Mut fühlen. Meistens, wenn wir losgehen, fühlt es sich nicht wirklich mutig an. Und was hier oft verwechselt wird, ist, wir denken, mutig zu sein bedeutet keine Angst zu haben. Dabei ist es genau das. Mutig zu sein heißt, loszugehen, auch wenn es Angst macht, und ja, klar zu haben, dass wir dahin durchgehen wollen und dass die Angst okay ist.
2: Du arbeitest viel mit Frauen in Führungspositionen. Der Fokus liegt also auf der Stärkung von Frauen. Welche spezifischen Hürden triffst du da an? Ich kann mir denken, ein ganz wichtiger Punkt ist da zum Beispiel auch das Thema Mutterschaft bzw. Familie und Karriere. Viele Frauen haben das Gefühl, sich entscheiden zu müssen. Entweder eine mutige Führungskarriere oder die Mutterrolle.
1: Ja, dieses Thema ist sehr komplex aus verschiedenen Blickwinkeln. Also zum einen ist Führung nicht weiblich gedacht, so wie wir Führung bis jetzt kennen. Da sind Frauen immer wieder unter Beobachtung und sehr stark in der Kritik, wenn Frauen zu laut, zu leise, zu fordernd, zu wenig fordernd sind. Also hier müssen wir ganz viele Bilder noch über den Haufen werfen und neu gestalten, neu malen. Gleichzeitig hat die Frau natürlich diese Herausforderung der Doppelbelastung, diese sehr hohen Belastungen, mit denen sie manchmal noch alleine zurechtkommen muss. Und auf der anderen Seite fehlen die Vorbilder. Also solange es ganz wenig Frauen in Führungspositionen gibt oder prozentuell sehr viel weniger Frauen, fehlen uns natürlich auch ganz wichtige Vorbilder, die auf der anderen Seite wieder Mut machen, diesen Weg zu gehen, die zeigen, wie es funktionieren kann und dass es funktionieren kann. Also wir sehen, hier müssen wir dringend an vielen Ebenen ansetzen. Das eine ist, dass wir Frauen stärken, dass sie diesen Weg gehen können, und gleichzeitig wird auch dadurch ganz vieles in dieser Gesellschaft angestoßen, dass wir eben Diskussionen neu aufrollen, dass Führung neu gedacht wird. Da passiert jetzt gerade zum Glück ganz viel, aber es braucht uns eben alle, dass wir immer wieder hinschauen, immer wieder in Frage stellen und immer wieder neu positionieren.
0: Sagt Monika Habicher, die Gründerin der Akademie Frauen führen erfolgreich. Im ausführlichen Gespräch erläutert sie unter anderem auch, wie wir mit Kritik von außen, aber auch mit Selbstzweifeln umgehen können, wie wichtig Körpersprache und Stimme sind und was man gegen Lampenfieber tun kann. Das Interview mit Frau Monika Habicher hören Sie hier auf Radio Grüne Welle an diesem Freitag am Vormittag ab 10 Uhr. Guten Morgen, Südtirol, es ist jetzt 7:13 Uhr.

Falco, Vienna Calling, es ist jetzt 20 nach 7, Sie hören Radio Grüne Welle und wir schauen nun auf unser historisches Kalenderblatt des heutigen Tages. Was

geschah so alles an einem 6. Mai. Als erster Papst der Geschichte betrat Papst Johannes Paul II. Vor 25 Jahren am 6. Mai 2001 bei einem Besuch in Damaskus eine Moschee. Der Großbritannien mit dem französischen Festland verbindende Eurotunnel wurde am 6. Mai 1994 vom französischen Staatspräsidenten Mitterrand und der englischen Königin Elisabeth II. Eingeweiht. Die Bauarbeiten zu dem Großprojekt hatten am 1. Dezember 1987 begonnen. Am 6. Mai 1976, also vor genau 50 Jahren, am Abend kurz vor 21 Uhr, erschütterte ein heftiges Erdbeben den ganzen Nordosten Italiens, vor allem die Region Friaul. Das Beben mit der Stärke 6,5 auf der Richterskala dauerte fast eine Minute lang und zerstörte 20 Ortschaften. Es gab etwa 1000 Todesopfer, über 80.000 Menschen wurden obdachlos. Das Beben war auch hier bei uns in Südtirol recht deutlich zu spüren, vereinzelt fielen Ziegel und Kamine von den Dächern, auch von Rissen in Gebäuden wurde berichtet. Bei einem Landemanöver explodierte am 6. Mai 1937 in Lakehurst bei New York das Luftschiff Hindenburg. Von den 98 Menschen an Bord starben 35. Die Katastrophe bedeutete für lange Zeit das Ende der Zeppelin-Ära. Italienische Truppen besetzten vor 90 Jahren Addis Abeba. Damit endete ein Feldzug Italiens in Abessinien, der mehr als ein halbes Jahr lang gedauert hatte. Der Krieg war überaus grausam geführt worden, unter anderem auch mit Senfgas. Der Bau des Eiffelturms in Paris wurde am 6. Mai 1889 beendet. Der Eiffelturm war die größte Attraktion auf der Pariser Weltausstellung und wurde als das erste Weltwunder des Industriezeitalters bejubelt. Eine 1067 Mann starke Truppe unter der Führung von Giuseppe Garibaldi setzte am 6. Mai 1860 von Genua aus Segel in Richtung Süditalien, um den Risorgimento in Italien voranzutreiben. In Colorado in den USA wurde am 6. Mai 1851 die erste Goldader des amerikanischen Mittelwestens entdeckt. Die darauffolgende Invasion von Abenteurern ging als Goldrausch in die Geschichte der Vereinigten Staaten ein. Und Großbritannien gab am 6. Mai 1840 die erste Briefmarke der Welt heraus, das auch als Penny Black, bekannte Postwertzeichen, trug ein Porträt von Königin Victoria und wurde in Serien von jeweils 240 Stück gedruckt. Soweit unser Blick auf das heutige historische Kalenderblatt, nachzulesen natürlich wie immer auch auf unserer Homepage im Internet unter rgw.it. Sie hören Radio Grüne Welle, es ist nun 7.23 Uhr.

0: Halb acht ist es jetzt zu hören, Radio Grüner Welle und guten Morgen Südtirol und hier sind die Schlagzeilen.
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2: Guten Morgen, ich bin Wilhelm Schatzer. In Bozen Süd ist heute wieder mit massiven Verkehrsproblemen zu rechnen, weil bei der MIBO-Ausfahrt eine digitale Anzeigentafel installiert wird, kam es gestern früh zu kilometerlangen Staus für Pendler aus dem Überetsch. Nach dem tödlichen Unfall in Bozen-Gries vor einer Woche wurde gefordert, dort die Durchfahrt von LKWs zu Stoßzeiten einzuschränken. Verkehrsstadträtin Ramosa hat sich nach einem Lokalaugenschein aber dagegen entschieden. Das würde den Schwerverkehr nur in andere Straßen verlagern. Einen ungewöhnlichen Diebstahl haben zwei Einbrecher in einem Hotel in Schenna gemacht. Sie haben einen über 100 Kilo schweren Tresor aus der Wand gestemmt und weggetragen. US-Präsident Trump will das sogenannte Projekt Freiheit in der Straße von Hormuz vorübergehend aussetzen. Mit dem Projekt hätten Schiffe von den USA sicher durch die Meerenge begleitet werden sollen. Während des Stopps soll nun geprüft werden, ob es zu einem Abkommen zwischen den USA und dem Iran kommen kann. Und in der Fußball-Champions League steht der erste Finalist fest. Es ist der FC Arsenal, der am Abend Atletico Madrid 1:0 geschlagen hat.
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war das und die Liebe auf den 10. Blick. Guten Morgen Südtirol, es ist jetzt 7.38 Uhr. Wir schauen uns nun die Veranstaltungstipps für den heutigen Abend an. Was tut sich denn so alles in Südtirol an diesem 6. Mai? Schülerinnen und Schüler der Musikschule Meranpa Seier veranstalten heute ab 19.30 Uhr ein Kirchenkonzert in der Stadtpfarrkirche von St. Nikolaus in Meran. Zur Aufführung gelangen Werke für Orgel und für Streichorchester, Klarinettenensembles, Gitarrenensembles, Chor und einem aus rund 45 Schülerinnen und Schülern bestehenden Blockflötenchor. Zur Aufführung gelangen Werke von Bach, Händel, Mozart und anderen Komponisten. Nach dem großen Erfolg des vergangenen Jahres ist die beliebte Musical-Reihe The Night of Musical wieder in Südtirol unterwegs. Die über zweistündige Bühnenshow entführt das Publikum durch die Welt der internationalen Erfolgsmusicals. Heute Abend gibt's die Nacht der Musicals ab 20 Uhr im Stadttheater in Sterzing. Percussion Evolution, von der rhythmisch-klanglichen Forschung zur Reinheit der Geste, ist das musikalische Motto eines Konzerts heute ab 20 Uhr im Konservatorium Claudio Monteverdi in Bozen. Das Konzert widmet sich der Perkussion als grundlegende Kraft von Spannung und Energie. Das Maxim Gorki Theater Berlin bringt heute Abend im Walterhaus in Bozen unser Deutschlandmärchen nach dem Roman von Dincer Güceter zur Aufführung. In dem Stück geht es um die bewegende Familiengeschichte einer türkischen Einwandererfamilie über mehrere Generationen hinweg. Es ist eine Mischung aus Biografie, Lyrik und Familiensaga. Die Aufführung beginnt um 19.30 Uhr. Eine Einführung in den Theaterabend gibt es ab 19 Uhr. Das Schauspiel Der Fall Rautermann von Jürgen Baumgartner wird heute ab 20 Uhr in der Bibliothek in Auer aufgeführt. Es spielt die Heimatbühne Auer. Die Theaterwerkstatt Knallrot des Theaterpädagogischen Zentrums Brixen spielt heute ab 20 Uhr im Astra in Brixen das Stück Hilfe, meine Braut ist eine Leiche. Der Schwank Gespenstermacher wird heute ab 20 Uhr im Vereinshaus in Völlern aufgeführt. Die Volksbühne Naturns spielt ab 20 Uhr im Theatersaal in Naturns die Komödie Hier sind Sie richtig von Marc Camoletti. Das französische Filmdrama Nouvelle Vague wird heute ab 20 Uhr im Kulturhaus in Schlanders vorgeführt. Der Film erzählt die Entstehungsgeschichte von Jean-Luc Godards Kultfilm Außer Atem aus dem Jahr 1960 mit Jean-Paul Belmondo und Jean Seberg in den Hauptrollen, der als Klassiker des französischen Kinos und eben auch der Nouvelle Vague gilt. Die OEW stellt heute um 19.30 Uhr im Ost-West-Club in Meran das Buch Ameta Strada auf halbem Weg vor. Dieses Buch stellt Lebensgeschichten von Personen und ihren Alltag in den Fokus, die 2011 nach Südtirol gekommen sind und seitdem mit dem Fotografen Georg Hofer in Kontakt stehen. Soweit unsere Veranstaltungstipps für den heutigen Mittwoch.

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0: Christa Blankhaus-Mühlbach war das mit einer ganz extravaganten Version eines Heimatliedes. Das war Heimat dein. Es ist nun 7:50 Uhr, Sie hören Radio Grüne Welle und guten Morgen Südtirol. Jetzt gibt's die Nachrichten. Wir hören uns wieder im Anschluss daran.
1: 7:50 Uhr. Verkehrskollaps in Bozen Süd wegen Mebo-Baustelle. Die USA sagen, der Iran-Krieg sei beendet. Das Wetter wechselhaft und kühl. Ich bin Wilhelm Schatzer. Guten Morgen.
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1: Nichts geht mehr. In Bozen Süd gibt es in diesen Tagen wegen einer Baustelle bei der Mebo-Ausfahrt massive Verkehrsbehinderungen. Dort wird eine digitale Anzeigentafel installiert, was im Berufsverkehr in der Früh zu langen Staus führt. Die Arbeiten gehen heute tagsüber und in der Nacht noch weiter. Ab morgen sollte der Verkehr wieder normal über zwei Spuren laufen. Allerdings werden in den kommenden Wochen neue Baustellen eröffnet. Bei der Mebo-Ein- und Ausfahrt Eppern sollen Kreisverkehre gebaut werden und dann könnte es wieder Verzögerungen geben. Nach dem tödlichen Unfall in Bozen-Gries vorige Woche wird es keine Einschränkung für den Schwerverkehr geben. Eine Fahrradfahrerin war dort vergangenen Mittwoch von einem Lastwagen erfasst und getötet worden. Danach gab es Forderungen, die Durchfahrt für LKWs zu Stoßzeiten an dieser Stelle einzuschränken. Mobilitätsstadträtin Ramosa hat sich nach einem Lokalaugenschein aber dagegen entschieden. Das würde den Schwerverkehr nur in andere Straßen verlagern. Es soll aber mehr Kontrollen geben und auch Kameras werden installiert. Wir schauen nach Nordtirol. Dort gibt es in einem 21 Jahre alten Mordfall nun eine neue Spur. 2005 ist eine 19-jährige Studentin in Innsbruck erstochen worden. Lange gab es keine Spur vom Täter. Nun ist ein 42-jähriger Österreicher im Visier der Ermittler. Er lebt in Australien. Es ist ein ehemaliger Studienkollege der Frau. Die Polizei hat schon vor 13 Jahren gegen ihn ermittelt. Er wurde allerdings damals wieder aus der Untersuchungshaft entlassen, weil es nicht genügend Beweise gab. Die Ermittler haben nicht aufgegeben und jetzt offenbar DNA-Spuren des Mannes auf einer Zigarette gefunden. Der US-Militäreinsatz gegen den Iran ist bereits beendet, das sagt Außenminister Marco Rubio. Die USA hätten alle Ziele der Militäroperation erreicht. US-Präsident Trump habe den Kongress bereits darüber informiert. Dina Eck berichtet aus Washington.
3: Diese Lesart der Dinge macht es der Trump-Regierung möglich, ohne Zustimmung des US-Kongresses weiter im Nahen Osten zu agieren. Die Operationen Gewaltiger Zorn zum Stopp des iranischen Atomprogramms und die Operation Freiheit zum Anschieben der Schifffahrt an der Straße von Hormuz werden strikt getrennt. Die Phase Zorn ist vorbei, die Waffenruhe gilt. Jetzt geht es um die Öffnung der Meerenge für den weltweiten Ölhandel.
1: Zur Fußball Champions League. Der erste Finalist steht fest. Arsenal London hat am Abend Atletico Madrid 1:0 geschlagen und steht nach 20 Jahren wieder im Endspiel. Der zweite Finalist wird heute entschieden zwischen Bayern München und Paris Saint-Germain. Das Finale findet dann am 30. Mai statt. Sonne, Wolken, Regen. Heute ist alles dabei. Gleich mehr zum Wetter.
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1: Viele Wolken und nur wenig Sonne gibt's heute und auch Regenschauer und Gewitter sind dabei. Die Temperaturen, 10 Grad hat's jetzt in Bruneck, 11 in Farn und in Kaltern und 5 Grad am Reschen. Die Höchstwerte kommen heute nur auf 13 bis 18 Grad. Morgen wird's wieder mal ein paar Grad wärmer, es bleibt aber wechselhaft.
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9: Guten Morgen aus der Landesverkehrsmeldezentrale. Brenner Autobahn in Richtung Norden zwischen Brix und dem Brenner. Lkw-Stau wegen Überlastung. Auf den Stadtzufahrten kommt es im Berufsverkehr zu Kolonnenverkehr. Auf der Überzschau Straße in Richtung Bozen ab St. Michael-Leppern. Auf der Brenner Staatsstraße ab Bleifers und ab Kardaun. Auf der Schnellstraße Mebo ist in Richtung Bozen zwischen dem Sigmundskonotunnel und Bozen Süd wegen Arbeiten nur eine Fahrspur befahrbar. Rechnen Sie jetzt im Berufsverkehr mit Wartezeiten und längeren Staus. Wegen Arbeiten kann es zu Wartezeiten kommen. Im Bustertal auf der Rickertalbrücke und auf der Finchgauer Staatsstraße zwischen Kastelwell und Schaas. Silke Andres wünscht allen unterwegs gute Fahrt.

Rainer Kirsten war das und alles okay. Ich hoffe, auch bei Ihnen ist alles okay. Ich wünsche Ihnen jetzt noch einmal einen wunderschönen guten Tag, trotz des heute wieder mal ziemlich wolkigen Wetters. Herzlich willkommen hier bei Radio Grüne Welle in der dritten Stunde. Guten Morgen, Südtirol. Heute ist Mittwoch, der 6. Mai 2020.

0: Ein Klassiker von ABBA, The Winner Takes It All. Es ist jetzt 7:55, wir öffnen nun den Trödelmarkt.
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0: Und hier sind die heutigen Anzeigen. Gesucht wird eine Eckbank aus Holz, ungefähr 1,90 m x 1,60 m groß im Raum Brixen. Telefon 333 42 56 913. Eine Babybjörnwippe wird gesucht. Telefon 340 22 49 775. Gesucht wird ein günstiger Fahrradträger für die Heckklappe eines BKW ohne Anhängerkupplung. Der Fahrradträger sollte 3 Fahrrädern Platz bieten. Telefon 344 25 78 78 7. Ein Personenzelt ist zu verkaufen unter 346 23 13 361. Schöne Palmen- und Oleanderbäumchen in Töpfen sind günstig abzugeben. Telefon 333 52 85 328. Gelbe und rote Setzerdäpfel sind in Blaus um 1,50 Euro das Kilo zu verkaufen. Telefon 347 53 58 246. Ein paar neue Gummistiefel für Herren Größe 43 sind zu verschenken. Telefon 333 96 50 055. Eine wenig gebrauchte blaue Couch ist in Meran zu verkaufen. Sie stand in einem Gästezimmer. Die Couch ist ausziehbar, bietet Stauraum und kann für den Transport zerlegt werden. Die Maße sind 1,50 m x 2 Meter. Telefon 339 17 12 989. Verkauft wird ein sehr gutes Damen-Mountainbike um 100 Euro im Raum Brixen. Telefon 333 42 56 913. Weinfässer in Glasfieber mit Deckel, einmal 10 Hektoliter, einmal 8 Hektoliter, sind günstig zu verkaufen. Telefon 339 57 12 637. Ein Hasenstall als Burg ist gegen eine freiwillige Spende abzugeben. Telefon 339 28 81 676. Ein Schlafzimmer aus Holz in gutem Zustand ist in Bozen zu verschenken, ebenso ein stubenreines Kätzchen mit rotem Fell. Telefon 329 84 80 553. Ein Zelt ist um 50 Euro zu verkaufen. Telefon 348 086 74 24. Ein Erstkommunionkleid mit Schuhen sowie verschiedene Möbel werden abgegeben. Telefon 340 55 01 74. Eine neue Arbeitslatzhose, deutsche Größe 50, ist wegen Falschkauf um 25 Euro zu verkaufen. Telefon 349 78 46 147. Und ein mobiler elektrischer Heizkörper mit den Maßen 50 x 50 x 10 cm auf Rollen ist zu verkaufen, und zwar im mittleren Eisacktal. Telefon 345 21 76 348. Soweit die Durchsagen im Trödelmarkt hier auf Radio Grüne Welle. Wenn Sie noch Fragen zu diesen Anzeigen haben oder eine Anzeige aufgeben möchten, können Sie sich einfach bei uns da melden unter der Nummer 0471 30 00 92 0471 30 00 92. Sie können die Anzeigen natürlich auch schriftlich schicken per Mail an info@rgw.it oder direkt von unserer Homepage aus aufgeben unter www.rgw.it. Da gibt's alle eben gehörten Anzeigen auch zum Nachlesen. Private Verkaufsanzeigen, Kaufgesuche und Stellengesuche im Trödelmarkt geben wir kostenlos durch.
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Landfunk Tirol waren das und Happy End. In dieser Woche, also vom 4. bis zum 8. Mai, ist die Europäische Woche für psychische Gesundheit. Das Südtiroler Netzwerk Suizidprävention bekräftigt aus diesem Anlass sein Engagement für die Förderung der psychischen Gesundheit. Ziel ist es, auf bestehende Unterstützungsangebote für Menschen in Krisensituationen aufmerksam zu machen und gleichzeitig auch die Umsetzung des Südtiroler Suizidpräventionsplans 2026 bis 30 weiter voranzutreiben. Unter dem Motto Gemeinsam stärker setzt die Europäische Woche für psychische Gesundheit ein klares Zeichen für gegenseitige Unterstützung, Solidarität sowie die Zusammenarbeit zwischen Institutionen und Zivilgesellschaft als zentrale Voraussetzungen für psychisches Wohlbefinden. Die diesjährige Europäische Woche ruft außerdem dazu auf, psychische Gesundheit stärker in den Mittelpunkt der politischen und gesellschaftlichen Agenda Europas zu rücken. Angesprochen sind öffentliche und auch private Einrichtungen, ebenso Vereine, Schulen, Fachkräfte und Bürgerinnen und Bürger. Hier noch ein paar wichtige Notfallnummern bei Krisen. Das psychologische Krisentelefon erreichen Sie rund um die Uhr unter der Rufnummer 800 101 800. Für akute Notfälle steht da natürlich die Notrufnummer 112 zur Verfügung. Außerdem können Sie sich bei Problemen auch an die Caritas Telefonseelsorge wenden. Die erreichen Sie unter der Rufnummer 0471 052 052. Und es gibt auch einen Chatroom und Mailberatung, und die gibt's unter der Internetadresse telefonseelsorge.bz.it. Guten Morgen, Südtirol, wir haben es jetzt 8.14 Uhr.

0: Aztec Camera Somewhere in My Heart. Guten Morgen Südtirol, es ist jetzt 8.21 Uhr. Wir schauen uns nun das Wetter im Land an. Das zeigt sich heute Morgen von seiner überwiegend bewölkten Seite, auch wenn da und dort immer wieder kurz die Sonne zum Vorschein kommt. Jetzt in der Früh überwiegen die Wolken. Wir schauen jetzt mit Dieter Peterlin auf die Wetteraussichten für die nächsten Stunden und Tage.
1: Ein bisschen Regen gab es gestern schon, heute fällt noch mehr und damit einen schönen guten Morgen. Trüb und nass geht es durch den Tag, stellenweise regnet es bereits. Im Laufe des Vormittags breiten sich dann von Süden her Regenschauer auf das ganze Land aus. Heute kann auch mal ein Gewitter dabei sein. Sonne gibt es kaum und deshalb bleibt es relativ frisch mit maximal 13 bis 17 Grad. Etwas sonniger wird der Donnerstag, aber noch nicht beständig. Auch morgen sind wieder ein paar Regenschauer zu erwarten. Richtung Wochenende dann Tag für Tag besser und wieder wärmer. Am Freitag schon recht sonnig mit nur mehr einzelnen Schauern. Am Wochenende geht die Schauerneigung weiter zurück und die Temperaturen weiter nach oben mit bis zu 26 Grad wieder. Das war das Wetter mit Dieter Peterlin.

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1: Guten Morgen, ich bin Wilhelm Schatzer. In Bozen Süd ist heute wieder mit massiven Verkehrsproblemen zu rechnen wegen einer Baustelle, weil bei der Mebo-Ausfahrt eine digitale Anzeigentafel installiert wird. Kam es gestern zu kilometerlangen Staus für Pendler aus dem Überetsch. Nach dem tödlichen Unfall in Bozen-Gries vor einer Woche wurde gefordert, dort die Durchfahrt von LKWs zu Stoßzeiten einzuschränken. Verkehrsstadträtin Ramosa hat sich nach einem Lokalaugenschein dagegen entschieden, das würde den Schwerverkehr nur in andere Straßen verlagern. In Nordtirol gibt es 21 Jahre nach einem Mordfall jetzt eine neue Spur. 2005 war eine 19-jährige Studentin erstochen worden. Nun ist ein ehemaliger Studienkollege wieder ins Visier der Ermittler geraten, weil DNA-Spuren gefunden wurden. Der US-Militäreinsatz gegen den Iran ist beendet. Das sagt Außenminister Marco Rubio. Die USA hätten alle Ziele der Militäroperation erreicht. Jetzt geht es aber noch um die Öffnung der Meerenge von Hormuz für die Schifffahrt. In der Fußball-Champions League steht der erste Finalist fest. Es ist der FC Arsenal, der am Abend Atletico Madrid 1:0 geschlagen hat.
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0: Sie hören Radio Grüne Welle und guten Morgen Südtirol am Mittwoch. Heute ist der 6. Mai und wir kommen nun zu unserem wöchentlichen Buchtipp. Der kommt heute von Ingrid Pfeiffer von der Bibliothek und Medienstelle im Pastoralzentrum in Bozen.
1: Heute möchte ich Ihnen das Buch Widerstehen und Wachsen, die Macht des Dunklen in unserer Zeit und wie wir ihr entgegentreten, erschienen 2025 im Herder Verlag in Freiburg im Breisgau vorstellen. Es stammt vom bekannten Autor Anselm Grün und ist erschienen im Herder Verlag. Ich bin neulich in der Buchhandlung auf dieses Buch gestoßen. Mich hat darin angesprochen, dass es das geschichtliche Thema der Dämonen mit der heutigen Zeit verbindet. Ich bin seit langem mit den Büchern von Anselm Grün vertraut und kann darin immer wieder Brückenschläge verschiedener Form finden. In der Bibliothek und Medienstelle gibt es einige Bücher zum Autor und wir haben auch dieses Buch jetzt in den Bestand aufgenommen. Darin wird darauf eingegangen, wie wir Dämonen heute verstehen können. Ebenso wird auf die Resilienzforschung eingegangen, sowie auf die Wichtigkeit der Wachsamkeit. In der Bibel wird oft von Dämonen gesprochen, die Jesus austreibt. Für den Evangelisten Markus bedeutet die Heilung eines Kranken immer auch die Austreibung des Dämons, der die Krankheit verursacht hat. Und auch die frühen Mönche sprechen sehr viel vom Kampf mit den Dämonen. Anselm Grün richtet den Blick auf die Dämonen unserer Gegenwart, die uns nicht nur im persönlichen Leben begegnen, sondern auch unsere Gesellschaft prägen. Ob es sich um destruktive Gefühle wie Zorn oder Trägheit handelt, um eine Verabsolutisierung der Ökonomie oder eine alles überflutende Kommunikation, die uns den Blick für das Wesentliche raubt. Wie können wir heute auf diese bösen Geister reagieren und uns ihnen widersetzen? Und wie kann Heilung geschehen? Anselm Grün verknüpft geistliche Weisheit mit modernen psychologischen Ansätzen. Ein Buch, das dazu inspiriert, destruktiven Einflüssen zu widerstehen und innerlich zu wachsen. Eine kurze Leseprobe. Der Epheserbrief lädt uns dazu ein, alles in uns aufzudecken und ins Licht Jesu zu halten. Alles, was aufgedeckt ist, wird vom Licht erleuchtet. Als Erleuchtete aber ist Licht. Epheser 5,13. Darin besteht das Wesentliche der Spiritualität, alles in uns aufzudecken, was uns am Leben hindert, und es ins Licht Gottes zu halten und es vom Geist Jesu durchdringen zu lassen. Von Jesus heißt es im Epheserbrief, dass er hinabgestiegen ist in die untersten Bereiche der Erde. Für Carl Jung besteht darin der Weg gelingender Menschwerdung, dass auch wir bereit sind, mit Christus hinabzusteigen in die Tiefen unserer Seele, in das, was Jung den Schatten nennt, in den wir alles hinein verdrängt haben, was unserem idealen Selbstbild widerspricht. Wenn wir mit Christus hinabsteigen in die Tiefen des Schattenreiches, dann kann auch der Schatten verwandelt werden, zum Licht werden, wie der Epheserbrief sagt. Ich kann das tiefgründige Buch sehr empfehlen. Es ist ein wertvoller Beitrag zu Inspiration und Wachstum, ein aktuelles Selbsthilfebuch zur modernen Dämonenlehre. Anselm Grün, Widerstehen und Wachsen, die Macht des Dunkels in unserer Zeit und wie wir ihr entgegentreten, gibt Orientierung in Zeiten der Krise. Das Hardcover-Buch ist erschienen im Herder Verlag, hat 120 Seiten und kann im Handel für ca. 18 Euro erworben werden. In der Bibliothek und Medienstelle ist es zum Verleih erhältlich.
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Das war Kenny Rogers. 8.46 Uhr ist es nun. Um 10 vor 9 gibt's hier auf Radio Grüne Welle die nächsten Nachrichten. Um 9 Uhr übertragen wir dann die Heilige Messe aus dem Bootsnordum und danach geht's mit Kollege Felix Schiffelhuber durch den heutigen Mittwochvormittag. Ich darf mich inzwischen von Ihnen verabschieden. Das war Guten Morgen Südtirol am Mittwoch, dem 6. Mai. Am Mikrofon war Florian Mayer. Dankeschön im Namen des ganzen Teams fürs Zuhören und bis morgen in der Früh. Auf Wiederhören.

0: 10 vor 9.
1: Brennersperre am 30. Mai, auch in Österreich gibt's Kritik. Bozen, im Gemeinderat steht Abstimmung über Taser bevor. Das Wetter, Wolken und Regen. Ich bin Wilhelm Schatzer, guten Morgen.
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1: Die Totalsperre des Brenners am 30. Mai wegen einer Demo sorgt auch beim österreichischen Verkehrsminister Peter Hanke für Sorgenfalten. Die geplante Versammlung werde zu überregionalen Verkehrsauswirkungen führen. Der Minister appelliert deswegen an die Veranstalter, die Demonstration zu überdenken. Er ist dafür, dass die Demo an einem anderen Ort und zu einem anderen Zeitpunkt stattfindet. Der 30. Mai sei einer der verkehrsstärksten des Jahres und drei der bevölkerungsreichsten deutschen Bundesländer. Bayern, Baden-Württemberg und Sachsen-Anhalt seien in diesem Zeitraum in den Ferien. Ein Verkehrskollaps sei zu befürchten, so Hanke. Der Ausbau von Dachböden zu Wohnraum soll erleichtert werden. Das fordert der Landtagsabgeordnete Andreas Leiter-Reber von der Freien Fraktion. Eine Dachaufstockung sei günstiger und es werde damit Baugrund gespart. Im Landtag wird heute sein Antrag behandelt. Die Grünen in Bozen sprechen sich gegen Taser für die Stadtpolizei aus. Die Elektroschocker würden als milderes Mittel dargestellt, sind aber eine Waffe, sagen die Grünen. Der Bozener Gemeinderat stimmt morgen endgültig über die Einführung der Taser ab. Anfangs sollen 2 Elektroschockpistolen angeschafft werden und 10 Polizisten sollen sie in einer Testphase erproben. Im Ukraine-Krieg haben sowohl Russland als auch die Ukraine eine Feuerpause angekündigt, allerdings zu unterschiedlichen Zeiten. Der ukrainische Präsident Zelensky hat sie ab letzter Nacht angekündigt, Russland dagegen will sie zur Gedenkfeier zum Weltkriegsende ab Freitag durchsetzen. Andrei Balin in Moskau, damit stehen die Chancen, dass die Waffenruhe wirklich zustande kommt, wohl eher schlecht.
2: Bis zuletzt konnten sich die Kriegsparteien nicht auf einen Termin für den Beginn einigen. Schwerer Beschuss in den Abendstunden, der vor allem in der Ukraine wieder mehrere Todesopfer forderte, lässt auch keinen echten Friedenswillen erkennen. In der Vergangenheit gab es mehrmals Versuche, Feuerpausen zu etablieren. Durchgängig eingehalten wurden solche Bemühungen jedoch auch damals nicht. Sowohl Kiew als auch Moskau haben sich immer wieder schwere Verletzungen solcher Waffenruhen vorgeworfen.
1: Die Region Friaul-Julisch-Venetien gedenkt heute der Todesopfer des schweren Erdbebens vor 50 Jahren. Bei dem Beben am 6. Mai 1976 sind rund 1.000 Menschen gestorben, Zehntausende wurden obdachlos. Das Beben damals war auch hier bei uns deutlich zu spüren. Ab heute und bis September sind mehrere Gedenkveranstaltungen geplant. Heute wird auch Staatspräsident Mattarella anwesend sein. Ein regnerischer Tag wird das heute und es bleibt kühl. Gleich mehr zum Wetter.
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1: Bewölkt ist es und immer wieder kann es auch regnen. Dazu bleibt's kühl. 13 bis 18 Grad werden es heute nur. Jetzt messen wir 14 Grad in Branzoll, 10 in Starzing, 6 Grad in Corvara und 11 in Schlanders. Morgen geht's wechselhaft weiter mit Sonne, Wolken und Regen.
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7: Aus der Landesverkehrsmeldezentrale begrüßt Sie Karin Unterhofer. Auf der Brennerautobahn gibt es in Fahrtrichtung Norden zwischen Brixen und dem Brenner abschnittsweise Kolonnenverkehr wegen Überlastung. Auf der Schnellstraße Meran-Bozen in Richtung Bozen ist zwischen der Ausfahrt Industriezone Bozen Süd und der Ausfahrt A22 Brennerautobahn wegen Arbeiten nur eine Fahrspur befahrbar. Die Ausfahrt Industriezone Bozen Süd ist gesperrt. Zurzeit gibt es ca. 3 Kilometer Stau. Auch auf den umliegenden Ausweichrouten staut es, so zum Beispiel auf der Meraner Straße von Moritzing bis Bozen und auf der Überritscher Straße von St. Michael-Eppern bis Bozen. Gute Fahrt!

0: Hier ist der Diözesane Kirchensender Radio Grüne Welle. Eine Zeitangabe, es ist 9 Uhr. Wir schalten nun in den Bozner Dom und übertragen von dort die Heilige Messe.
1: Zum Einzug singen wir Nummer 392, erste und vierte Strophe, und zum Antwortpsalm die Nummer 68.

0: Im Namen des Vaters und des Sohnes und des Heiligen Geistes. Der Herr sei mit euch. Ich bin der Weinstock, ihr seid die Rebzweige, sagt Jesus im Evangelium. Heute ein Bild, ebenso schlicht wie tiefgründig. Der Weinstock ist für die Reben die notwendige Bedingung und Grundlage dafür, dass sie leben, gedeihen können, Frucht bringen. Aus ihm, aus diesem Weinstock, beziehen sie ihre Lebenskraft, ihren Lebenssaft. Jesus greift dieses alltägliche Bild auf, um uns eine geistliche Wahrheit zu erschließen. So wie die Reben ohne den Weinstock nicht leben können, so können auch wir ohne die Verbindung mit ihm nicht wirklich leben. Gerade in der Feier der Eucharistie dürfen wir uns neu mit diesem Weinstock verbinden. Christus selbst schenkt sich uns und lässt sein Leben in uns einströmen, damit es uns erfrischt, stärkt, belebt, damit wir Frucht bringen. Aus dieser lebendigen Verbindung mit Christus heraus weitet sich dann unser Blick auch auf jene, die uns im Glauben vorausgegangen sind. Wir denken bei dieser Messe wieder an mehrere Verstorbene, unter anderem an den vor einem Jahr verstorbenen Giancarlo Bodini, anlässlich des ersten Jahrtages. Oft hat er hier die Messe mitgefeiert und war unserer Kirche eng verbunden. Die Musik kommt heute zu diesem Anlass aus dem Orgelbrustwerk, hauptsächlich aus dem Orgelbrustwerk. Das ist der Orgel vorgelagerte Teil oben auf der Empore, das er anlässlich der Generalsanierung unserer Orgel im Gedenken an seine verstorbene Frau, damals Isabella, großzügig gestiftet hat. Nella fede ora li sappiamo uniti tra di loro ed entrambi con Cristo nell'aldilà della vita. Für sie und für alle anderen Verstorbenen, die wir heute in unser Gebet einschließen, erbitten wir die Fülle des Lebens bei Gott. Herr Jesus Christus, du bist gekommen, damit wir das Leben haben, es in Fülle haben. Herr, erbarme dich unser.
1: Herr, erbarme dich unser.
0: In jeder Feier der Eucharistie schenkst du uns Kraft. Christus, erbarme dich unser.
1: Christus, erbarme dich unser.
0: Wir wissen uns mit dir vereint, mit dir verbunden in deinem Wort und in der Eucharistie. Herr, erbarme dich unser. Nachlass, Vergebung und Verzeihung unserer Sünden gewähre uns der allmächtige und barmherzige Herr. Lasset uns beten. Treuer Gott, du hast uns aus dem Dunkel befreit und unser Leben mit deinem Licht erfüllt und erhellt. Gib, dass wir dich mit ganzem Herzen suchen und das Licht deiner Wahrheit in uns einlassen und nie verlieren. Darum bitten wir durch Jesus Christus, deinen Sohn, unseren Herrn und Gott, der in der Einheit des Heiligen Geistes mit dir lebt und herrscht in Ewigkeit.
2: Lesung aus der Apostelgeschichte. In jenen Tagen kamen einige Leute von Judäa herab und lehrten die Brüder: Wenn ihr euch nicht nach dem Brauch des Mose beschneiden lasst, könnt ihr nicht gerettet werden. Da nun nicht geringer Zwist und Streit zwischen ihnen und Paulus und Barnabas entstand, beschloss man, Paulus und Barnabas und einige andere von ihnen sollten wegen dieser Streitfrage zu den Aposteln und den Ältesten nach Jerusalem hinaufgehen. Die Gemeinde gab ihnen das Weggeleit. Dann zogen sie durch Phönizien und Samarien. Dabei berichteten sie den Brüdern von der Bekehrung der Heiden und bereiteten damit allen Brüdern große Freude. Bei ihrer Ankunft in Jerusalem wurden sie von der Gemeinde und von den Aposteln und den Ältesten empfangen. Sie erzählten alles, was Gott mit ihnen zusammen getan hatte. Da erhoben sich einige aus der Partei der Pharisäer, die gläubig geworden waren, und sagten, man muss sie beschneiden und von ihnen fordern, am Gesetz des Mose festzuhalten. Die Apostel und die Ältesten traten zusammen, um die Frage zu prüfen. Wort des lebendigen Gottes. Danke.

0: Der Herr sei mit euch. Aus dem Heiligen Evangelium nach Johannes. Jesus sprach zu seinen Jüngern: Ich bin der wahre Weinstock und mein Vater ist der Winzer. Jede Rebe an mir, die keine Frucht bringt, schneidet er ab, und jede Rebe, die Frucht bringt, reinigt er, damit sie noch mehr Frucht bringt. Ihr seid schon rein, Kraft des Wortes, das ich zu euch gesagt habe. Bleibt in mir und ich bleibe in euch. Wie die Rebe aus sich keine Frucht bringen kann, sondern nur, wenn sie am Weinstock bleibt, so auch ihr, wenn ihr nicht in mir bleibt. Ich bin der Weinstock, ihr seid die Reben. Wer in mir bleibt und in wem ich bleibe, der bringt reiche Frucht. Getrennt von mir könnt ihr nichts vollbringen. Wer nicht in mir bleibt, wird wie die Rebe weggeworfen und verdorrt. Man sammelt die Reben, man wirft sie ins Feuer und sie verbrennen. Wenn ihr in mir bleibt und meine Worte in euch, dann bittet um alles, was ihr wollt, ihr werdet es erhalten. Mein Vater wird dadurch verherrlicht, dass ihr reiche Frucht bringt und meine Jünger werdet. Evangelium unseres Herrn Jesus Christus. Bittet und ihr werdet empfangen, im Vertrauen auf Jesus Christus, den Weinstock, mit dem wir verbunden sind und aus dem wir leben, bringen wir unsere Bitten vor Gott.
1: Wir beten für die Kirche auf der ganzen Welt, dass sie in lebendiger Verbindung mit Christus bleibt und den Menschen Hoffnung, Orientierung und Glauben schenkt.
0: Wir bitten dich, erhöre uns.
1: Wir beten für alle, die Verantwortung tragen in Gesellschaft und Politik, dass sie sich für Gerechtigkeit, Frieden und das Wohl aller einsetzen.
0: Wir bitten dich, erhöre uns.
1: Wir beten für alle, die in ihrem Leben Trost und neue Kraft brauchen, für Kranke, Einsame und Trauernde, dass sie Menschen an ihrer Seite erfahren und neue Zuversicht schöpfen.
0: Wir bitten dich, erhöre uns.
1: Wir beten für unsere verstorbenen Angehörigen und für alle Wohltäter unserer Kirche, dass sie in der Gemeinschaft mit Christus die Fülle des Lebens finden.
0: Wir bitten dich, erhöre uns.
1: In dieser heiligen Messe gedenken wir an Albert und Maria Pia Joppi als Jahrtag, mit Gedenken an Zita Paul Michel als Jahrtag, mit Gedenken an Giancarlo Podini als Jahrtag, mit Gedenken an Leonhard, Johann, Albin und Ulrich Meyer, sowie mit Gedenken an Rosa und Maria Profanter und Maria Margesin. Wir beten auch für die Verstorbenen der letzten Tage. Aus der Presse kennen wir folgende Namen: Dagmar Adams, geborene Spörr, Brunneck, Dorothea Lercher, Innichen, und Helene Witwe Putzer, geborene Faller, Rodeneck. Herr, nimm sie auf in dein Reich und schenk ihnen die ewige Freude bei dir.
0: Bitten dich, erhöre uns. Guter Gott, du bist die Quelle des Lebens. In Christus schenkst du uns Gemeinschaft und bleibende Hoffnung. Nimm unsere Bitten an, stärke uns in der Verbundenheit mit dir heute und alle Tage unseres Lebens.

0: Betet, Schwestern und Brüder, dass mein und euer Opfer Gott, dem allmächtigen Vater, gefalle. Herr unser Gott, gib, dass wir dir alle Zeit danken durch die Feier der österlichen Geheimnisse. In ihnen führst du das Werk der Erlösung fort, mache sie für uns zur Quelle unvergänglicher Kraft und Freude. Darum bitten wir durch Christus, unseren Herrn.
1: Zum Sanctus singen wir Nummer 190 und zum Agnus Dei die Nummer 205.
0: Der Herr sei mit euch. Erhebet die Herzen. Lasst uns danken dem Herrn, unserem Gott. Wir danken dir, Vater, Herr des Himmels und der Erde, und preisen dich durch unseren Herrn Jesus Christus. Durch ihn, dein Wort, hast du die Welt geschaffen und lenkst sie in deiner Weisheit. Ihn, deinen menschgewordenen Sohn, hast du uns zum Mittler gegeben. Er hat deine Botschaft verkündet und uns gerufen, ihm zu folgen. Er hat uns erlöst durch sein Kreuz und mit deinem Geist besiegelt. Er ist der Weg, der uns zu dir führt, die Wahrheit, die uns frei macht. Er ist der Weinstock, wir die Reben, und das Leben, das aus diesem Weinstock kommt, erfüllt uns mit Freude. Durch ihn führst du deine Söhne und Töchter zusammen zu einer einzigen Familie. Darum rühmen wir jetzt und in Ewigkeit dein Erbarmen und singen mit den Chören der Engel das Lob deiner Herrlichkeit.

Ja, du bist heilig, großer Gott, du liebst die Menschen, du bist ihnen nahe. Gepriesen sei dein Sohn, der immer mit uns auf dem Weg ist, der uns um sich versammelt zum Mahl der Liebe. Wie den Jüngern deutet er uns

Die Schrift und bricht das Brot für uns. So bitten wir dich, gütiger Vater, sende deinen Heiligen Geist über die Gaben von Brot und Wein. Er heilige sie, damit sie uns werden, Leib und Blut deines Sohnes, unseres Herrn Jesus Christus. Am Abend vor seinem Leiden nahm er beim Mahl das Brot und sagte dir Dank, brach das Brot, reichte es seinen Jüngern und sprach: Nehmet und esset alle davon, das ist mein Leib, der für euch hingegeben wird. Ebenso nahm er nach dem Mahl den Kelch, dankte wiederum, reichte ihn seinen Jüngern und sprach: Nehmet und trinket alle daraus. Das ist der Kelch des neuen und ewigen Bundes, mein Blut, das für euch und für alle vergossen wird zur Vergebung der Sünden. Tut dies zu meinem Gedächtnis. Geheimnis des Glaubens. Deinen Tod, o Herr, verkünden wir. Deine Auferstehung. Darum, gütiger Vater, feiern wir das Gedächtnis deines Sohnes, der uns erlöst hat. Durch sein Leiden und seinen Tod am Kreuz hast du ihn zur Herrlichkeit der Auferstehung geführt und ihn erhöht zu deiner Rechten. Wir verkünden dieses Werk deiner Liebe, bis er wiederkommt. Wir bringen dir das Brot des Lebens und den Kelch des Segens dar. Wir feiern das Opfer Christi, das er uns anvertraut hat. Er hat sich für uns hingegeben. Er schenkt uns Anteil an seinem Leib und Blut. Wir bitten dich schaugütig auf die Gabe deiner Kirche. Gib, dass wir im Geist deiner Liebe für immer verbunden bleiben mit ihm und untereinander. Schenke uns durch die Teilnahme an dieser Feier den Geist, der uns mit Leben erfüllt. Erneuere uns nach dem Bild deines Sohnes. Stärke unsere Einheit mit deinem ganzen Volk, mit unserem Papst Leo, unserem Bischof Ivo, mit allen Bischöfen, den Priestern, den Ordensleuten, den Diakonen, mit allen Männern und Frauen, die zu einem Dienst in der Kirche bestellt sind. Lass die Gläubigen die Zeichen der Zeit verstehen, mache sie offen für das, was die Menschen bewegt. Lass sie ihre Trauer und ihre Angst sehen, ihre Freude und Hoffnung teilen, und als treue Zeugen der frohen Botschaft mit ihnen dir entgegengehen. Erbarme dich unserer Brüder und Schwestern, die uns vorausgegangen sind. Du allein kennst ihren Glauben. Lass sie dein Angesicht schauen, schenke ihnen das Leben in Fülle. Wenn unser eigener Weg ans Ziel kommt, nimm auch uns auf in diese Gemeinschaft, zusammen mit der seligen Jungfrau und Gottesmutter Maria, mit deinen Aposteln, den Märtyrern und mit allen Heiligen. Lass uns dich loben und preisen durch unseren Herrn Jesus Christus. Durch ihn, mit ihm und in ihm ist dir, Gott allmächtiger Vater, in der Einheit des Heiligen Geistes alle Herrlichkeit und Ehre, jetzt und in Ewigkeit. Lasst uns beten, wie der Herr uns zu beten gelehrt hat. Vater unser im Himmel, geheiligt werde dein Name, dein Reich komme, dein Wille geschehe, wie im Himmel, so auf Erden. Unser tägliches Brot gib uns heute und vergib uns unsere Schuld, wie auch wir vergeben unseren Schuldigern. Und führe uns nicht in Versuchung, sondern erlöse uns von dem Bösen. Erlöse uns, Herr allmächtiger Vater, von allem Bösen. Gib Frieden unseren Tagen. Komm uns zu Hilfe mit deinem Erbarmen. Bewahre uns vor Verwirrung und Sünde. Lass uns voll Hoffnung und Zuversicht auf das Kommen unseres Erlösers, Jesus Christus, warten. Am Ostertag kam Jesus in die Mitte seiner Jünger. Er brachte ihnen den Frieden. Auferstandener Herr, erfülle auch uns, unsere Herzen, unsere Familien, unsere Stadt,
Erfülle uns alle, die Welt und die Kirche, mit deinem Frieden und lass uns Werkzeuge deines Friedens sein. Der Friede des Herrn sei allezeit mit euch. Und mit deinem Geist.

Christi. Seht das Lamm Gottes, das hinwegnimmt die Sünde der Welt. Herr, ich bin nicht würdig, dass du eingehst unter mein Dach, aber sprich nur ein Wort, so wird meine Seele gesund.

Lasset uns beten. Gütiger Gott, durch das Werk der Erlösung hast du uns in uns alle Schuld getilgt und uns deine Gnade geschenkt. Die Feier der Geheimnisse Christi stärke uns in diesem Leben und schenke uns die ewige Freude. Darum bitten wir durch Christus, unseren Herrn. Der Herr sei mit euch. Es segne und begleite euch der allmächtige Gott, der Vater und der Sohn und der Heilige Geist. Geht hin in Frieden.

0: 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Aus dem Bozener Dom übertrugen wir die Heilige Messe, zelebriert von Dekan Bernhard Holzer. Im heutigen Evangelium nach Johannes haben wir die zweite Abschiedsrede von Jesus gehört. Ganz bekannt ist die Stelle: Ich bin der Weinstock, ihr seid die Reben. Wer in mir bleibt und in wem ich bleibe, der bringt reiche Frucht, denn getrennt von mir könnt ihr nichts vollbringen. Mich erinnert der Satz daran, dass ich für alle meine Früchte dankbar sein darf und dass ich selbst nicht der Mittelpunkt der Welt bin. Und das finde ich sehr tröstend.
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0: Mein Name ist Felix Schiffl-Huber und ich begrüße Sie herzlich zu Radio Grüne Welle am Vormittag. Heute ist Mittwoch, der 6. Mai. Werfen wir einen Blick in den Namenstags- und Heiligenkalender. Die Kirche gedenkt heute der heiligen Marquard, Evodius, Franz von Montmorency-Laval und Maria Katharina Troiani. Mehr dazu jetzt von Elisabeth Kiem.
6: Marquard stammte aus Bruntrut in der Schweiz und wurde zunächst Prämonstratenser in Roth an der Roth. Von dort wurde er nach Wilken bei Innsbruck gesandt und wurde dort der erste Abt des Prämonstratenserstiftes. Marquard starb am 6. Mai 1142. Evodius war ab dem Jahr 49 Bischof der Christengemeinde von Antiochia. Diese Gemeinde galt seinerzeit als eine der am besten organisierten und wichtigsten griechischen Christengemeinden. Sie war auch Zentrum für die Missionsreisen des Paulus. Evodius starb um das Jahr 63 in der Nähe von Byzanz. Franz von Montmorency-Laval wurde 1623 geboren. Obwohl adelig, waren seine Eltern in finanziellen Nöten. So verschaffte ihm sein Onkel ein Domherrnstipendium, damit er zunächst in Clermont, später in Paris studieren konnte. Franz wurde Mitglied der Marienkongregation und 1647 zum Priester geweiht. Er war maßgeblich an der Gründung des Missionsseminars in Paris beteiligt. 1658 wurde er zum Titularbischof und ersten apostolischen Vikar für Neufrankreich in Nordamerika ernannt. Von Quebec aus begann er, das religiöse Leben der Siedler wiederzubeleben und die Indianer für den christlichen Glauben zu gewinnen. 1647 wurde Franz erster Bischof der neuen Diözese von Quebec. 1663 gründete er dort das erste Priesterseminar in Nordamerika und errichtete zahlreiche neue Pfarreien. Immer wieder erlitt er herbe Rückschläge und wurde Opfer zahlreicher Anfeindungen. 1688 legte Franz Montmorency-Laval sein Amt nieder. 20 Jahre später starb er am 6. Mai 1708. 2014 wurde er, ohne vorherigen Nachweis eines Wunders, von Papst Franziskus heilig gesprochen. Maria Caterina Troiani wurde 1813 in Giuliano di Roma geboren. Aus Berufung und mit dem festen Willen, den Mitmenschen zu helfen, wurde sie Franziskanerschwester und ging in die Mission nach Ägypten. Hier wurde ihr bald bewusst, wie rechtlos die muslimischen Frauen in der Öffentlichkeit waren. So rief Maria Caterina in Kairo die Kongregation der Franziskaner-Missionarinnen von Ägypten ins Leben, die sich der Betreuung alleingelassener oder verstoßener Frauen und Mädchen zur Aufgabe machten und ein wirklich weites Betätigungsfeld fanden. Die Ordensfrau starb am 6. Mai 1887.
0: Elisabeth Kiem über Leben und Wirken der Heiligen des heutigen Tages. Den Namenstags- und Heiligenkalender können Sie auf unserer Webseite nachlesen unter rgw.it. Nun ist es Zeit, innezuhalten. Wir hören jetzt die Gedanken zum Tag von Daniel Schulte. Daniel Schulte ist Theologe, Seelsorger und Bibelschulleiter und leitet außerdem VIVIT, ein überkonfessionelles und interkulturelles Forum für Bildung und Begegnung in Südtirol.
7: Liebe Hörerinnen und Hörer, indem wir uns diese Tage mit Pilgernotizen beschäftigen, werde ich daran erinnert, dass ich vor einigen Jahren eine relativ kurze Reise durch das größte Land der Erde gewagt habe. 6 Tage reiste ich mit der Transsibirischen Eisenbahn durch Russland und kam nach 7.982 Kilometern an meinem Zielort an, Blagojewschensk. In dieser Stadt an der chinesischen Grenze wohnen nicht nur liebe Freunde von mir, sondern diese Stadt trägt auch einen bedeutungsvollen Namen, Verkündigung der Frohbotschaft. Das hat damit zu tun, dass die Geschichte dieses Ortes auf ein altes orthodoxes Missionskloster zurückgeht. Für mich wurde diese Reise von Moskau in die Stadt der guten Nachricht auch zu einer geistlichen Reise und ich habe meine persönlichen Pilgernotizen unter dem Untertitel »Wie mich Russland beten lehrte« unterwegs verfasst und anschließend veröffentlicht. Eine russische Pilgerreise ist weder bequem noch leicht bekömmlich. Aber das Abenteuer lohnt sich, denn das Land der Ikonen wird selbst zu einem wertvollen Bild für unser Leben und unseren Glauben. Es gibt übrigens einen alten Klassiker der Weltliteratur mit dem Titel »Aufrichtige Erzählungen eines russischen Pilgers«. Eine sehr empfehlenswerte Lektüre für jeden, der sich zu einer geistlichen Entdeckungsreise mitnehmen lassen möchte. Der unbekannte Autor dieses Werkes stellt zu Beginn seiner Reise die Frage, was es bedeutet, alle Zeit zu beten, also beständig in der Gegenwart Gottes zu leben. Unterwegs trifft er verschiedene Personen und entdeckt schließlich das sogenannte Herzensgebet oder Jesusgebet, das für ihn zum Taktgeber und Leittext für seine persönliche Glaubensreise wird. Dieses Gebet, das wir der orthodoxen Tradition verdanken, dürfen auch wir entdecken. Es darf uns wie einen der biblischen Pilgerpsalmen begleiten und anleiten. Es ist übrigens ein Echo auf den Ausruf eines kranken Mannes, der Jesus begegnet und dessen Hilfe erbittet und erlebt. Herr Jesus Christus, Sohn Gottes, erbarme dich meiner. Die einzelnen Worte werden jeweils bewusst und betont ausgesprochen, denn jedes von ihnen trägt eine starke Bedeutung. Herr Jesus Christus, Sohn Gottes, erbarme dich meiner. Als Pilger im Glauben gilt es, dieses Gebet zu verinnerlichen und immer mehr in die Bedeutung dieser Worte einzutauchen. Herr Jesus Christus, Sohn Gottes. Der Christus, dem wir folgen, ist nicht irgendwer. Nicht nur ein guter Mensch, nicht nur ein großartiger Lehrer und ein authentisches Vorbild der Nächstenliebe. Nein, Jesus Christus ist der Sohn Gottes und hat als solches einen klaren Herrschaftsanspruch. Er will das Sagen haben in meinem Leben, das erste und das letzte Wort. Erbarme dich meiner, geht das Gebet weiter. Der Ausdruck meiner steht laut dem russischen Pilger bewusst ganz hinten, um den Kontrast zu Christus als dem Herrn und als Gottes Sohn deutlich zu machen. Ja, als Herr und Gott hat Jesus den Anspruch zu herrschen, aber seine Macht verbindet sich mit seiner Gnade. Es gilt, sich von seiner Barmherzigkeit beherrschen zu lassen. Eine wunderbare Entdeckung. Dieser mächtige Herr ist nicht gegen mich, sondern für mich. Dieser Herr macht mich nicht klein, sondern verhilft mir dazu, aufrecht durchs Leben zu gehen. Dieser mächtige Jesus Christus will mich durch und durch beherrschen mit seiner Vergebung, mit seiner Hilfe, seiner Zuwendung und Fürsorge. Ein wunderbares Pilgergebet, das wir uns gerne aneignen dürfen für unseren Weg des Glaubens. Ich persönlich komme immer wieder gerne darauf zurück. Herr Jesus Christus, Sohn Gottes, erbarme dich meiner.
0: Daniel Schulte mit den Gedanken zum Tag. Die Gedanken zum Tag können Sie auf unserer Webseite in der Audiothek nachhören unter rgw.it. Um 10 vor 10 hören Sie hier auf Radio Grüne Welle wieder die Kurznachrichten. Bis dahin gibt's Volks- und Stubenmusik. Und wir beginnen mit den Wangener Musikanten und dem Stück »Im Hofgarten«.

0: 10 vor 10.
1: Der österreichische Verkehrsminister kritisiert die Brennerblockade Ende Mai. Soziale Medien, Kinder und Jugendliche sind gegen Verbote. Das Wetter bewölkt und regnerisch. Ich bin Wilhelm Schatzer. Schönen Vormittag.
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1: Die Sperre der Brenner Autobahn in Nordtirol am 30. Mai wegen einer Demo sorgt jetzt auch in Österreich für Kritik. Verkehrsminister Peter Hanke befürchtet einen Verkehrskollaps. Er appelliert an die Veranstalter, die geplante Demonstration zu überdenken und ist dafür, dass die Demo an einem anderen Ort und zu einem anderen Zeitpunkt stattfindet. Die Region Friaul-Julisch-Venetien gedenkt heute der Todesopfer des schweren Erdbebens vor 50 Jahren. Bei dem Beben am 6. Mai 1976 sind rund 1000 Menschen gestorben, Zehntausende wurden obdachlos. Das Beben damals war auch hier bei uns deutlich zu spüren. Weltweit wird über Social Media Verbote für Kinder und Jugendliche diskutiert. Nur die, die es betrifft, kommen selten zu Wort. Jetzt hat das Kinderhilfswerk UNICEF Jugendliche dazu befragen lassen. Die Meinung der 14- bis 16-Jährigen ist recht einhellig. Statt Verbote fordern sie tendenziell eher einen besseren Schutz auf digitalen Plattformen. Tanja Wagner berichtet.
2: Die Teenies sind sich der negativen Seiten von Social Media wie Mobbing, Dauerscrollen und Fake News durchaus bewusst. Auch ist der Großteil überzeugt, dass Jugendliche Wege finden werden, um gesetzliche Altersgrenzen zu umgehen, durch geteilte Geräte zum Beispiel. Helfen könnte ein digitaler Raum, der sicher und altersgerecht ist, durch bessere
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3: Hier ist die Landesverkehrsmeldezentrale, Brenner Autobahn. In Richtung Norden zwischen Brixen und dem Brenner, abschnittsweise LKW-Stau wegen Überlastung. Auf der Schnellstraße Mebo ist in Richtung Bozen zwischen dem Siegmundskonotunnel und Bozen Süd bis heute Abend 21 Uhr wegen Arbeit nur eine Fahrspur befahrbar. Die Ausfahrt Industriezone Bozen Süd ist gesperrt. Allen unterwegs. Gute Fahrt.
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5: Guten Morgen, mein Name ist Felix Schiffelhuber und ich begrüße Sie zu Radio Grüne Welle am Vormittag. Bis Mittag begleite ich Sie mit Schlagern, Oldies und ausgewählten neuen Hits, wie immer vor allem auf Deutsch. Thematisch dreht sich heute in der ersten Stunde unseres Programms alles um die schönen Künste, Literatur und Musik. Denn wie immer am Mittwoch gibt's zuallererst den RGW-Buchtipp. Ingrid Pfeiffer von der Bibliothek und Medienstelle im Pastoralzentrum hat für Sie heute ein Buch von Anselm Grün ausgewählt. Danach hören Sie das Interview mit dem Schlagersänger Chris. Wir haben es ja gestern schon auf unserer Facebook-Seite angekündigt. Und die, die den Post gelesen haben, wissen, am Ende des Interviews verschenken wir etwas, also bleiben Sie dran. Selbstverständlich öffnen wir nach dem Interview dann wieder unseren beliebten Trödelmarkt für Sie. Jetzt beginnen wir aber erst einmal mit Musik, denn selbst wenn Sie noch wegen der Mebo-Baustelle im Stau stehen, mit Musik ist alles leichter. Gute Fahrt und baldiges Weiterkommen wünsche ich an dieser Stelle.

0: Tanja Lasch, er hat mich geliebt. Nun zum Buchtipp, heute mit Ingrid Pfeiffer von der Bibliothek und Medienstelle hier im Pastoralzentrum in Bozen.
1: Heute möchte ich Ihnen das Buch Widerstehen und Wachsen, die Macht des Dunklen in unserer Zeit und wie wir ihr entgegentreten, erschienen 2025 im Herder Verlag in Freiburg im Breisgau, vorstellen. Es stammt vom bekannten Autor Anselm Grün und ist erschienen im Herder Verlag. Ich bin neulich in der Buchhandlung auf dieses Buch gestoßen. Mich hat darin angesprochen, dass es das geschichtliche Thema der Dämonen mit der heutigen Zeit verbindet. Ich bin seit langem mit den Büchern von Anselm Grün vertraut und kann darin immer wieder Brückenschläge verschiedener Form finden. In der Bibliothek und Medienstelle gibt es einige Bücher zum Autor und wir haben auch dieses Buch jetzt in den Bestand aufgenommen. Darin wird darauf eingegangen, wie wir Dämonen heute verstehen können. Ebenso wird auf die Resilienzforschung eingegangen, sowie auf die Wichtigkeit der Wachsamkeit. In der Bibel wird oft von Dämonen gesprochen, die Jesus austreibt. Für den Evangelisten Markus bedeutet die Heilung eines Kranken immer auch die Austreibung des Dämons, der die Krankheit verursacht hat. Und auch die frühen Mönche sprechen sehr viel vom Kampf mit den Dämonen. Anselm Grün richtet den Blick auf die Dämonen unserer Gegenwart, die uns nicht nur im persönlichen Leben begegnen, sondern auch unsere Gesellschaft prägen. Ob es sich um destruktive Gefühle wie Zorn oder Trägheit handelt, um eine Verabsolutisierung der Ökonomie oder eine alles überflutende Kommunikation, die uns den Blick für das Wesentliche raubt. Wie können wir heute auf diese bösen Geister reagieren und uns ihnen widersetzen? Und wie kann Heilung geschehen? Anselm Grün verknüpft geistliche Weisheit mit modernen psychologischen Ansätzen. Ein Buch, das dazu inspiriert, destruktiven Einflüssen zu widerstehen und innerlich zu wachsen. Eine kurze Leseprobe. Der Epheserbrief lädt uns dazu ein, alles in uns aufzudecken und ins Licht Jesu zu halten. Alles, was aufgedeckt ist, wird vom Licht erleuchtet. Als Erleuchtete aber ist Licht. Epheser 5,13. Darin besteht das Wesentliche der Spiritualität, alles in uns aufzudecken, was uns am Leben hindert und es ins Licht Gottes zu halten und es vom Geist Jesu durchdringen zu lassen. Von Jesus heißt es im Epheserbrief, dass er hinabgestiegen ist in die untersten Bereiche der Erde. Für Carl Jung besteht darin der Weg gelingender Menschwerdung, dass auch wir bereit sind, mit Christus hinabzusteigen in die Tiefen unserer Seele, in das, was Jung den Schatten nennt, in den wir alles hinein verdrängt haben, was unserem idealen Selbstbild widerspricht. Wenn wir mit Christus hinabsteigen in die Tiefen des Schattenreiches, dann kann auch der Schatten verwandelt werden, zum Licht werden, wie der Epheserbrief sagt. Ich kann das tiefgründige Buch sehr empfehlen. Es ist ein wertvoller Beitrag zu Inspiration und Wachstum, ein aktuelles Selbsthilfebuch zur modernen Dämonenlehre. Anselm Grün, Widerstehen und Wachsen, die Macht des Dunkels in unserer Zeit und wie wir ihr entgegentreten, gibt Orientierung in Zeiten der Krise. Das Hardcover-Buch ist erschienen im Herder Verlag, hat 120 Seiten und kann im Handel für ca. 18 Euro erworben werden. In der Bibliothek und Medienstelle ist es zum Verleih erhältlich.

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0: Musik aus Südtirol. Martin Bergmann für dich da. Kommen wir zu unserem Künstler des Tages. Nach mehreren Veröffentlichungen als DJ legt der Schlagersänger Chris aus dem bayerischen Gansheim nun sein Debütalbum vor. Es heißt Alles beginnt mit dir und ist ein Mix aus Balladen, Tanznummern und modernem Popschlager. Ich habe mit ihm gesprochen und ihn gefragt, wie das Album entstanden ist.
1: Ja, zum einen war erstmal gar kein Album geplant, muss man dazu sagen. Wir haben mal 3 Songs produziert und sind dann mit dem ersten Gib niemals auf rausgegangen und spätestens bei Endlich wieder tanzen gehen, da ging das Ganze durch die Decke. Ja. Und dann hat sich das einfach weiterentwickelt, da einfach so viele Menschen die Musik hören wollten. Und ja, und dann sind wir darauf eingegangen, haben gesagt, okay, überlegen wir ein Album zu machen. Dann habe ich immer weiter produziert und mir natürlich Gedanken gemacht, auch welche Titel zu mir passen und habe auch immer mehr Angebote dann bekommen, was Titel betrifft. Ja, und so ist dann irgendwann das ganze Album entstanden.
0: Und hast du selber die Titel geschrieben oder im Team mit jemand anderem?
1: Nein, tatsächlich, da waren Schreiber dran, die aber auch Titel auf mich zugeschrieben haben, aber auch Titel, die einfach frei verfügbar waren. Man hört sich die dementsprechend dann auch an und wenn das dann passt und so, dann genau, könnte man den Titel dann eben für sich dann verwenden.
0: Du stehst ja noch gar nicht so lange als Sänger auf der Bühne. Davor warst du als DJ unterwegs. Wie sah dein musikalischer Weg von den Anfängen bis heute aus? Gab es prägende Momente oder Wendepunkte?
1: Also prägende Momente, also gut, ich war jetzt 27 Jahre DJ im Discofox-Bereich, also alles, was mit Tanzmusik und vor allem was mit Schlager zu tun. Ich bin damit groß geworden, mit all den Größen, die es gibt im Schlager, von klein auf. Und ja, durch einen Zufall, als ich mal bei einem Freund einen Auftritt gehabt habe, da wurde dann von mehreren Künstlern ein guter Zuspruch und die haben gesagt, warum machst du denn nichts? Und so ist es eigentlich dann dieses positive Signal gekommen, warum machst du denn eben nichts? Ja? Und dann sind wir ins Studio gegangen und haben diese Titel aufgenommen. Und dann, ja, dadurch ist das alles so entstanden, wie es jetzt heute ist.
0: Auf deiner Webseite habe ich den folgenden Satz gelesen. Mit seiner Musik möchte Chris Menschen aus dem Alltag holen, ihnen schöne Momente schenken und Emotionen, Glauben, Hoffnung und Liebe spürbar machen. Als Moderator eines diözesanen Kirchensenders fiel mir in diesem Satz natürlich sofort das Wort Glauben auf. Wie wichtig ist Glaube für dich im Alltag?
1: Also ich bin sehr gläubig, das darf ich auch so sagen. Und das ist mir auch ein ganz wichtiges Thema. Und ich glaube auch, dass es wichtig ist, dass wir auch als Künstler und als Musiker schon die Aufgabe haben, auch die Menschen einfach wieder, wie gesagt, aus dem Alltag zu holen und gerade in so einer kalten und lauten Zeit einfach sie ja einfach was ein bisschen Wärme zu geben, ja. Und das ist, war mir immer wichtig bei dem, was ich tue und was ich mache, und dass der liebe Gott natürlich immer bei mir.
0: Dein Lied und plötzlich schlägt dein Herz wie meins hat auf YouTube bereits über 300.000 Aufrufe. Wie fühlt sich dieser tolle Erfolg für dich an?
1: Es ist schon wirklich was ganz Besonderes. Es ist einfach auch von selbst und man sieht dann auch, dass die Menschen die Musik lieben. Und ich glaube, der Titel und plötzlich schlägt dein Herz wie meins ist ja auch so ein Titel, der, glaube ich, den Zeitgeist anspricht. Wir haben relativ viele Singles auch und schon der Gedanke, dass man nicht mehr alleine ist, dass plötzlich dein Herz wie meins schlägt, ja, das ist doch was Wunderbares und gibt den Menschen einfach ein tolles Gefühl und die Menschen lieben diesen Titel.
0: Wenn wir gleich bei dem Lied bleiben, worum geht's für dich persönlich in diesem Lied?
1: Also im Prinzip geht's einfach auch darum, dass man einfach sich gut fühlt, man geht weg.

0: Und plötzlich schlägt dein Herz wie meins von Chris aus dem neuen Album Alles beginnt mit dir. Ein weiteres Lied auf diesem Album ist der Titel Sie kommt aus Süd-Süd-Süd aus Südtirol. Chris war vor kurzem bei mir im Studio. Natürlich musste ich ihn fragen, ob es diese Frau, über die er da singt, wirklich gibt.
1: Es gibt so viele Frauen in Südtirol, wunderbare Frauen. Also von dem her, ja, also ich würde sagen, die Frau gibt's auf jeden Fall, da bin ich mir ganz, ganz sicher.
0: Aber gab es ein Vorbild?
1: Nee, tatsächlich ist dieser Song von einem guten Freund, der Charlie, der den Musikantenstadler hat, und da ist es entstanden. Da gab's diesen Song einmal, der ist schon mal irgendwie entwickelt worden, wurde auch schon mal irgendwie gespielt, und der Song hat eigentlich mich gesucht tatsächlich. Ich hatte den damals schon mal gehört von einem anderen Interpreten, und ja, und durch so einen Zufall sind wir da eben zusammengekommen, und dann hat es geheißen, ja du Chris, warum machst du die Nummer nicht? Da passiert jetzt überhaupt gar nichts. Und wir haben die eben komplett neu arrangiert und jetzt so gemacht, und ja, ist einfach nur der Wahnsinn. Die Leute lieben die Nummer, egal wo. Also ich singe die auch in Deutschland, im Norden und so weiter, ganz egal wo. Die Menschen feiern das. Beim letzten Auftritt ist einer hergekommen jetzt und hat schon gesagt, Chris, singst du bitte, sie kommt aus Südtirol. Dann habe ich gesagt, ja, selbstverständlich machen wir das, ja. Also die Nummer hat eigentlich jetzt richtig Fahrt aufgenommen, tatsächlich, ja. Und wird auch in Südtirol überall rauf und runter gespielt.
0: Ich habe auf deiner Webseite gelesen, dass dein Lied Endlich wieder tanzen gehen ein großer Erfolg in Deutschland, Österreich und Südtirol war. Du hast Südtirol hier extra erwähnt. Warum ist das für dich als Sänger aus Deutschland wichtig?
1: Südtirol ist irgendwie für mich was ganz Besonderes. Also immer wenn ich hierher komme, ist auch die, glaube ich, die Mentalität der Menschen hier und diese Freundlichkeit, diese Herzlichkeit, das ist einfach so toll, das kann man gar nicht beschreiben. Und deswegen bin ich immer wieder gerne hier. Also ich liebe die Menschen und ja, und immer mehr Südtiroler lieben mich, und das freut mich natürlich sehr.
0: Wenn du vergleichen würdest, gibt es Unterschiede zwischen dem Publikum in Südtirol, Deutschland und Österreich oder überwiegen da die Gemeinsamkeiten?
1: Ja, also ich würde jetzt nicht das so genau runterbrechen. Ich sage mal so, auch in Südtirol, wir haben super Stimmung bei den Auftritten. Die Leute sind auch wirklich voll dabei. Das habe ich aber auch in Deutschland. Wobei man sagen muss, das ist auch in Deutschland zum Beispiel regionsbezogen. Ne? Es kann sein, wenn ich im hohen Norden singe, dass die einfach anders mitgehen, als wie jetzt in Bayern irgendwo unten. Ja? Also da gibt es dann schon ein bisschen Unterschiede, aber das ist jetzt nicht gravierend. Also würde ich das jetzt irgendwie gar nicht so runterbrechen, ja.
0: Gibt's irgendwas, was dir besonders gut an Südtirol gefällt?
1: Ja, die Berge, die Menschen sowieso.

0: und einfach, ja, das tolle Klima. Es ist einfach schön hier.
1: Sagt der bayerische Schlagersänger Chris. Sind Sie neugierig geworden, wie sein neues Lied »Sie kommt aus Süd-Süd-Süd« aus Südtirol klingt? Dann habe ich gute Nachrichten für Sie. Sie hören es jetzt hier bei uns auf Radio Grüne Welle.

Sie kommt aus Süd-Süd-Süd, aus Südtirol von Chris. 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Als Soundtrack zum Telefonieren habe ich ein schönes Lied ausgewählt. Hier ist Roger Miller mit King of the Road.

0: Lass dich verzaubern von Niki. 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Es ist mittlerweile 10.32 Uhr und somit Zeit für unseren Trödelmarkt. Höchste Zeit sogar. Was wird denn heute alles in Südtirol verkauft, verschenkt und gesucht?
1: Gesucht wird eine Eckbank aus Holz, ungefähr 1,90 m x 1,60 m groß im Raum Brixen. Telefon 333 42 56 913. Gesucht wird eine Wippe Baby Björn. Telefon 340 22 49 775. Ein 98 Quadratmeter großes Magazin wird in Nals verkauft. Weitere Informationen unter 345 22 52 235. Im Eisacktal wird eine Gefriertruhe abgegeben. Telefon 327 22 10 883. Eine Bareinrichtung wird verkauft. Eine Waschmaschine ist zu verschenken. Telefon 334 82 45 152. Eine Kuckucksuhr und drei Tischdecken für Tische mit den Maßen 1,30 m x 85 cm sind zu verkaufen. Telefon 339 19 24 007. Eine weiße Tischdecke für einen Esstisch wird zu schenken gesucht. Telefon 346 23 13 361. Unter dieser Nummer wird ein Zelt verkauft. Schöne Palmen und Oleanderbäumchen in Töpfen sind günstig abzugeben. Telefon 333 52 85 328. Im Blaus werden gelbe und rote Setzkartoffeln verkauft um 1,50 Euro das Kilo. Telefon 347 53 58 246. Ein paar neue Gummistiefel für Herren Größe 43 werden verschenkt. Telefon 333 96 50 055. Eine wenig benutzte blaue Couch wird in Meran verkauft. Sie stand in einem Gästezimmer. Die Couch ist ausziehbar, bietet Stauraum und kann für den Transport zerlegt werden. Die Maße sind 1,50 m x 2 m. Telefon 339 17 12 989. Verkauft wird ein sehr gutes Damen-Mountainbike um 100 Euro im Raum Brixen. Telefon 333 42 56 913. Weinfässer in Glasfieber mit Deckel einmal zu 10 Hektoliter, einmal zu 8 Hektoliter sind ganz günstig zu verkaufen. Weitere Auskünfte unter 339 57 12 637. Ein Hasenstall als Burg wird gegen eine freiwillige Spende abgegeben. Telefon 339 28 81 676. Ein Schlafzimmer aus Holz in gutem Zustand ist in Bozen zu verschenken. Ebenso ein stubenreines Kätzchen mit rotem Fell. Telefon 329 84 80 553. Ein Zelt wird um 50 Euro verkauft. Telefon 348 086 74 24. Ein Erstkommunionkleid mit Schuhen sowie Möbel werden abgegeben. Telefon 340 55 01 74. Und eine neue Arbeitslatzhose, deutsche Größe 50, ist wegen Falschkauf um 25 Euro zu verkaufen. Telefon 349 78 46 147.
0: Sie hörten Florian Mayer mit den Anzeigen unseres Trödelmarkts. Die Anzeigen können Sie auf unserer Webseite nachlesen unter rgw.it. Dort können Sie auch selbst Anzeigen aufgeben. Oder schreiben Sie uns einfach eine E-Mail mit Ihrer Anzeige an info@rgw.it. Sie können uns Ihre Anzeige auch telefonisch durchgeben. Unsere Telefonnummer lautet 0471 30 00 92. Private Verkaufsanzeigen, Kaufgesuche und Stellengesuche im Trödelmarkt geben wir kostenlos durch. Weiter geht's jetzt hier auf Radio Grüne Welle mit Maite Kelly und Frei.

Ein Klassiker aus dem Jahr 1975, Take Good Care of Yourself von den Three Degrees. Mittlerweile ist es 10.43 Uhr. Sie hören jetzt noch Musik aus Böhmen und Südtirol und danach gibt's wieder die Kurznachrichten. Hier ist Karel Gott, wenn ich dich nicht hätte.

0: 10 vor 11.
1: Brixen, spektakuläre Festnahme von Diebesbande. Soziale Medien, Jugendliche sind gegen Verbote. Das Wetter bewölkt und kühl. Ich bin Wilhelm Schatzer, schönen Vormittag.
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1: Die Karabiniere von Brixen haben 3 Einbrecher geschnappt. Die Festnahme selbst war allerdings nicht ungefährlich. Nach 2 Diebstählen in Hotels in Natschaps haben die Karabiniere bei der Autobahnmautstelle Farm eine Straßensperre errichtet. Die Flüchtigen versuchten allerdings, sich einen Fluchtweg zu bahnen und haben dabei ein Karabinierauto gerammt. Und danach setzten sie sich weiterhin zur Wehr und verletzten auch 2 Beamte. Die Karabiniere konnten sie aber überwältigen und eine große Menge Diebesgut wie Schmuck und Bargeld sicherstellen. Die 3 Männer albanischer Herkunft sitzen nun im Gefängnis in Untersuchungshaft. Sie sollen für eine Reihe von Diebstählen in Hotels schon in den Tagen davor verantwortlich sein. Südtirol gehört zu den mütterfreundlichsten Gebieten in Italien. Unser Land belegt in einer staatsweiten Rangliste Platz 2 hinter der Emilia-Romagna. Punkten kann Südtirol unter anderem im Bereich Gesundheit durch ein Netz an Beratungsstellen. Im Arbeitsbereich fällt Südtirol hingegen ans Ende der Liste. Offenbar hapert es an der Vereinbarkeit von Beruf und Familie. In diesem Jahr sind bis jetzt deutlich weniger Migranten nach Italien gekommen als sonst. Die Ankünfte sind um mehr als die Hälfte zurückgegangen. Rund 8.500 Migranten sind bis heute in Italien angekommen. Letztes Jahr um diese Zeit waren es 17.800. Die Route über das Mittelmeer bleibt aber weiterhin eine der tödlichsten Flüchtlingsrouten weltweit. Immer wieder kentern Flüchtlingsboote. Spanien hatte im Kreuzfahrtschiff, das von Hantavirusfällen betroffen ist, das Anlaufen eines Hafens auf den Kanarischen Inseln erlaubt. Diese Entscheidung sei in Abstimmung mit der Weltgesundheitsorganisation und der EU getroffen worden, teilt das Gesundheitsministerium in Madrid mit. Mehrere Menschen an Bord sind bereits an Hantavirus gestorben. Das Virus wird über die Ausscheidungen von Nagetieren weitergetragen. Menschen infizieren sich, wenn sie damit in Berührung kommen. Weltweit wird über Social-Media-Verbote für Kinder und Jugendliche diskutiert. Jetzt hat das Kinderhilfswerk UNICEF die Betroffenen selbst gefragt. Die 14- bis 16-Jährigen sind sich der negativen Seiten von Mobbing, Dauerscrollen und Fake News durchaus bewusst. Sie fordern aber mehrheitlich statt Verbote einen besseren Schutz auf digitalen Plattformen. Bewölkt bleibt es heute und kühl. Gleich schauen wir auf die Temperaturen.
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5: Die Sonne macht Pause, es bleibt meist bewölkt und immer wieder regnet es. Dazu bleibt's kühl, 13 bis 18 Grad werden es höchstens. Jetzt hat's 9 Grad in Mühlwald, 12 in Kollmann, 14 in Auer und 7 Grad beim Kloster Marienberg im Finchgau. Morgen wird's etwas wärmer, es bleibt aber wechselhaft mit Sonne, Wolken und Regen.
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7: Karin Unterhofer aus der Landesverkehrsmeldezentrale. Auf der Brennerautobahn in Fahrtrichtung Norden zwischen Klausen und dem Brenner LKW-Stau wegen Überlastung. Auch für den Leichtverkehr kann es zu Behinderungen kommen. Auf der Schnellstraße Meran-Bozen in Fahrtrichtung Bozen ist bis heute Abend 21 Uhr zwischen der Ausfahrt Industriezone Bozen Süd und der Ausfahrt A22 Brennerautobahn wegen Arbeiten nur eine Fahrspur befahrbar. Die Ausfahrt Industriezone Bozen Süd ist gesperrt zurzeit. Zeit gibt es ca. 2 Kilometer Rückstau. Zudem wird ab heute Abend 21 Uhr bis morgen früh 6 Uhr in Richtung Bozen der Abschnitt Eppam Bozen Süd gesperrt. Gute Fahrt!
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9: Sie hören Radio Grüne Welle am Vormittag. Ich begrüße Sie zur zweiten Stunde unserer Sendung. Schön, dass Sie mit dabei sind. Es geht weiter mit Schlagern, Oldies und ausgewählten neuen Hits. Und ab 11 Uhr geht es weiter mit unserer 14-tägigen Rubrik Schauplatz Caritas. Renata Plattner spricht heute mit Danilo Tucconi über ein spannendes Projekt gegen die Wohnungslosigkeit. Später dann um 11:30 hören Sie die Veranstaltungstipps von meinem Kollegen Florian Mayer. Falls Sie heute Abend also etwas erleben möchten, aber noch keine Ahnung haben, was Sie tun könnten, unbedingt um 11:30 dabei sein. Jetzt aber erst einmal Musik. Santa Maria von Oliver Onion.

0: Musik aus Südtirol hier auf Radio Grüne Welle. Merrick, ich war noch nie die Nummer 1. Nun zu unserer 14-tägigen Rubrik Schauplatz Caritas. Wohnungslosigkeit ist mehr als das Fehlen eines Daches über dem Kopf. Mit dem Projekt Gemeinschaftsplätze wollen die Caritas und Eurag Research neue Wege gehen, um Menschen in prekären Wohnverhältnissen langfristig zu stabilen Lebenssituationen zu verhelfen. Wie das gelingen soll, darüber spricht Renata Plattner heute mit Danilo Tocconi, dem Koordinator des Projekts.
1: Danilo, es gibt ein neues Projekt, das heißt Gemeinschaftsplätze. Der Titel allein betont schon die Gemeinschaft. Was unterscheidet dieses Projekt von klassischen Wohnhilfeangeboten?
2: Ja, wir gehen davon aus, dass es nicht nur notwendig ist, einen Wohnraum zur Verfügung zu stellen oder Wohnraum zu haben, eine Wohnung zu haben, sondern dass es wichtig ist, auch gewisse Vorurteile abzubauen gegenüber obdachlosen Personen oder auch Migranten und dass hauptsächlich eine Inklusion, eine Integration auch von anderen, also auch von Südtirolern, die eine Fragilität aufweisen, nur funktionieren kann, wenn sie auch in einer Gemeinschaft wieder aufgenommen wurden. Und deswegen werden wir nicht nur innerhalb unserer vier Mauern und vier Wänden arbeiten, sondern unsere Klienten und Klientinnen begleiten, damit sie auch in der Gemeinschaft wieder sichtbar werden und aktiv werden.
1: Warum reicht es aus deiner Sicht nicht aus, Menschen ohne festen Wohnsitz einfach eine Unterkunft anzubieten?
2: Weil eben nicht nur, wenn wir an unsere Wohnungen denken und so weiter, wir haben ja verschiedene Dimensionen beim Wohnen. Da geht es nicht nur um Sicherheit, da geht es auch um einen Platz, wo wir unser Leben, Privatleben, unsere Privatsphäre, unser Familienleben, unsere Intimität leben. Also da in diesem geschützten Raum, von dem aus geht man weiter oder kann man dann weitergehen und das ist dann eigentlich für uns der Ausgangspunkt, einmal die Wohnmöglichkeit zu sichern, sie vorzubereiten zum autonomen Wohnen und dann begleiten auch in eine volle soziale Inklusion.
1: Bei diesem Projekt arbeiten sehr unterschiedliche Caritas-Dienste zusammen. Das geht von der wohnungslosen Hilfe über Haftentlassene bis hin zur Flüchtlingsberatung. Welche Vorteile bringt dieser bereichsübergreifende Ansatz?
2: Ja, sagen wir, das ist der innovative Teil dieses Projektes im Sinne, diese Dienste arbeiten ja mehr oder weniger zusammen, also das für Häftlinge, Ex-Häftlinge, die Flüchtlingsberatung und Domus als Wohnbegleitung und auch Angebot an Wohnungen. Diese arbeiten zusammen, aber wir werden versuchen, die verschiedenen Situationen, die verschiedenen Menschen, die verschiedenen Dienste auch in ihrer Multiproblematik zusammen zu sehen und auch mit ihnen Projekte zu starten, die dann auf verschiedene Ebenen sich entwickeln können, wo jeder Dienst seine Kompetenzen auf den Tisch legt und daran arbeitet mit den anderen Diensten und hauptsächlich mit unseren Klientinnen, um dann effektiv das gesamte Bild und die Bedürfnisse der Person gesamtheitlich anzunehmen und mit ihnen auch weiterzuentwickeln.
1: Zentrales Ziel ist es ja, die Menschen zu befähigen, Wohnraum nicht nur zu erhalten, sondern diesen Wohnraum auch langfristig zu halten. Was bedeutet das konkret im Alltag der Teilnehmenden?
2: Also in verschiedenen Diensten bieten wir ja eben außer die Aufnahme und ein Zimmer oder eine Wohnung auch wohnbegleitende Interventionen. Also es ist sehr wichtig für uns, dass unsere Einrichtungen die Menschen auf ein autonomes Wohnen wieder vorbereiten. Das heißt, viele wissen ja auch nicht, dass am Ende des Jahres die Kondominiumsspesen zu zahlen sind zum Beispiel, wie man eine korrekte Mülltrennung macht, wie wichtig es ist, eben auch die Zimmer zu lüften regelmäßig, also ein Wohntraining. Wir haben da verschiedene Module entwickelt, eine Weiterbildung, sagen wir so, für unsere Klienten. Das sind 5 Module, verschiedene, eben die davon ausgehen, wie man eine Wohnung sucht, wie man Verträge lesen kann, welche Zusatzspesen kommen hinzu, die Mülltrennung und so weiter, damit sie auch vorbereitet sind. Und ich muss sagen, dann haben wir das umgekehrte Problem oft. Wir haben sehr gut vorbereitete Klienten, aber ihnen fehlt dann die Wohnung.
1: Von wie vielen Menschen sprechen wir hier, die im Idealfall in 2 Jahren eine eigene Wohnung haben werden?
2: Ja, also wir, die Zahlen, wir müssen und wir wollen mindestens 100 Personen erreichen und spezifisch auch darunter 30 Frauen. Das bedeutet leider nicht, dass wir diesen 100 Personen allen in 2 Jahren eine Wohnung zur Verfügung setzen können. Wir haben zwar Wohnmöglichkeiten und die werden wir sicher ausnützen und wir werden ihnen auch eine Hilfe geben, Wohnungen zu suchen und sie, wie gesagt, auch dementsprechend vorzubereiten. Das ist das große Ziel. Ob alle dann 100 eine Wohnung finden werden, glaube ich leider kaum, aber wir werden sicher alles daran machen und wir werden daran arbeiten, dass wir so weit wie möglich mit ihnen auch diesen Weg gehen können.
0: Sagt Danilo Tucconi. Er ist Leiter des Bereichs Wohnen der Caritas und betreut das aktuelle Projekt Gemeinschaftsplätze. Jetzt folgt ein Musikstück und anschließend erfahren wir, wie viele Personen an diesem Projekt teilnehmen und welche Rolle die ehrenamtlichen Helfer und Helferinnen spielen.

0: Da sind wir wieder, liebe Hörerinnen und Hörer, mit unserem Studiogast Danilo Tucconi. Danilo, wir haben von 100 Menschen gesprochen, die im Idealfall in 2 Jahren eine eigene Wohnung haben werden. Wie werden Sie konkret in das Projekt einbezogen und wie viel Mitbestimmung haben Sie dabei?
1: Das ist auch ein sehr wichtiger Punkt, weil man oft vergisst auch die Meinungen und oder die Sichtweisen unserer oder Klienten selber oder Klientinnen auch zu berücksichtigen. Deswegen werden wir mit ihnen auch ganz am Anfang eine Art von Vertrag herausarbeiten, der auch festlegt, was Sie sehen, was Sie wünschen, wo Ihre Bedürfnisse definiert werden. Und nebenbei werden wir auch, sind auch vorgesehen, dort, wo es möglich ist, werden wir regelmäßige Haustreffen haben, also in Bozen, in Brixen, in Kaltern hauptsächlich, wo wir eben diese Wohneinrichtungen haben und Wohnungen. Das heißt, wir werden mit Ihnen auch während dieser Zeit auch regelmäßig Stand der Dinge überprüfen, auch Ihre neuen Bedürfnisse oder Ideen. Idee ist auch, mit Ihnen so eine Art Zeitung zu machen oder etwas auch, wo Ihre Sprache gehört werden kann, was auch oft nicht berücksichtigt wird. Also es ist da einer der Pfeiler auch des Projektes, auch die Personen direkt mit einzubinden, nicht nur als Personen, die einen Dienst entgegennehmen.
0: In dieses Projekt werden auch Ehrenamtliche mit einbezogen. Wie wichtig ist dieses freiwillige Engagement für stabile Wohnverhältnisse?
1: Absolut wichtig, also das ist für uns ganz wichtig, auch dass wir Personen finden, die zum Beispiel unsere Bewohner, Bewohnerinnen begleiten, die ein Stück Zeit zur Verfügung stellen können. Oft geht es auch nur darum, spazieren zu gehen oder mit diesen Personen zu sprechen, oder es kann auch sein, wie wir schon haben, auch dass Personen, unsere Klientinnen für die Führerscheinprüfung helfen, sich vorzubereiten, oder Bürogänge zu machen, also die bürokratischen

0: für sie Interesse haben und sie begleiten und helfen können.
1: Das Projekt wird begleitet von dem Forschungsinstitut Eurac Research. Was erhofft man sich davon?
0: Ich glaube zwei Sachen. Erstens wird Eurac die ganze Monitoring-Arbeit übernehmen über unser Projekt. Also wir haben und wir werden regelmäßige Treffen haben. Und sie werden uns begleiten und betreuen in dieser Hinsicht, also auch kritische Punkte zu entdecken, Probleme zu sehen und eben zu sehen, ob wie wir auch entsprechend dem Projekt arbeiten oder nicht, ob es da Lücken gibt, also eine sehr wichtige Rolle. Und der zweite Aspekt ist sicher auch, dass am Ende dieser zwei Jahre auch wir eine Reihe von Best Practice auch entwickeln möchten, die dann für die Zukunft auch gelten könnten. Also ein Monitoring, aber auch Zukunftsvisionen, wie es funktionieren kann. Und sie werden uns auch Tipps geben oder auch Instrumente, um besser zu arbeiten und diese Best Practice zu entwickeln.
1: Wenn dieses Projekt dann in zwei Jahren fertig ist, was wünscht man sich dann? Welche langfristigen Veränderungen soll diese Projekterfahrung bringen?
0: Ja, wir werden versuchen, gewisse Modelle zur Verfügung zu stellen. Wir werden sehen, ob wir sie auch weiterleiten können. Natürlich ist das Problem des Wohnens, wird sicher nicht von unserem Projekt gelöst, aber es kann dann sicherlich Ansätze geben. Wir werden versuchen, dieses Thema immer wieder auch an die Medien zu stellen und auch mit den anderen Organisationen zusammenarbeiten, die natürlich auch im Bereich Wohnungsnot tätig sind. Natürlich sind solche Probleme, die ja nicht von heute auf gestern entstanden sind, auch nur dann lösbar, wenn auch von einer politischen Seite ein Wille da ist, eine Vision ist, eine Strategie da ist und nicht nur auf kurzfristige oder krisenhafte Lösungen zugreift. Also ich erhoffe mir, dass wir da Gedanken weiterleiten können und Informationen und auch Modelle vielleicht, die verwendbar sind, sein können für die Zukunft.
1: Vielen Dank, Danilo, für das Gespräch. Bei Ihnen, liebe Hörerinnen und Hörer, bedanke ich mich für Ihre Aufmerksamkeit. Wir hören uns wieder in zwei Wochen bei Schauplatz Caritas. Bis dahin wünsche ich Ihnen eine schöne Zeit.
2: Sie hörten Renata Plattner im Gespräch mit Danilo Tocconi, Koordinator des Projektes Gemeinschaftsplätze, das von der Caritas und Eurac Research betreut wird. Die Wiederholung dieses Gesprächs gibt es morgen am Donnerstag um 18 Uhr.

Wolfgang Petri war das mit Ruby. Wir hatten heute Post aus Bayern. Liebes Radio Grüne Welle Team, vielen Dank, dass ihr unsere Musik bei euch im Radio spielt. Herzliche Grüße, euer Lenze. Natürlich spielen wir deine Musik gern bei uns. Schöne Rhythmen, eingängige Melodien. Hier ist Lenze und de Burm. Allons, allons.

0: Lenze und der Burm. Allons, allons. Mittlerweile ist es 23:30 und vielleicht machen Sie sich gerade Gedanken, was Sie heute am Abend unternehmen könnten. Florian Mayer hat für Sie spannende Veranstaltungen in ganz Südtirol herausgesucht. Florian, was kann man denn heute bei uns im Land alles unternehmen?
1: Nach dem großen Erfolg im vergangenen Jahr ist die beliebte Musical-Reihe The Night of Musicals wieder zurückgekehrt nach Südtirol. Die über zweistündige Bühnenshow entführt das Publikum durch die Welt der internationalen Erfolgsmusicals, wie zum Beispiel König der Löwen, Mamma Mia, Das Phantom der Oper und viele mehr. Heute gibt es die Nacht der Musicals ab 20 Uhr im Stadttheater in Sterzing. Schülerinnen und Schüler der Musikschule Meran Passaia veranstalten heute ab 19.30 Uhr in der Stadtpfarrkirche St. Nikolaus in Meran ein Kirchenkonzert. Zur Aufführung gelangen Werke für Orgel und für Streichorchester, Klarinettenensembles, Gitarrenensembles, Chor und einem aus rund 45 Schülerinnen und Schülern bestehenden Blockflötenchor. Zur Aufführung gelangen Werke von Bach, Händel, Mozart und anderen. Percussion Evolution, von der rhythmisch-klanglichen Forschung zur Reinheit der Geste, ist das musikalische Motto eines Konzerts heute ab 20 Uhr im Konservatorium Claudio Monteverdi in Bozen. Das Konzert widmet sich der Perkussion als grundlegender Kraft von Spannung und Energie. Das Maxim Gorki Theater Berlin bringt heute Abend im Walterhaus in Bozen unser Deutschlandmärchen nach dem gleichnamigen Roman von Dinscher Gücieta zur Aufführung. In dem Stück geht es um die bewegende Familiengeschichte einer türkischen Einwandererfamilie über mehrere Generationen hinweg. Es ist eine Mischung aus Biografie, Lyrik und Familiensaga. Die Aufführung beginnt um 19.30 Uhr. Eine Einführung in den Theaterabend gibt es ab 19 Uhr. Das Schauspiel Der Fall Rautermann von Jürgen Baumgartner wird heute ab 20 Uhr in der Bibliothek in Auer aufgeführt. Es spielt die Heimatbühne Auer. Die Theaterwerkstatt Knallrot des Theaterpädagogischen Zentrums Brixen spielt ab 20 Uhr im Astra in Brixen das Stück Hilfe, meine Braut ist eine Leiche. Der Schwank Gespenstermacher wird heute ab 20 Uhr im Vereinshaus in Völlern aufgeführt. Die Volksbühne Naturns spielt ab 20 Uhr im Theatersaal in Naturns die Komödie Hier sind Sie richtig von Marc Camoletti. Das französische Filmdrama Nouvelle Vague wird heute ab 20 Uhr im Kulturhaus in Schlanders vorgeführt. Der Film erzählt die Entstehungsgeschichte von Jean-Luc Godards Kultfilm Außer Atem aus dem Jahr 1960 mit Jean-Paul Belmondo und Jean Seberg, der als Klassiker des französischen Kinos und der Nouvelle Vague gilt. Und die OEW stellt heute Abend um 19.30 Uhr im Ost-West-Club in Meran das Buch Ametastrada auf halbem Weg vor. Dieses Buch stellt Lebensgeschichten von Personen und ihren Alltag in den Fokus, die nach 2011 nach Südtirol gekommen sind und seitdem mit dem Fotografen Georg Hofer in Kontakt stehen.
0: Danke, Florian. Ich glaube, da war für jeden etwas dabei. Wenn Sie gerade kochen und dazu gerne ein bisschen tanzen möchten, hier ist der Soundtrack dazu. Paul Parese, Tante Frieda.

0: Mira und Adam waren das hier auf Radio Grüne Welle mit Ozean. Um 10 vor 12 hören Sie wieder die ausführlichen Nachrichten im Südtirol-Journal Mittagsmagazin. Heute geht's um Smartphone-Starter-Kits und die Frage, brauchen Eltern heute noch Hilfe im Umgang mit Medien? Außerdem in der Rubrik Zukunftsforum Wirtschaft, wie Südtirol neue ausländische Arbeitskräfte empfängt. Und wer diese Woche mit dem Auto vom Überetsch nach Bozen fährt, muss geduldig sein. Sehr geduldig. Wegen einer relativ kleinen Baustelle ist in der Bozener Industriezone nämlich eine Mebo-Spur gesperrt. Und das sorgt im Berufsverkehr für kilometerlange Staus. Aber könnte man Straßenarbeiten nicht so gestalten, dass der Verkehr einfach normal weiterläuft, Florian Scheringer?
1: Viele, die im Stau Zeit verlieren, stellen sich wohl dieselbe Frage. Nicht nur jetzt auf der Mebo, sondern auch bei allen anderen Baustellen im Land. Man könnte ja in der Nacht bauen und am Tag die Straße öffnen. Warum das nicht überall so gemacht wird und wie der Verkehr bei künftigen Baustellen besser fließen könnte, das hören Sie gleich im Südtirol-Journal Mittagsmagazin.
0: Danke, Florian Scheringer. Und wie schon gesagt, das Südtirol-Journal Mittagsmagazin hören Sie hier auf Radio Grüne Welle um 10 vor 12.

0: I giochi del vento sul lago salato von Mango. Mittlerweile ist es 11:45 und unsere gemeinsame Zeit neigt sich somit dem Ende zu. Um 17.30 Uhr begrüßt Sie meine Kollegin Claudia Meierhofer dann zu Radio Grüne Welle am Abend. Was sie für Sie vorbereitet hat, sagt sie Ihnen am besten selbst.
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0: Danke, Claudia.
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0: Danke, Claudia. Ich verabschiede mich für heute mit Musik aus Südtirol, und zwar Patrick und Made Mausele. Machen Sie es gut, bis zum nächsten Mal.

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1: Guten Tag, ich bin Florian Scheringer. Verkehrskollaps wegen Verkehrsschild. Müssen Straßenarbeiten ausgerechnet im Berufsverkehr gemacht werden? Smartphone-Starter-Kit. Was können Eltern im Umgang mit dem Handy noch lernen? 20 Minuten länger brauchten Autofahrer heute früh von Eppern nach Bozen. Gestern war die Zeit im Stau noch länger, fast eine Stunde. Grund dafür ist eine Baustelle auf der Mebo bei Bozen Süd. Eine neue Anzeigetafel wird aufgestellt. Morgen sollte dann alles wieder glatt laufen. Aber 2 Tage Chaos für eine neue Anzeigetafel. Stefanie Terzer, muss das sein?
2: Ja, diese Frage stellen sich viele, die in Bozen arbeiten.
3: Eine Arbeitskollegin kommt von Eppern und da kann man sich fast überlegen, Arbeit zu wechseln.
2: Es gibt aber auch diejenigen, die Verständnis für die Arbeiten haben.
4: So eine große Tafel, ich schließe nicht in einer Stunde dauern. Und das andere ist, wenn jeder muss Auto fahren, dann ist das Problem. Ne?
2: Für die Arbeiten zuständig ist die A22 Brenner Autobahngesellschaft. Hartmann Reichhalter, ihr Präsident, sagt, dass diese Arbeiten gemacht werden mussten. Und es sei nicht so, dass man blauäugig und unvorbereitet an die Sache herangegangen wäre.
5: Wir sind uns sehr bewusst, dass es ganz wenig manchmal braucht, um eine sehr hohe negative Auswirkung zu bewirken. Aber es geht fast nicht anders, weil sonst, wenn man nichts macht, dann hat man schneller als man glaubt, den Anschluss verloren. Und danach sind die Eingriffe in diesen wichtigen Infrastrukturen exorbitant höher. Und dann macht man es eigentlich noch einmal falsch.
2: Wären die Arbeiten nachts gemacht worden, hätten sie 2 bis 3 Wochen lang gedauert, sagt Reichhalter. Er räumt aber ein, im Winter hätten diese Bauarbeiten vielleicht etwas weniger Stau verursacht. Dann gibt es im Überätsch nämlich nicht viele Touristen. Morgen jedenfalls sollten die Arbeiten abgeschlossen sein und der Verkehr dürfte wieder fließen. Allerdings nicht für lange, denn die nächste große Baustelle, die steht schon bevor. Auf der Mebo-Brücke von Eppern werden die Ein- und Ausfahrten umgebaut. Es entstehen 2 Kreisverkehre und eine Vorzugsspur für die Busse. Diese Arbeiten werden das Überätsch aber nicht ins Chaos stürzen, verspricht der Epperner Bürgermeister Lorenz Ebner.
6: Es ist insgesamt die Baustelle so angelegt, dass man schaut, so wenig wie möglich direkt auf der Fahrbahn zu arbeiten, solange es geht.
2: Ab dem Herbst wird dann aber auch an den Fahrbahnen gearbeitet. Das gehe einfach nicht anders, sagt Ebner.
6: Die Straßen sind die, die sie sind. Wir können keine Umleitungsstraßen in dem Sinne bauen. Wir werden diese Einschränkungen bis zu einem gewissen Punkt in Kauf nehmen müssen. Natürlich wäre die beste Maßnahme, wenn so viel wie möglich Personen auf den öffentlichen Personennahverkehr umsteigen.
2: Natürlich steht auch ein Bus im Stau. Allerdings verkürzt sich der Stau, wenn anstatt der 100 Menschen in 100 Autos, 100 Menschen in einem Bus sitzen.
1: Egal, wo man hinschaut, starren Menschen, jung und alt, in ihr Smartphone. Auch zu Hause, in der Familie, am Esstisch, ist das Handy oft nicht mehr wegzudenken. Nicht nur die Kinder, sondern auch die Eltern hängen oft die ganze Zeit am Bildschirm. Eigentlich könnte man ja meinen, die Eltern haben oft schon seit vielen Jahren ein Smartphone, die müssten sich gut auskennen mit den Gefahren von Social Media und so weiter. Aber das sei eher die Ausnahme, sagt der Psychologe Oskar Giovanelli vom Suchthilfeverein Young Hands.
7: Wenn wir heute so durch die Straßen gehen, sieht man oft Mütter mit den Kinderwagen, die aber ins Handy schauen. Und das ist natürlich ein großes Problem unserer Meinung nach, also vom psychologischen Aspekt her, weil ja der Blickkontakt mit den Kindern im Kleinkindalter und der Mutter ganz, ganz wichtig ist. Und wenn der unterbrochen wird, natürlich dann, das Kind sucht Aufmerksamkeit, sucht Bestätigungen, die es nicht bekommt, weil die Mutter abgelenkt ist.
1: Und wenn dann der Zeitpunkt kommt, dass das Kind das erste eigene Handy bekommt, meist zwischen 10 und 12 Jahren, seien viele Eltern überfordert. Weil sie die Apps, die die Kinder benutzen, oft gar nicht kennen, sagt Oliver Sparber von der Familienberatung Kolbe.
8: Wir sehen da ja schon Generationenunterschiede, wenn es erst Facebook war und dann Instagram und jetzt TikTok. Dass sich jede Generation ihre Nische dann macht, um sich abzusetzen. Und von daher sind die dann nicht kompetent in den Medien oder den Trends, die gerade stattfinden.
1: Genau da müssten sich Eltern informieren und mit ihren Kindern reden, was sie da genau nutzen, sagt Sparber. Und es brauche auch klare Regeln in der Familie, an die sich nicht nur die Kinder, sondern auch die Eltern halten sollen, findet Kinder- und Jugendanwältin Daniela Höller.
9: Es ist ganz wichtig, dass es handyfreie Zeiten gibt. Zum Beispiel, wenn man abends
3: Abend ist, dass kein Handy auf dem Tisch ist, dass kein Handy ins Schlafzimmer kommt. Und da ist es wichtig, dass Eltern dies vorleben, denn die Kinder sehen ganz vieles bei den Eltern.
1: Vom Forum Prävention gibt es jetzt ein sogenanntes Smartphone-Starter-Kit. Das ist eine Checkliste, mit der Eltern ihren eigenen Umgang mit Handy und Social Media auswerten können, um sich bewusst zu werden, wie man ein Vorbild für seine Kinder sein kann und welche Fehler man besser nicht macht.
0: 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Hallo, ist Borden. Muss darf's denn sein?
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0: Zittere Joanna im Mittagsmagazin.
1: Die Carabinieri von Brixen haben 3 Einbrecher geschnappt. Die Festnahme selbst war allerdings nicht ungefährlich. Wilhelm Schatzer mit den Kurznachrichten.
2: Nach 2 Diebstählen in Hotels in Natschaps haben die Carabinieri bei der Autobahnmautstelle Farn eine Straßensperre errichtet. Die Flüchtigen versuchten allerdings, sich einen Fluchtweg zu bahnen und haben dabei ein Carabinieri-Auto gerammt. Und auch danach haben sie sich zur Wehr gesetzt und dabei auch 2 Beamte verletzt, bis sie überwältigt werden konnten. Die Carabinieri haben eine große Menge Diebesgut wie Schmuck und Bargeld sichergestellt. Die 3 Männer albanischer Herkunft sitzen nun im Gefängnis in Untersuchungshaft. Der Brixner Psychiatrieprimar Roger Bücher weist auf eine kritische Situation bei der Versorgung von Menschen mit Essstörungen hin. Immer mehr Menschen sind betroffen, außerdem leiden viele gleichzeitig an anderen psychischen Erkrankungen wie Depressionen oder Angststörungen. Patienten mit einem sehr niedrigen Body-Mass-Index von weniger als 12 müssen im Krankenhaus behandelt werden. Es sei aber noch unklar, welche Abteilung dafür zuständig ist, sagt Bücher. Für Minderjährige ist die Pädiatrie am Krankenhaus Brixen das landesweite Zentrum. Für Erwachsene ist ein solches Zentrum in der Psychiatrie in Brixen erst geplant. Südtirol gehört zu den mütterfreundlichsten Gebieten in Italien. Unser Land belegt in einer staatsweiten Rangliste Platz 2 hinter der Emilia-Romagna. Punkten kann Südtirol unter anderem im Bereich Gesundheit durch ein Netz an Beratungsstellen. Im Arbeitsbereich fällt Südtirol hingegen ans Ende der Liste. Offenbar hapert es an der Vereinbarkeit von Beruf und Familie. Die Sperre der Brenner-Autobahn in Nordtirol am 30. Mai wegen einer Demo sorgt jetzt auch in Österreich für Kritik. Verkehrsminister Peter Hanke befürchtet einen Verkehrskollaps. Er appelliert an die Veranstalter, die geplante Demonstration zu überdenken und zu verschieben. Der Bürgermeister von Gries am Brenner hat die Kundgebung geplant, um gegen den Durchzugsverkehr zu protestieren.
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2: Die deutsche Fluggesellschaft Lufthansa will die Gewinne heuer deutlich steigern und das trotz Iran-Krieg, gestiegenen Kerosinpreisen und Streiks. Knapp 20 Milliarden Euro Gewinn waren es voriges Jahr. Heuer sollen es 10% mehr werden, hat der Vorstandschef als Ziel ausgegeben. Erreicht werden soll das mit höheren Ticketerlösen, einer besseren Auslastung und Einsparungen. Jetzt schauen wir noch an die europäischen Börsen. Der DAX in Frankfurt ist kräftig im Plus mit 1,6% und der MIP-Index legt sogar 2% zu.
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4: Südtirol ist als Arbeitsplatz attraktiv, doch der Start in einem neuen Umfeld bringt oft viele Fragen mit sich. Um Menschen, die fürs Leben und Arbeiten hierher gezogen sind, den Einstieg zu erleichtern, organisiert die Handelskammer am 15. Mai wieder das Netzwerktreffen Willkommen in Südtirol. Christine Frey von der Handelskammer erklärt das Ziel dieser Initiative.
5: Menschen, die neu nach Südtirol kommen, haben am Anfang manchmal Schwierigkeiten, sich ein bisschen einzugliedern und sich zu Hause zu fühlen. Sie haben zwar ihren Arbeitsplatz, aber manchmal fehlt es ein bisschen an den sozialen Kontakten, an dem Gefühl, irgendwie dazuzugehören. Und da möchten wir gern ein bisschen weiterhelfen, indem wir die Möglichkeit bieten, sich untereinander kennenzulernen, Menschen kennenzulernen, die in einer ähnlichen Lebenssituation sind und da einfach ein bisschen zum Netzwerken beizutragen. Außerdem stehen wir auch selbst gerne zur Verfügung und werden eben auch bei diesem Treffen mit Informationen und mit Rat und Tat gerne da sein.
4: Dabei geht es nicht nur um graue Theorie, sondern vor allem um den direkten Austausch zwischen Gleichgesinnten und den Kontakt zu lokalen Arbeitgebern.
5: Auch heuer haben wir wieder mehrere Personen eingeladen, die selbst diese Erfahrung gemacht haben, unsere Testimonials. Sie werden in 3 Sprachen sprechen, Deutsch, Italienisch und Englisch, und uns erzählen, wie es ihnen am Anfang gegangen ist, als sie nach Südtirol gekommen sind, was ihnen gefallen hat, wo sie vielleicht ein bisschen Schwierigkeiten oder Zweifel hatten, wie sie damit umgegangen sind, wie solche Hindernisse überwunden worden sind und wer ihnen dabei helfen konnte. Uns interessiert auch, eben genau zu hören, wo die Probleme liegen und gerade auch, was wir dazu beitragen können, damit es leichter wird. Deshalb versprechen wir uns auch, von dieser Veranstaltung zu erfahren, wo wir vielleicht ein bisschen noch ein bisschen zielgerichteter für die Menschen da sein können.
4: Neben den Fachinfos steht beim Treffen im Merkantilgebäude in Bozen auch das gemütliche Kennenlernen im Vordergrund.
5: Das Event ist einerseits für Menschen, die neu herziehen, um hier zu leben, hier zu arbeiten, auch an Menschen, die aus Südtirol sind, Südtirolerinnen und Südtiroler, die nach ein paar Jahren im Ausland sich wieder entscheiden, in die Heimat zurückzukehren. Auch dort kommt es manchmal vor, dass sie sich am Anfang ein bisschen verloren fühlen. Für all diese Menschen ist diese Veranstaltung gedacht und auch für die Arbeitgeber, für die Personalverantwortlichen, die auch sehr herzlich eingeladen sind, zu kommen.
4: Das Treffen findet am 15. Mai ab 17 Uhr im Merkantilgebäude in Bozen statt. Anmeldungen über die Website www.workinsuedtirol.com.
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1: Richtig ungemütlich ist es heute in ganz Südtirol. Immer wieder tröpfelt es. Stellenweise sind auch kräftigere Regenschauer dabei, vor allem im Finchgau. Erst am Abend lassen die Niederschläge dann überall nach. Die Temperaturen kommen heute nicht über 13 bis 17 Grad hinaus. Dieter Peterlin vom Landeswetterdienst. Wie geht's in den nächsten Tagen weiter?
6: Morgen gibt es dann schon eine leichte Wetterbesserung. Konkret heißt das, dass es schon mehr Sonne wieder gibt. Auch noch ein paar Regenschauer, aber im Tagesverlauf. Die Temperaturen steigen morgen schon etwas an auf bis zu 22 Grad. Noch sonniger und noch stabiler dann am Freitag und Samstag, da wirklich nur mehr einzelne Regenschauer und noch wärmer mit bis zu 26 Grad wieder.
1: Das war das Südtirol-Journal Mittagsmagazin vom Mittwoch. Wenn Sie mögen, dann hören wir uns morgen wieder zur selben Zeit. Ich bin Florian Scheringer. Schönen Nachmittag.
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7: Aus der Landesverkehrsmeldezentrale begrüßt Sie Silke Andres bei einer Autobahn. In Richtung Norden zwischen Brix und Dembrenner LKW-Stau wegen Überlastung. Auch für den Leichtverkehr kann es zu Behinderungen kommen. Auf der Schnellstraße Mebo in Richtung Bozen ist bis heute Abend zwischen den Siemens-Gunnertunnel und Bozen Süd wegen Arbeit nur eine Fahrspur befahrbar. Die Ausfahrt Industriezone Bozen Süd ist gesperrt. Zurzeit staut es ca. 2 Kilometer zurück. Zudem wird heute ab 21 Uhr bis morgen früh um 6 Uhr in Richtung Bozen der Abschnitt Eppan bis Bozen Süd gesperrt. Allen unterwegs, gute Fahrt!

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0: 10 vor 1.
1: Baustellenchaos in Bozen Süd könnte zum Dauerzustand werden. Unklarheiten bei der Behandlung von Essstörungen. Und es ist wolkenverhangen und nass. Ich bin Gunde Bichler. Grüß Gott.
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1: Heute Nacht sollen die Bauarbeiten der Brenner-Autobahn-Gesellschaft auf der Mebo bei Bozen Süd abgeschlossen sein. Und morgen sollte der Verkehr dann wieder flüssig laufen. Gestern und heute ist es wegen der Arbeiten zu langen Staus gekommen. Aber der Präsident der Brenner-Autobahn-Gesellschaft Hartmann Reichhalter sagt, diese Arbeiten mussten gemacht werden.
2: Wenn man nichts macht, dann hat man schneller als man glaubt den Anschluss verloren. Und danach sind die Eingriffe in diesen wichtigen Infrastrukturen exorbitant höher. Und dann macht man es eigentlich noch einmal falsch.
1: Die nächste Baustelle wird dann auf der Mebo-Brücke bei Eppern sein. Dort werden die Ein- und Ausfahrten der Mebo durch Kreisverkehre ersetzt. Außerdem soll eine Vorzugsspur für Busse gebaut werden. Immer mehr Menschen sind von Essstörungen betroffen. Außerdem leiden viele gleichzeitig an anderen psychischen Erkrankungen wie Depression oder Angststörungen. Darauf weist der Brixner Psychiatrieprimar Roger Bücher hin. Die Versorgung der Betroffenen sei kritisch. Patienten mit einem sehr niedrigen Body-Mass-Index von weniger als 12 müssen im Krankenhaus behandelt werden, sagt Bücher. Es sei aber noch nicht klar, welche Abteilung dafür zuständig ist. Für Minderjährige ist die Pädiatrie am Krankenhaus Brixen das landesweite Zentrum. Für Erwachsene dagegen ist ein solches Zentrum in der Psychiatrie in Brixen erst geplant. Die Ortspolizei von Bruneck hat bei einer Verkehrskontrolle einen Autofahrer angehalten, bei dem wirklich gar nichts stimmte. Das Auto hatte keine gültige Revision, die Versicherung fehlte, die Steuern waren nicht gezahlt und auch die Kennzeichen waren nicht regulär. Und der Fahrer, ein 51-jähriger ausländischer Staatsbürger, hatte keinen Führerschein. Er hatte noch versucht zu fliehen, konnte aber geschnappt werden. Ministerpräsidentin Meloni wird morgen in Rom den designierten ungarischen Regierungschef Madjar empfangen. Es handelt sich um das erste Treffen seit seinem Wahlsieg im April. Seine Partei hatte bei der Parlamentswahl überraschend einen klaren Sieg errungen und wird damit die langjährige Regierung des bisherigen Ministerpräsidenten Orban beenden. Dieser gilt als politischer Verbündeter von Meloni. Der neue ungarische Regierungschef wird am Samstag offiziell vereidigt. Und die Wochenmitte ist regnerisch und trüb. Gleich hören Sie mehr zum Wetter.
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5: Tief hängen die Wolken heute über Südtirol. Es ist grau in grau. Immer wieder regnet es. Am Nachmittag schieben sich vom Finchgau her neue Regenfälle heran. Die Temperaturen bewegen sich kaum. 14 Grad hat es in Kaltern, 15 in Gargazon, 13 in St. Lorenzen und 11 Grad in Welschnofen. Maximal 17 Grad werden es heute noch. Morgen Donnerstag geht es weiter mit vielen Wolken. Zwischendurch scheint die Sonne. Allerdings sind auch Regenschauer möglich.
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7: Karin Unterhofer aus der Landesverkehrsmeldezentrale. Auf der Brennerautobahn gibt es in Fahrtrichtung Norden zwischen Brixen und Sterzing 4 Kilometer Stau nach einem Unfall. Und zwischen Brixen und dem Brenner gibt es zudem LKW-Stau wegen Überlastung. Auf der Schnellstraße Meran-Bozen in Fahrtrichtung Bozen ist bis heute Abend 21 Uhr zwischen der Ausfahrt Industriezone Bozen Süd und der Ausfahrt A22 Brennerautobahn wegen Arbeit nur eine Fahrspur befahrbar. Die Ausfahrt Industriezone Bozen Süd ist gesperrt. Zudem wird ab heute 21 Uhr bis morgen früh 6 Uhr in Richtung Bozen der Abschnitt Eppan bis Bozen Süd gesperrt. Gute Fahrt!
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0: 10 vor 2.
1: Baustellen bei Mebo-Ausfahrt. Geduldsprobe für Pendler aus dem Überetsch. Völlig irregulär. Auto in Bruneck aus Verkehr gezogen. Und es regnet immer wieder. Ich bin Gunde Bichler. Grüß Gott.
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1: Heute Nacht sollen die Bauarbeiten auf der Mebo bei Bozen Süd abgeschlossen sein. Und die nächste Baustelle in Richtung Überetsch kommt schon bald. Noch jetzt im Mai soll mit den Arbeiten auf der Mebo-Brücke bei Eppern begonnen werden. Dort werden die Ein- und Ausfahrten durch Kreisverkehre ersetzt und es soll eine Vorzugsspur für Busse gebaut werden. Als erstes wird neben den Fahrbahnen gearbeitet. Ab Herbst wird es dann auch zu Einschränkungen auf den Fahrbahnen kommen. Dazu der Epperner Bürgermeister Lorenz Ebner.
2: Die Straßen sind die, die sie sind. Wir können keine Umleitungsstraßen in dem Sinne bauen. Wir werden diese Einschränkungen bis zu einem gewissen Punkt in Kauf nehmen müssen. Natürlich wäre die beste Maßnahme, wenn so viel wie möglich Personen auf den öffentlichen Personennahverkehr umsteigen.
1: Es könnte sein, dass ab Herbst dann auch mehr Busse eingesetzt werden, sagt Bürgermeister Ebner. Die Ortspolizei von Bruneck hat bei einer Verkehrskontrolle einen Autofahrer angehalten, bei dem wirklich gar nichts stimmte. Das Auto hatte keine gültige Revision, die Versicherung fehlte, die Steuern waren nicht bezahlt und auch die Kennzeichen waren nicht regulär. Und der Fahrer, ein 51-jähriger ausländischer Staatsbürger, hatte keinen Führerschein. Er hatte noch versucht zu fliehen, konnte aber geschnappt werden. Die Wildbachverbauung hat die Etschdämme im Unterland verstärkt. An zwei Abschnitten in Auer und Pfatten wurde Schotter in den Damm integriert. Damit kann der Damm leichter entwässert werden und bleibt stabiler. Die Arbeiten haben 400.000 Euro gekostet und wurden über den Europäischen Fonds für regionale Entwicklung finanziert. Forscher aus Innsbruck haben auf der griechischen Insel Kreta eine neue Schmetterlingsart entdeckt und sie nach Papst Leo benannt. Der Schmetterling ist 2 Zentimeter groß und hat auffällige purpurfarbene Vorderflügel. Mit der Namensgebung verbunden ist ein eindringlicher Appell an den Papst, immer wieder auf den Umweltschutz hinzuweisen, sagen die Innsbrucker Forscher. Immer wieder werden neue Schmetterlingsarten entdeckt. Jedes Jahr sind es weltweit rund 700. Und die Wochenmitte ist regnerisch und trüb. Gleich hören Sie mehr zum Wetter.
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1: Viele Wolken halten sich heute im Himmel über Südtirol. Es ist trüb. Zwischendurch blitzen ein paar Sonnenstrahlen hervor. Und vom Finchka her schieben sich neue Regenfälle heran. Bis zum Abend kann es immer wieder nass werden. Ohne Sonne steigen die Temperaturen nicht so weit nach oben. 11 Grad messen wir in Antholz, 10 in Enesien, 9 in Corbara, 17 Grad in Auer und 12 in St. Martin im Passaia. Morgen Donnerstag bessert sich das Wetter wieder. Es bleibt aber noch unbeständig. Und es wird wieder wärmer. Bis zu 22 Grad sind möglich.
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10: Hier ist die Landesverkehrsmeldezentrale. Breiner Autobahn in Richtung Nord zwischen Brixen und Sterzing. 2 Kilometer Stau nach einem Unfall. Weiterhin gute Fahrt.
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0: 10 vor 3.
1: Appell der Psychologen: aufs Kind schauen und nicht aufs Handy. Hubschrauberflüge verbieten. Südtirol kann das bald selbst tun. Und es ist regnerisch und kühl. Ich bin Gunde Bichler. Schönen Mittwochnachmittag.
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1: Wir nutzen das Smartphone in allen Lebenslagen und zu jeder Uhrzeit. Immer öfter auch Eltern, während sie gerade bei ihren Kindern sind. Vielen sei gar nicht bewusst, dass ihr Handykonsum schädlich sein kann, sagt der Psychologe Oskar Giovanelli vom Suchthilfeverein Young Hands. Schädlich für sie selbst und auch für die Kinder.
2: Wenn wir heute so durch die Straßen gehen, sieht man oft Mütter mit den Kinderwagen, die aber ins Handy schauen. Und das ist natürlich ein großes Problem unserer Meinung nach, also vom psychologischen Aspekt her, weil ja der Blickkontakt mit den Kindern im Kleinkindalter und der Mutter ganz, ganz wichtig ist.
1: Wenn dieser Blickkontakt unterbrochen wird, weil die Mutter durch das Handy abgelenkt ist, sei das schlecht für die Entwicklung des Kindes, sagt Giovanelli. Südtirol kann erst dann Hubschrauberflüge eindämmen, wenn die Autonomiereform verabschiedet ist. Darauf hat Landeshauptmann Kompatscher heute im Landtag hingewiesen. Dann nämlich fallen diese Freizeitflüge in die Kompetenz des Landes, weil sie Lärm verursachen und das falle in den Bereich Umwelt. Die Grünen hatten gefordert, dass diese Freizeitflüge eingeschränkt werden. Der Antrag ist ausgesetzt worden. Ein LKW-Unfall auf der Brenner Autobahn hat heute Mittag zu langen Staus geführt. In Fahrtrichtung Norden sind im Wipptal zwei Lastwagen aufeinander aufgefahren, und zwar auf der Höhe von Freienfeld. Ein LKW ist in die Mittelleitplanke gekracht. Verletzt wurde niemand. Im Einsatz waren die Freiwilligen Feuerwehren Brixen, Farn und Sterzing, außerdem die Autobahnpolizei. Mittelschüler aus verschiedenen Schulen in Südtirol haben sich Gedanken gemacht über barrierefreie Mobilität und Ideen dazu entwickelt. Jetzt sind die besten Arbeiten des Landeswettbewerbs prämiert worden. Darunter ist eine elektrische Rampe, die das Ein- und Aussteigen in Busse erleichtern soll. Außerdem haben die Schüler Schulwege und Gebäude analysiert und aus Rollstuhlperspektive. Es könnte Fortschritte geben in den Bemühungen um ein Ende des Iran-Kriegs. Die Aussicht darauf drückt den Ölpreis nach unten. Er ist heute um 11% gesunken. Die USA und der Iran kommen offenbar einer Vereinbarung für ein Kriegsende näher, sagen die pakistanischen Vermittler. Man stehe kurz vor einem Abschluss. Und die Wochenmitte in Südtirol ist grau in grau. Es regnet immer wieder. Gleich hören Sie die weiteren Aussichten.
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1: Mit vielen Wolken geht's durch den Mittwochnachmittag in Südtirol. Zwischendurch ist etwas vom blauen Himmel zu sehen und es gehen sich ein paar Sonnenstrahlen aus. Viele sind es aber nicht. Und vom Ultental und Unterland her schieben sich in den nächsten Stunden wieder Regenschauer übers Land. Dazu ist es eher kühl. 13 Grad hat's momentan in Völs, 11 in Wolkenstein, 10 Grad in Terenten und St. Walburg und 12 Grad in Sterzing. Morgen Donnerstag wird es wechselhaft mit Wolken, etwas Sonne und ein paar Regenschauern bei 14 bis 22 Grad.
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2: Aus der Landesverkehrsmeldezentrale begrüßt Sie Karin Unterhofer. Auf der Brennerautobahn gibt es in Richtung Norden zwischen Sterzing und dem Brenner abschnittsweise Lkw-Stau wegen Überlastung. Auf der Schnellstraße Meran-Bozen in Richtung Bozen ist bis heute Abend 21 Uhr zwischen der Ausfahrt Industriezone Bozen Süd und der Ausfahrt A22 Brennerautobahn wegen Arbeiten nur eine Fahrspur fahrbar. Die Ausfahrt Industriezone Bozen Süd ist gesperrt. Zudem wird ab heute 21 Uhr bis morgen früh 6 Uhr in Richtung Bozen der Abschnitt Eppan bis Bozen Süd gesperrt. Gute Fahrt!
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1: Und hier sind die heutigen Anzeigen. Gesucht wird eine Eckbank aus Holz, ungefähr 1,90 m x 1,60 m groß im Raum Brixen. Telefon 333 42 56 913. Gesucht wird eine Wippe Baby Björn. Telefon 340 22 49 775. Ein 98 Quadratmeter großes Magazin wird in Nals verkauft. Weitere Informationen unter 345 22 52 235. Im Eisacktal wird eine Gefriertruhe abgegeben. Telefon 327 22 10 883. Eine Bareinrichtung wird verkauft. Eine Waschmaschine ist zu verschenken. Telefon 334 82 45 152. Eine Kuckucksuhr und drei Tischdecken für Tische mit den Maßen 1,30 m x 85 cm sind zu verkaufen. Telefon 339 19 24 007. Eine weiße Tischdecke für einen Esstisch wird zu schenken gesucht. Telefon 346 23 13 361. Unter dieser Nummer wird ein Zelt verkauft. Schöne Palmen und Oleanderbäumchen in Töpfen sind günstig abzugeben. Telefon 333 52 85 328. Im Blaus werden gelbe und rote Setzkartoffeln verkauft um 1,50 Euro das Kilo. Telefon 347 53 58 246. Ein paar neue Gummistiefel für Herren Größe 43 werden verschenkt. Telefon 333 96 50 055. Eine wenig benutzte blaue Couch wird in Meran verkauft. Sie stand in einem Gästezimmer. Die Couch ist ausziehbar, bietet Stauraum und kann für den Transport zerlegt werden. Die Maße sind 1,50 m x 2 m. Telefon 339 17 12 989. Verkauft wird ein sehr gutes Damen-Mountainbike um 100 Euro im Raum Brixen. Telefon 333 42 56 913. Weinfässer in Glasfieber mit Deckel 1 x zu 10 Hektoliter, 1 x zu 8 Hektoliter sind ganz günstig zu verkaufen. Weitere Auskünfte unter 339 57 12 637. Ein Hasenstall als Burg wird gegen eine freiwillige Spende abgegeben. Telefon 339 28 81 676. Ein Schlafzimmer aus Holz in gutem Zustand ist in Bozen zu verschenken. Ebenso ein stubenreines Kätzchen mit rotem Fell. Telefon 329 84 80 553. Ein Zelt wird um 50 Euro verkauft. Telefon 348 086 74 24. Ein Erstkommunionkleid mit Schuhen sowie Möbel werden abgegeben. Telefon 340 55 01 74. Und eine neue Arbeitslatzhose, deutsche Größe 50, ist wegen Falschkauf um 25 Euro zu verkaufen. Telefon 349 78 46 147. Soweit die Durchsagen im Trödelmarkt hier auf Radio Grüne Welle. Wenn Sie noch Fragen zu den Anzeigen haben oder selbst eine Anzeige aufgeben möchten, können Sie sich gerne hier bei uns melden unter der Nummer 0471 30 00 92 0471 30 00 92. Sie können die Anzeigen auch schriftlich schicken per Mail an info@rgw.it oder direkt von unserer Homepage aus aufgeben unter www.rgw.it. Da gibt's auch alle gerade eben gehörten Anzeigen zum Nachlesen. Private Verkaufsanzeigen, Kaufgesuche und Stellengesuche geben wir kostenlos durch.
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0: 10 vor 4.
1: Handynutzung. Eltern sind wichtige Vorbilder. Referendum. Auch Online-Unterschriften gefordert. Und es ziehen Regenschauer durch. Ich bin Gunde Bichler. Guten Nachmittag.
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1: Eltern sind in vielen Lebensbereichen die wichtigsten Vorbilder für ihre Kinder, auch wenn es um den Umgang mit Handy und Social Media geht. Deshalb müssten sich Eltern auch mit ihrem eigenen Medienkonsum auseinandersetzen und nicht nur mit dem der Kinder, sagt Manuela Lechner vom Forum Prävention.
2: Wir wissen, Regeln und Begleitung ist wichtig, aber das, was wir den Kindern vorleben und was die Kinder sehen, beeinflusst halt auch das Verhalten, oft sogar noch mehr als Regeln, die wir aufstellen.
1: Regeln wie etwa kein Handy am Esstisch müssten für alle gelten, auch für die Eltern, sagt Lechner, damit man mit gutem Beispiel vorangeht. Südtirol kann erst dann Hubschrauberflüge eindämmen, wenn die Autonomiereform verabschiedet ist. Darauf hat Landeshauptmann Kompatscher heute im Landtag hingewiesen. Dann nämlich fallen diese Freizeitflüge in die Kompetenz des Landes, weil sie Lärm verursachen, und das falle in den Bereich Umwelt, und dafür ist künftig Südtirol zuständig. Die Grünen hatten gefordert, dass diese Freizeitflüge eingeschränkt werden. Der Antrag im Landtag ist ausgesetzt worden. Für Referenden und Volksabstimmungen soll man online unterschreiben können. Das fordert das Team K im Südtiroler Landtag. Die Voraussetzungen wären da, aber es fehle hier bei uns der politische Wille, um das umzusetzen, sagt der Landtagsabgeordnete Alex Ploner. Für die digitale Unterschrift sollte das Bürgerportal MyCivis genutzt werden. Dort gäbe es schon hohe Sicherheitsstandards und die Menschen seien schon an den Umgang damit gewöhnt. In Nordtirol ist wieder ein Wolf abgeschossen worden, den die Tiroler Landesregierung zuvor zum Abschuss freigegeben hatte. Das Tier ist immer wieder in der Nähe von Häusern in Gschnitz, in der Nähe von Innsbruck gesehen worden. Es ist heuer schon der 5. Wolf, der in Tirol erlegt worden ist. Voriges Jahr waren es insgesamt 6. Das Seilbahnbauer Doppelmayr mit Sitz in Südtirol und Vorarlberg hat jetzt in Mexiko eine Stadtseilbahn eröffnet. Die Seilbahn in der Stadt Huapan ist 8 Kilometer lang und führt von Ost nach West. Sie reduziert die übliche Fahrzeit um die Hälfte. Die Seilbahn hat 91 Kabinen und kann 1500 Menschen pro Stunde und Richtung befördern. Und eine Regenfront überquert Südtirol gerade. Gleich hören Sie mehr zum Wetter.
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1: Dicke Regentropfen fallen momentan in weiten Teilen Südtirols. Eine Regenfront überquert gerade unser Land. Es ist grau und trüb. Da, wo es regnet, ist es kühl. Leifers meldet 14 Grad, Oberfintel 15, Marienberg 9, Sarntein 11 und St. Ulrich 8 Grad. Morgen Donnerstag bessert sich das Wetter langsam wieder. Es gibt eine freundliche Mischung aus Sonne, Wolken und ein paar Regenschauern zwischendurch. Und es wird wieder wärmer, bis zu 22 Grad erwarten wir.
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6: Guten Nachmittag aus der Landesverkehrsmeldezentrale. Brenner Autobahn in Richtung Norden zwischen Brix und dem Brenner. Abschnittsweise LKW-Stau wegen Überlastung. Auf der Schnellstraße Mebo in Richtung Bozen ist bis heute Abend 21 Uhr zwischen der Ausfahrt Industriezone Bozen Süd und der Ausfahrt A22 Brenner Autobahn wegen Arbeit nur eine Fahrspur befahrbar. Die Ausfahrt Industriezone Bozen Süd ist gesperrt. Zudem wird ab heute 21 Uhr bis morgen früh um 6 Uhr in Richtung Bozen der Abschnitt Eppband bis Bozen Süd gesperrt. Allen unterwegs, gute Fahrt!
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1: Heute ist Mittwoch, der 6. Mai. Nach dem großen Erfolg im vergangenen Jahr ist die beliebte Musical-Reihe The Night of Musicals wieder zurückgekehrt nach Südtirol. Die über zweistündige Bühnenshow entführt das Publikum durch die Welt der internationalen Erfolgsmusicals, wie zum Beispiel König der Löwen, Mamma Mia, Das Phantom der Oper und viele mehr. Heute gibt es die Nacht der Musicals ab 20 Uhr im Stadttheater in Sterzing. Schülerinnen und Schüler der Musikschule Meran Passaia veranstalten heute ab 19.30 Uhr in der Stadtpfarrkirche St. Nikolaus in Meran ein Kirchenkonzert. Zur Aufführung gelangen Werke für Orgel und für Streichorchester, Klarinettenensembles, Gitarrenensembles, Chor und einem aus rund 45 Schülerinnen und Schülern bestehenden Blockflötenchor. Zur Aufführung gelangen Werke von Bach, Händel, Mozart und anderen. Percussion Evolution, von der rhythmisch-klanglichen Forschung zur Reinheit der Geste, ist das musikalische Motto eines Konzerts heute ab 20 Uhr im Konservatorium Claudio Monteverdi in Bozen. Das Konzert widmet sich der Perkussion als grundlegender Kraft von Spannung und Energie. Das Maxim Gorki Theater Berlin bringt heute Abend im Walterhaus in Bozen unser Deutschlandmärchen nach dem gleichnamigen Roman von Dinscher Gücüyeter zur Aufführung. In dem Stück geht es um die bewegende Familiengeschichte einer türkischen Einwandererfamilie über mehrere Generationen hinweg. Es ist eine Mischung aus Biografie, Lyrik und Familiensaga. Die Aufführung beginnt um 19.30 Uhr. Eine Einführung in den Theaterabend gibt es ab 19 Uhr. Das Schauspiel Der Fall Rautermann von Jürgen Baumgartner wird heute ab 20 Uhr in der Bibliothek in Auer aufgeführt. Es spielt die Heimatbühne Auer. Die Theaterwerkstatt Knallrot des Theaterpädagogischen Zentrums Brixen spielt ab 20 Uhr im Astra in Brixen das Stück Hilfe, meine Braut ist eine Leiche. Der Schwank Gespenstermacher wird heute ab 20 Uhr im Vereinshaus in Völlern aufgeführt. Die Volksbühne Naturns spielt ab 20 Uhr im Theatersaal in Naturns die Komödie Hier sind Sie richtig von Marc Camoletti. Das französische Filmdrama Nouvelle Vague wird heute ab 20 Uhr im Kulturhaus in Schlanders vorgeführt. Der Film erzählt die Entstehungsgeschichte von Jean-Luc Godards Kultfilm Außer Atem aus dem Jahr 1960 mit Jean-Paul Belmondo und Jean Seberg, der als Klassiker des französischen Kinos und der Nouvelle Vague gilt. Und die OEW stellt heute Abend um 19.30 Uhr im Ost-West-Club in Meran das Buch Ameta Strada auf halbem Weg vor. Dieses Buch stellt Lebensgeschichten von Personen und ihren Alltag in den Fokus, die nach 2011 nach Südtirol gekommen sind und seitdem mit dem Fotografen Georg Hofer in Kontakt stehen. Soweit unsere Veranstaltungstipps für den heutigen Mittwoch.
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0: 10 vor 5.
1: Handyfit. Eltern sollten sich über Apps ihrer Kinder informieren. Verkauf von Kloster in Kaltern. Vorkaufsrecht gut begründen. Und Regenschauer ziehen durch. Ich bin Gunde Pichler. Guten Nachmittag.
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1: Nicht nur Kinder und Jugendliche, sondern auch die meisten Eltern nutzen heute Social Media. Trotzdem sind viele überfordert, wenn sie mit ihren Kindern über die Handynutzung sprechen, weil sie die Apps, die die Kinder nutzen, oft gar nicht kennen, sagt Oliver Sparber von der Familienberatung Kolbe.
2: Wir sehen da ja schon Generationenunterschiede, wenn es erst Facebook war und dann Instagram und jetzt TikTok, dass sich jede Generation ihre Nische dann macht, um sich abzusetzen. Und von daher sind die dann nicht kompetent in den Medien oder den Trends, die gerade stattfinden.
1: Hier müssten sich Eltern informieren und ihre Kinder fragen, was sie da genau nutzen, sagt Sparber. Ein Vorkaufsrecht muss gut begründet sein, das sagt SVP-Fraktionssprecher im Landtag Harald Stauder. Der Landtag hat heute über einen Antrag von Jürgen Wirth Anderland zum Verkauf des Klosters in Kaltern an die Vinzenzgemeinschaft diskutiert. Wirth Anderland hatte gefordert, dass das Land das Vorkaufsrecht ausübt. Stauder sagt dazu, bei einem Vorkaufsrecht müsse das Land nachweisen, dass es das Gebäude besser erhalten könne, etwa wenn es eine kulturgeschichtliche Bedeutung hat. Außerdem plane die Vinzenzgemeinschaft in Kaltern ein sinnvolles soziales Projekt und das zu verhindern sei nicht angebracht. Die Hoteliers in Südtirol sind erleichtert, dass eine Diebesbande in Brixen geschnappt werden konnte. Das Trio soll für mehrere Einbrüche in Hotels in Natzschaps, Schenna und Abtei verantwortlich sein. Nach den Diebstählen hatten die Karabiniere bei der Autobahnmautstelle Farn eine Straßensperre errichtet. Allerdings versuchten die Verdächtigen zunächst zu fliehen und haben ein Karabinierauto gerammt. Sie konnten schließlich überwältigt werden. Im Auto war noch ein Teil des Diebesgutes, darunter Schmuck und Bargeld. Nach dem tödlichen Fahrradunfall vorige Woche in Bozen-Gries reagiert die Gemeinde und öffnet die Schmiedgasse für Radfahrer in beide Richtungen. Damit soll die Sicherheit für Radfahrer erhöht werden. Sie müssen dann nicht mehr durch die Engstelle in der Vittorio-Veneto-Straße nach dem Kreisverkehr am Grieser Platz. Die Schmiedgasse wird gleichzeitig zur Wohnstraße, dort sind künftig nur mehr 20 Stundenkilometer erlaubt. Durch den verheerenden Brand in der Silvesternacht in Gromontana in der Schweiz ist dem italienischen Staat ein Schaden von rund 300.000 Euro entstanden. Das steht in einem Antrag der Nebenkläger. Bei der Summe handelt es sich um die Kosten des Zivilschutzes für die Opfer. Andere Ausgaben wie etwa die medizinische Versorgung der Brandopfer kommen noch dazu. Unterdessen ist der Streit zwischen Italien und der Schweiz beigelegt, wer für die Behandlung der italienischen Opfer in Schweizer Krankenhäusern aufkommt, nachdem Rechnungen an die Familien verschickt worden waren. Die Familien müssen nicht zahlen, das übernimmt die Schweiz. Und die Wolken hängen tief, es regnet. Wie es mit dem Wetter weitergeht, das hören Sie gleich.
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1: Die Wolkendecke über Südtirol ist dicht und es regnet derzeit vor allem zwischen Eisacktal und Pustertal. Dazu ist es kühl. In Deutschenofen hat 7 Grad, am Ritten und in Ridnaun 10, Innerthurn 16 und in Sand in Taufers 15 Grad. Morgen Donnerstag wird es wieder freundlicher. Es halten sich zwar noch viele Wolken, aber zwischendurch scheint die Sonne. Einzelne Regenschauer können wieder mit dabei sein. Und es wird wärmer, 14 bis 22 Grad erwarten wir.
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10: Karin Unterhofer aus der Landesverkehrsmeldezentrale. Auf der Brenner Autobahn in Fahrtrichtung Norden zwischen Brixen und dem Brenner abschnittsweise LKW-Stau wegen Überlastung. Auf der Schnellstraße Meran-Bozen in Richtung Bozen ist bis heute Abend 21 Uhr zwischen der Ausfahrt Industriezone Bozen Süd und der Ausfahrt A22 Brenner Autobahn wegen Arbeiten nur eine Fahrspur befahrbar. Die Ausfahrt Industriezone Bozen Süd ist gesperrt. Ab heute 21 Uhr bis morgen früh 6 Uhr wird auf der Schnellstraße Meran-Bozen in Richtung Bozen der Abschnitt Eppam-Bozen Süd gesperrt. Gute Fahrt!

0: 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Eine Zeitangabe, es ist 17 Uhr. Aus der Propsteikapelle in Bozen übertragen wir nun die Andacht.
1: Aus der Propsteikapelle am Bozener Dom begrüße ich alle Hörerinnen und Hörer des Kirchensenders und lade sie ein, mit uns den glorreichen Rosenkranz zu beten. Im glorreichen Rosenkranz betrachten wir die Geheimnisse von Jesus Christus, der uns zur Herrlichkeit der Auferstehung führt. Im Namen des Vaters und des Sohnes und des Heiligen Geistes.
2: Amen.
1: Ich glaube an Gott,
2: den Vater, den Allmächtigen, den Schöpfer des Himmels und der Erde, und an Jesus Christus, seinen eingeborenen Sohn, unseren Herrn, empfangen durch den Heiligen Geist, geboren von der Jungfrau Maria, gelitten unter Pontius Pilatus, gekreuzigt, gestorben und begraben, hinabgestiegen in das Reich des Todes, am dritten Tage auferstanden von den Toten, aufgefahren in den Himmel, er sitzt zur Rechten Gottes des allmächtigen Vaters, von dort wird er kommen, zu richten die Lebenden und die Toten. Ich glaube an den Heiligen Geist, die heilige katholische Kirche, Gemeinschaft der Heiligen, Vergebung der Sünden, Auferstehung der Toten und das ewige Leben. Amen.
1: Vater unser im Himmel, geheiligt werde dein Name, dein Reich komme, dein Wille geschehe, wie im Himmel so auf Erden.
2: Unser tägliches Brot gib uns heute und vergib uns unsere Schuld, ja, wir vergeben unseren Schuldigen. Und führe uns nicht in Versuchung, sondern erlöse uns von dem Bösen.
1: Gegrüßet seist du, Maria, voller Gnade, der Herr ist mit dir. Du bist gebenedeit unter den Frauen und gebenedeit ist die Frucht deines Leibes, Jesus, der in uns den Glauben vermehre.
2: Heilige Maria, Mutter Gottes, bitte für uns Sünder, jetzt und in der Stunde unseres Todes. Amen.
1: Gegrüßet seist du, Maria, voll der Gnade, der Herr ist mit dir. Du bist gebenedeit unter den Frauen und gebenedeit ist die Frucht deines Leibes, Jesus, der in uns die Hoffnung stärke.
2: Heilige Maria, Mutter Gottes, bitte für uns Sünder, jetzt und in der Stunde unseres Todes. Amen.
1: Gegrüßet seist du, Maria, voll der Gnade, der Herr ist mit dir. Du bist gebenedeit unter den Frauen und gebenedeit ist die Frucht deines Leibes, Jesus, der in uns die Liebe entzündet.
2: Heilige Maria, Mutter Gottes, bitte für uns Sünder, jetzt und in der Stunde unseres Todes. Amen.
1: Ehre sei dem Vater und dem Sohn und dem Heiligen Geist.
2: Wie im Anfang, so auch jetzt und alle Zeit und in Ewigkeit. Amen.
1: Jesus ersteht glorreich vom Tod. Wir betrachten dich, o Jesus, im Geheimnis deiner Auferstehung. Gewähre uns auf die Fürsprache Mariens, dass auch wir, die wir auf deinen Tod und deine Auferstehung getauft sind, als erlöste Menschen leben. Vater unser im Himmel, geheiligt werde dein Name, dein Reich komme, dein Wille geschehe, wie im Himmel so auf Erden.
2: Unser tägliches Brot gib uns heute und vergib uns unsere Schuld, wie auch wir vergeben unseren Schuldigen. Und führe uns nicht in Versuchung, sondern erlöse uns von dem Bösen.
1: Gegrüßet seist du, Maria, voll der Gnade, der Herr ist mit dir. Du bist gebenedeit unter den Frauen und gebenedeit ist die Frucht deines Leibes, Jesus, der von den Toten auferstanden ist.
2: Heilige Maria, Mutter Gottes, bitte für uns Sünder, jetzt und in der Stunde unseres Todes. Amen.
1: Gegrüßet seist du, Maria, voll der Gnade, der Herr ist mit dir. Du bist gebenedeit unter den Frauen und gebenedeit ist die Frucht deines Leibes, Jesus, der von den Toten auferstanden ist.
2: Heilige Maria, Mutter Gottes, bitte für uns Sünder, jetzt und in der Stunde unseres Todes. Amen.
1: Gegrüßet seist du, Maria, voller Gnade, der Herr ist mit dir. Du bist gebenedeit unter den Frauen und gebenedeit ist die Frucht deines Leibes, Jesus, der von den Toten auferstanden ist.
2: Heilige Maria, Mutter Gottes, bitte für uns Sünder, jetzt und in der Stunde unseres Todes. Amen.
1: Gegrüßet seist du, Maria, voller Gnade, der Herr ist mit dir. Du bist gebenedeit unter den Frauen und gebenedeit ist die Frucht deines Leibes, Jesus, der von den Toten auferstanden ist.
2: Heilige Maria, Mutter Gottes, bitte für uns Sünder, jetzt und in der Stunde unseres Todes. Amen.
1: Gegrüßet seist du, Maria, voller Gnade, der Herr ist mit dir. Du bist gebenedeit unter den Frauen und gebenedeit ist die Frucht deines Leibes, Jesus, der von den Toten auferstanden ist.
2: Heilige Maria, Mutter Gottes, bitte für uns Sünder, jetzt und in der Stunde unseres Todes. Amen.
1: Gegrüßet seist du, Maria, voller Gnade, der Herr ist mit dir. Du bist gebenedeit unter den Frauen und gebenedeit ist die Frucht deines Leibes, Jesus, der von den Toten auferstanden ist.
2: Heilige Maria, Mutter Gottes, bitte für uns Sünder, jetzt und in der Stunde unseres Todes. Amen.
1: Gegrüßet seist du, Maria, voller Gnade, der Herr ist mit dir. Du bist gebenedeit unter den Frauen und gebenedeit ist die Frucht deines Leibes, Jesus, der von den Toten auferstanden ist.
2: Heilige Maria, Mutter Gottes, bitte für uns Sünder, jetzt und in der Stunde unseres Todes. Amen.
1: Gegrüßet seist du, Maria, voller Gnade, der Herr ist mit dir. Du bist gebenedeit unter den Frauen und gebenedeit ist die Frucht deines Leibes, Jesus, der von den Toten auferstanden ist.
2: Heilige Maria, Mutter Gottes, bitte für uns Sünder, jetzt und in der Stunde unseres Todes. Amen.
1: Gegrüßet seist du, Maria, voller Gnade, der Herr ist mit dir. Du bist gebenedeit unter den Frauen und gebenedeit ist die Frucht deines Leibes, Jesus, der von den Toten auferstanden ist.
2: Heilige Maria, Mutter Gottes, bitte für uns Sünder, jetzt und in der Stunde unseres Todes. Amen.
1: Gegrüßet seist du, Maria, voller Gnade, der Herr ist mit dir. Du bist gebenedeit unter den Frauen und gebenedeit ist die Frucht deines Leibes, Jesus, der von den Toten auferstanden ist.
2: Heilige Maria, Mutter Gottes, bitte für uns Sünder, jetzt und in der Stunde unseres Todes. Amen.
1: Ehre sei dem Vater und dem Sohn und dem Heiligen Geist.
2: Wie im Anfang, so auch jetzt und alle Zeit und in Ewigkeit. Amen.
1: Jesus setzt sich im Himmel zu Rechten des Vaters. Wir betrachten dich, o Jesus, im Geheimnis deiner Himmelfahrt. Gewähre uns auf die Fürsprache Mariens, dass uns die feste Hoffnung auf das ewige Leben erfüllt.
2: Amen.

0: Unser tägliches Brot gib uns heute und vergib uns unsere Schuld, wie auch wir vergeben unseren Schuldigern. Und führe uns nicht in Versuchung, sondern erlöse uns von dem Bösen.
1: Gegrüßet seist du, Maria.

0: Eigentlich ist die Frucht deines Leibes, Jesus, der in den Himmel aufgefahren ist.
1: Heilige Maria, Mutter Gottes, bitte für uns Sünder, jetzt und in der Stunde unseres Todes. Amen.
0: Gegrüßet seist du, Maria, voll der Gnade, der Herr ist mit dir. Du bist gebenedeit unter den Frauen, und gebenedeit ist die Frucht deines Leibes, Jesus, der in den Himmel aufgefahren ist.
1: Heilige Maria, Mutter Gottes, bitte für uns Sünder, jetzt und in der Stunde unseres Todes. Amen.
0: Gegrüßet seist du, Maria, voll der Gnade, der Herr ist mit dir. Du bist gebenedeit unter den Frauen, und gebenedeit ist die Frucht deines Leibes, Jesus, der in den Himmel aufgefahren ist.
1: Heilige Maria, Mutter Gottes, bitte für uns Sünder, jetzt und in der Stunde unseres Todes. Amen.
0: Gegrüßet seist du, Maria, voll der Gnade, der Herr ist mit dir. Du bist gebenedeit unter den Frauen, und gebenedeit ist die Frucht deines Leibes, Jesus, der in den Himmel aufgefahren ist.
1: Heilige Maria, Mutter Gottes, bitte für uns Sünder, jetzt und in der Stunde unseres Todes. Amen.
0: Gegrüßet seist du, Maria, voll der Gnade, der Herr ist mit dir. Du bist gebenedeit unter den Frauen, und gebenedeit ist die Frucht deines Leibes, Jesus, der in den Himmel aufgefahren ist.
1: Heilige Maria, Mutter Gottes, bitte für uns Sünder, jetzt und in der Stunde unseres Todes. Amen.
0: Gegrüßet seist du, Maria, voll der Gnade, der Herr ist mit dir. Du bist gebenedeit unter den Frauen, und gebenedeit ist die Frucht deines Leibes, Jesus, der in den Himmel aufgefahren ist.
1: Heilige Maria, Mutter Gottes, bitte für uns Sünder, jetzt und in der Stunde unseres Todes. Amen.
0: Gegrüßet seist du, Maria, voll der Gnade, der Herr ist mit dir. Du bist gebenedeit unter den Frauen, und gebenedeit ist die Frucht deines Leibes, Jesus, der in den Himmel aufgefahren ist.
1: Heilige Maria, Mutter Gottes, bitte für uns Sünder, jetzt und in der Stunde unseres Todes. Amen.
0: Gegrüßet seist du, Maria, voll der Gnade, der Herr ist mit dir. Du bist gebenedeit unter den Frauen, und gebenedeit ist die Frucht deines Leibes, Jesus, der in den Himmel aufgefahren ist.
1: Heilige Maria, Mutter Gottes, bitte für uns Sünder, jetzt und in der Stunde unseres Todes. Amen.
0: Gegrüßet seist du, Maria, voll der Gnade, der Herr ist mit dir. Du bist gebenedeit unter den Frauen, und gebenedeit ist die Frucht deines Leibes, Jesus, der in den Himmel aufgefahren ist.
1: Heilige Maria, Mutter Gottes, bitte für uns Sünder, jetzt und in der Stunde unseres Todes. Amen. Ehre sei dem Vater und dem Sohn und dem Heiligen Geist.
0: Wie im Anfang, so auch jetzt und alle Zeit und die Ewigkeit. Amen.
1: Jesus sendet die Gabe Gottes, den Heiligen Geist. Wir betrachten dich, o Jesus, der du in der Kraft des Heiligen Geistes uns und die ganze Kirche erfüllst. Gewähre uns auf die Fürsprache Mariens, dass wir für das Wirken des Heiligen Geistes offen sind. Vater unser im Himmel, geheiligt werde dein Name, dein Reich komme, dein Wille geschehe, wie im Himmel so auf Erden.
0: Unser tägliches Brot gib uns heute und vergib uns unsere Schuld, wie auch wir vergeben unseren Schuldigern. Und führe uns nicht in Versuchung, sondern erlöse uns von der Böse.
1: Gegrüßet seist du, Maria, voll der Gnade, der Herr ist mit dir. Du bist gebenedeit unter den Frauen. Und gebenedeit ist die Frucht deines Leibes, Jesus, der uns den Heiligen Geist gesandt hat.
0: Heilige Maria, Mutter Gottes, bitte für uns Sünder, jetzt und in der Stunde unseres Todes. Amen.
1: Gegrüßet seist du, Maria, voll der Gnade, der Herr ist mit dir. Du bist gebenedeit unter den Frauen, und gebenedeit ist die Frucht deines Leibes, Jesus, der uns den Heiligen Geist gesandt hat.
0: Heilige Maria, Mutter Gottes, bitte für uns Sünder, jetzt und in der Stunde unseres Todes. Amen.
1: Gegrüßet seist du, Maria, voll der Gnade, der Herr ist mit dir. Du bist gebenedeit unter den Frauen, und gebenedeit ist die Frucht deines Leibes, Jesus, der uns den Heiligen Geist gesandt hat.
0: Heilige Maria, Mutter Gottes, bitte für uns Sünder, jetzt und in der Stunde unseres Todes. Amen.
1: Gegrüßet seist du, Maria, voll der Gnade, der Herr ist mit dir. Du bist gebenedeit unter den Frauen, und gebenedeit ist die Frucht deines Leibes, Jesus, der uns den Heiligen Geist gesandt hat.
0: Heilige Maria, Mutter Gottes, bitte für uns Sünder, jetzt und in der Stunde unseres Todes. Amen.
1: Gegrüßet seist du, Maria, voll der Gnade, der Herr ist mit dir. Du bist gebenedeit unter den Frauen, und gebenedeit ist die Frucht deines Leibes, Jesus, der uns den Heiligen Geist gesandt hat.
0: Heilige Maria, Mutter Gottes, bitte für uns Sünder, jetzt und in der Stunde unseres Todes. Amen.
1: Gegrüßet seist du, Maria, voll der Gnade, der Herr ist mit dir. Du bist gebenedeit unter den Frauen, und gebenedeit ist die Frucht deines Leibes, Jesus, der uns den Heiligen Geist gesandt hat.
0: Heilige Maria, Mutter Gottes, bitte für uns Sünder, jetzt und in der Stunde unseres Todes. Amen.
1: Gegrüßet seist du, Maria, voll der Gnade, der Herr ist mit dir. Du bist gebenedeit unter den Frauen, und gebenedeit ist die Frucht deines Leibes, Jesus, der uns den Heiligen Geist gesandt hat.
0: Heilige Maria, Mutter Gottes, bitte für uns Sünder, jetzt und in der Stunde unseres Todes. Amen.
1: Gegrüßet seist du, Maria, voll der Gnade, der Herr ist mit dir. Du bist gebenedeit unter den Frauen, und gebenedeit ist die Frucht deines Leibes, Jesus, der uns den Heiligen Geist gesandt hat.
0: Heilige Maria, Mutter Gottes, bitte für uns Sünder, jetzt und in der Stunde unseres Todes. Amen.
1: Gegrüßet seist du, Maria, voll der Gnade, der Herr ist mit dir. Du bist gebenedeit unter den Frauen, und gebenedeit ist die Frucht deines Leibes, Jesus, der uns den Heiligen Geist gesandt hat.
0: Heilige Maria, Mutter Gottes, bitte für uns Sünder, jetzt und in der Stunde unseres Todes. Amen.
1: Gegrüßet seist du, Maria, voll der Gnade, der Herr ist mit dir. Du bist gebenedeit unter den Frauen, und gebenedeit ist die Frucht deines Leibes, Jesus, der uns den Heiligen Geist gesandt hat.
0: Heilige Maria, Mutter Gottes, bitte für uns Sünder, jetzt und in der Stunde unseres Todes. Amen.
1: Ehre sei dem Vater und dem Sohn und dem Heiligen Geist.
0: Wie im Anfang, so auch jetzt und alle Zeit und in Ewigkeit. Amen.
1: Jesus nimmt seine Mutter Maria zu sich in die Herrlichkeit des Himmels. Wir betrachten dich, o Jesus, der du deine Mutter Maria zu dir in den Himmel führst. Gewähre uns auf die Fürsprache Mariens, dass wir in ihr ein Zeichen der Hoffnung und des Trostes sehen.
0: Vater unser im Himmel, geheiligt werde dein Name, dein Reich komme, dein Wille geschehe, wie im Himmel so auf Erden.
1: Unser tägliches Brot gib uns heute und vergib uns unsere Schuld, wie auch wir vergeben unseren Schuldigern. Und führe uns nicht in Versuchung, sondern erlöse uns von dem Bösen.
0: Gegrüßet seist du, Maria, voll der Gnade, der Herr ist in dir. Du bist gebenedeit unter den Frauen, und gebenedeit ist die Frucht deines Leibes, Jesus, der dich, o Jungfrau, in den Himmel aufgenommen hat.
1: Heilige Maria, Mutter Gottes, bitte für uns Sünder, jetzt und in der Stunde unseres Todes. Amen.
0: Gegrüßet seist du, Maria, voll der Gnade, der Herr ist mit dir. Du bist gebenedeit unter den Frauen, und gebenedeit ist die Frucht deines Leibes, Jesus, der dich, o Jungfrau, in den Himmel aufgenommen hat.
1: Heilige Maria, Mutter Gottes, bitte für uns Sünder, jetzt und in der Stunde unseres Todes. Amen.
0: Gegrüßet seist du, Maria, voller Gnade, der Herr ist mit dir. Du bist gebenedeit unter den Frauen, und gebenedeit ist die Frucht deines Leibes, Jesus, der dich, o Jungfrau, in den Himmel aufgenommen hat.
1: Heilige Maria, Mutter Gottes, bitte für uns Sünder, jetzt und in der Stunde unseres Todes. Amen.
0: Gegrüßet seist du, Maria, voller Gnade, der Herr ist mit dir. Du bist gebenedeit unter den Frauen, und gebenedeit ist die Frucht deines Leibes, Jesus, der dich, o Jungfrau, in den Himmel aufgenommen hat.
1: Heilige Maria, Mutter Gottes, bitte für uns Sünder, jetzt und in der Stunde unseres Todes. Amen.
0: Gegrüßet seist du, Maria, voller Gnade, der Herr ist mit dir. Du bist gebenedeit unter den Frauen.

0: Heilige Maria, Mutter Gottes, bitte für uns Sünder, jetzt und in der Stunde unseres Todes. Amen.
1: Gegrüßet seist du, Maria, voll der Gnade, der Herr ist mit dir. Du bist gebenedeit unter den Frauen, und gebenedeit ist die Frucht deines Leibes, Jesus, der dich, o Jungfrau, in den Himmel aufgenommen hat.
0: Heilige Maria, Mutter Gottes, bitte für uns Sünder, jetzt und in der Stunde unseres Todes. Amen.
1: Gegrüßet seist du, Maria, voll der Gnade, der Herr ist mit dir. Du bist gebenedeit unter den Frauen, und gebenedeit ist die Frucht deines Leibes, Jesus, der dich, o Jungfrau, in den Himmel aufgenommen hat.
0: Heilige Maria, Mutter Gottes, bitte für uns Sünder, jetzt und in der Stunde unseres Todes. Amen.
1: Gegrüßet seist du, Maria, voll der Gnade, der Herr ist mit dir. Du bist gebenedeit unter den Frauen, und gebenedeit ist die Frucht deines Leibes, Jesus, der dich, o Jungfrau, in den Himmel aufgenommen hat.
0: Heilige Maria, Mutter Gottes, bitte für uns Sünder, jetzt und in der Stunde unseres Todes. Amen.
1: Gegrüßet seist du, Maria, voll der Gnade, der Herr ist mit dir. Du bist gebenedeit unter den Frauen, und gebenedeit ist die Frucht deines Leibes, Jesus, der dich, o Jungfrau, in den Himmel aufgenommen hat.
0: Heilige Maria, Mutter Gottes, bitte für uns Sünder, jetzt und in der Stunde unseres Todes. Amen. Ehre sei dem Vater und dem Sohn und dem Heiligen Geist.
1: Wie im Anfang, so auch jetzt und alle Zeit und in Ewigkeit. Amen.
0: Jesus krönt seine Mutter Maria mit der Krone der Herrlichkeit. Wir betrachten dich, o Jesus, der du deine Mutter Maria mit der Krone der Herrlichkeit krönst. Gewähre uns auf die Fürsprache Mariens, dass wir immer mit dir verbunden bleiben und ebenso die Krone des ewigen Lebens erhalten. Vater unser im Himmel, geheiligt werde dein Name, dein Reich komme, dein Wille geschehe, wie im Himmel so auf Erden.
1: Unser tägliches Brot gib uns heute, und vergib uns unsere Schuld, wie auch wir vergeben unseren Schuldigern. Und führe uns nicht in Versuchung, sondern erlöse uns von der Bösen.
0: Gegrüßet seist du, Maria, voll der Gnade, der Herr ist mit dir. Du bist gebenedeit unter den Frauen, und gebenedeit ist die Frucht deines Leibes, Jesus, der dich, o Jungfrau, im Himmel gekrönt hat.
1: Heilige Maria, Mutter Gottes, bitte für uns Sünder, jetzt und in der Stunde unseres Todes. Amen.
0: Gegrüßet seist du, Maria, voll der Gnade, der Herr ist mit dir. Du bist gebenedeit unter den Frauen, und gebenedeit ist die Frucht deines Leibes, Jesus, der dich, o Jungfrau, im Himmel gekrönt hat.
1: Heilige Maria, Mutter Gottes, bitte für uns Sünder, jetzt und in der Stunde unseres Todes. Amen.
0: Gegrüßet seist du, Maria, voller Gnade, der Herr ist mit dir. Du bist gebenedeit unter den Frauen, und gebenedeit ist die Frucht deines Leibes, Jesus, der dich, o Jungfrau, im Himmel gekrönt hat.
1: Heilige Maria, Mutter Gottes, bitte für uns Sünder, jetzt und in der Stunde unseres Todes. Amen.
0: Gegrüßet seist du, Maria, voll der Gnade, der Herr ist mit dir. Du bist gebenedeit unter den Frauen, und gebenedeit ist die Frucht deines Leibes, Jesus, der dich, o Jungfrau, im Himmel gekrönt hat.
1: Heilige Maria, Mutter Gottes, bitte für uns Sünder, jetzt und in der Stunde unseres Todes. Amen.
0: Gegrüßet seist du, Maria, voll der Gnade, der Herr ist mit dir. Du bist gebenedeit unter den Frauen, und gebenedeit ist die Frucht deines Leibes, Jesus, der dich, o Jungfrau, im Himmel gekrönt hat.
1: Heilige Maria, Mutter Gottes, bitte für uns Sünder, jetzt und in der Stunde unseres Todes. Amen.
0: Gegrüßet seist du, Maria, voll der Gnade, der Herr ist mit dir. Du bist gebenedeit unter den Frauen, und gebenedeit ist die Frucht deines Leibes, Jesus, der dich, o Jungfrau, im Himmel gekrönt hat.
1: Heilige Maria.

0: Ja, Mutter, okay, es spielt der Fiancé da, jetzt und in der Stunde unseres Todes. Amen.
1: Gegrüßet seist du, Maria, voller Gnade, der Herr ist mit dir. Du bist gebenedeit unter den Frauen, und gebenedeit ist die Frucht deines Leibes, Jesus, der dich, o Jungfrau, im Himmel gekrönt hat.
0: Heilige Maria, Mutter Gottes, bitte für uns Sünder, jetzt und in der Stunde unseres Todes. Amen.
1: Gegrüßet seist du, Maria, voller Gnade, der Herr ist mit dir. Du bist gebenedeit unter den Frauen, und gebenedeit ist die Frucht deines Leibes, Jesus, der dich, o Jungfrau, im Himmel gekrönt hat.
0: Heilige Maria, Mutter Gottes, bitte für uns Sünder, jetzt und in der Stunde unseres Todes. Amen.
1: Gegrüßet seist du, Maria, voller Gnade, der Herr ist mit dir. Du bist gebenedeit unter den Frauen, und gebenedeit ist die Frucht deines Leibes, Jesus, der dich, o Jungfrau, im Himmel gekrönt hat.
0: Heilige Maria, Mutter Gottes, bitte für uns Sünder, jetzt und in der Stunde unseres Todes. Amen.
1: Gegrüßet seist du, Maria, voller Gnade, der Herr ist mit dir. Du bist gebenedeit unter den Frauen, und gebenedeit ist die Frucht deines Leibes, Jesus, der dich, o Jungfrau, im Himmel gekrönt hat.
0: Heilige Maria, Mutter Gottes, bitte für uns Sünder, jetzt und in der Stunde unseres Todes. Amen.
1: Ehre sei dem Vater und dem Sohn und dem Heiligen Geist.
0: Wie im Anfang, so auch jetzt und alle Zeit und in Ewigkeit. Amen.
1: Wir vertrauen uns der Güte und Liebe der Mutter Gottes, der Monat Mai gewidmet ist an. Wer sich in deine Mutterhände, du gnadenvolle Frau, begibt, der weiß sich bis ans Lebensende so tief geborgen und geliebt, dass alles Leid, das ihn ergreift, zum Segen und zum Heile reift. Du hilfst uns über steile Stufen zum Herzen deines Sohnes hin. Und allen, die dich kindlich rufen, wirst du zur großen Trösterin. Du, unserer letzten Stunde Stern, führ uns dereinst zu Gott, dem Herrn. Freue dich, Himmelskönigin, Halleluja.
0: Wehe du zu tragen, würdig warst, Halleluja.
1: Er ist auferstanden, wie er gesagt hat. Halleluja.
0: In Gott für uns, Halleluja.
1: Freue dich und frohlocke, Jungfrau Maria. Halleluja.
0: Denn der Herr ist wahr, auferstanden. Halleluja.
1: Lasset uns beten. Allmächtiger Gott, durch die Auferstehung deines Sohnes, unseres Herrn Jesus Christus, hast du die Welt mit Jubel erfüllt. Lass uns durch seine jungfräuliche Mutter Maria zur unvergänglichen Osterfreude gelangen. Darum bitten wir durch Christus, unseren Herrn.
0: Amen.
1: Wir schließen in unser Gebet auch alle unsere lieben Verstorbenen ein. Herr, gib ihnen die ewige Ruhe.
0: Und das ewige Licht euch ihnen.
1: Lass sie ruhen im Frieden.
0: Amen.
1: Vater unser im Himmel,
0: geheiligt werde dein Name, dein Reich komme, dein Wille geschehe, wie im Himmel, so auf Erden. Unser tägliches Brot gib uns heute und vergib uns unsere Schuld, wie auch wir vergeben unsere Schuldigen. Und führe uns nicht in Versuchung, sondern erlöse uns von dem Bösen.
1: Der Herr segne uns, der Herr behüte uns. Er wende uns sein Angesicht voll Güte zu. Den Frieden sende er uns, die Freude schenke er uns. Die Liebe sende er uns, Gesundheit schenke er uns. Sein Engel begleite.

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1: Ich grüße Sie ganz herzlich, liebe Hörerinnen und Hörer. Heute ist Mittwoch, der 6. Mai. Und heute gibt's auch einen internationalen Tag, und zwar den Anti-Diät-Tag. Ja, wer von uns hat nicht schon mal Kalorien gezählt, Smoothies getrunken oder sich nach dem Blick auf die Waage den Tag vermiesen lassen? Damit ist heute offiziell Schluss, denn heute ist, wie gesagt, internationaler Anti-Diät-Tag. Ein Tag, an dem wir die Waage einfach mal ignorieren und uns fragen, warum ist dünner eigentlich immer noch das Synonym für glücklicher? Mit diesem Gedanken haken wir diesen internationalen Anti-Diät-Tag auch schon ab. Was wir sonst noch an Themen für Sie vorbereitet haben, wie immer am Mittwoch, gibt's auch heute einen Buchtipp, und zwar heute mit Ingrid Pfeiffer von der Bibliothek und Medienstelle im Pastoralzentrum. Und Thema ist dann auch noch die Südtiroler Vinzenzgemeinschaft. Mein Gast im Studio dazu ist der Zentralratspräsident Heinrich Erhardt. Mit ihm sprechen wir über die Wichtigkeit des Ehrenamtes. Und im zweiten Teil unseres Abendprogrammes ab 18 Uhr gibt's eine Zusammenfassung der beliebten Dienstagsrubrik Die Pflanze der Woche. Wir fassen die vorgestellten Pflanzen der Monate März und April zusammen. Das sind die Schwarzerle, der blutrote Hartriegel, die Eiche, die Traubenkirsche und der Rheinkohl. Jetzt aber erstmal Musik, und dann gibt's den Buchtipp.

0: 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Das war Musik von Tom Astor. Und jetzt gibt's wie immer am Mittwoch den heutigen Buchtipp. Und zwar mit Ingrid Pfeiffer von der Bibliothek und Medienstelle im Pastoralzentrum.
1: Heute möchte ich Ihnen das Buch Widerstehen und Wachsen, die Macht des Dunklen in unserer Zeit und wie wir ihr entgegentreten, erschienen 2025 im Herder Verlag in Freiburg im Breisgau, vorstellen. Es stammt vom bekannten Autor Anselm Grün und ist erschienen im Herder Verlag. Ich bin neulich in der Buchhandlung auf dieses Buch gestoßen. Mich hat darin angesprochen, dass es das geschichtliche Thema der Dämonen mit der heutigen Zeit verbindet. Ich bin seit langem mit den Büchern von Anselm Grün vertraut und kann darin immer wieder Brückenschläge verschiedener Form finden. In der Bibliothek und Medienstelle gibt es einige Bücher zum Autor und wir haben auch dieses Buch jetzt in den Bestand aufgenommen. Darin wird darauf eingegangen, wie wir Dämonen heute verstehen können. Ebenso wird auf die Resilienzforschung eingegangen, sowie auf die Wichtigkeit der Wachsamkeit. In der Bibel wird oft von Dämonen gesprochen, die Jesus austreibt. Für den Evangelisten Markus bedeutet die Heilung eines Kranken immer auch die Austreibung des Dämons, der die Krankheit verursacht hat. Und auch die frühen Mönche sprechen sehr viel vom Kampf mit den Dämonen. Anselm Grün richtet den Blick auf die Dämonen unserer Gegenwart, die uns nicht nur im persönlichen Leben begegnen, sondern auch unsere Gesellschaft prägen. Ob es sich um destruktive Gefühle wie Zorn oder Trägheit handelt, um eine Verabsolutisierung der Ökonomie oder eine alles überflutende Kommunikation, die uns den Blick für das Wesentliche raubt. Wie können wir heute auf diese bösen Geister reagieren und uns ihnen widersetzen? Und wie kann Heilung geschehen? Anselm Grün verknüpft geistliche Weisheit mit modernen psychologischen Ansätzen. Ein Buch, das dazu inspiriert, destruktiven Einflüssen zu widerstehen und innerlich zu wachsen. Eine kurze Leseprobe. Der Epheserbrief lädt uns dazu ein, alles in uns aufzudecken und ins Licht Jesu zu halten. Alles, was aufgedeckt ist, wird vom Licht erleuchtet. Als Erleuchtete aber ist Licht. Epheser 5,13. Darin besteht das Wesentliche der Spiritualität, alles in uns aufzudecken, was uns am Leben hindert, und es ins Licht Gottes zu halten und es vom Geist Jesu durchdringen zu lassen. Von Jesus heißt es im Epheserbrief, dass er hinabgestiegen ist in die untersten Bereiche der Erde. Für Carl Jung besteht darin der Weg gelingender Menschwerdung, dass auch wir bereit sind, mit Christus hinabzusteigen in die Tiefen unserer Seele, in das, was Jung den Schatten nennt, in den wir alles hinein verdrängt haben, was unserem idealen Selbstbild widerspricht. Wenn wir mit Christus hinabsteigen in die Tiefen des Schattenreiches, dann kann auch der Schatten verwandelt werden, zum Licht werden, wie der Epheserbrief sagt. Ich kann das tiefgründige Buch sehr empfehlen. Es ist ein wertvoller Beitrag zu Inspiration und Wachstum, ein aktuelles Selbsthilfebuch zur modernen Dämonenlehre. Anselm Grün, Widerstehen und Wachsen, die Macht des Dunkels in unserer Zeit und wie wir ihr entgegentreten, gibt Orientierung in Zeiten der Krise. Das Hardcover-Buch ist erschienen im Herder Verlag, hat 120 Seiten und kann im Handel für ca. 18 Euro erworben werden. In der Bibliothek und Medienstelle ist es zum Verleih erhältlich.
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0: Sie haben ihn natürlich erkannt, das war Elvis Presley, Good Luck Charm aus dem Jahre 1960. Sie hören Radio Grüne Welle am Abend und für Sie weiterhin am Mikrofon Claudia Meierhofer. Die Vinzenzgemeinschaft, und damit sind wir beim nächsten Thema, ist auf allen Kontinenten und in über 150 Ländern weltweit vertreten und aktiv. Die mehr als 800.000 Mitglieder bilden weltweit 48.000 Vinzenzkonferenzen. Sie ist damit die größte christlich-karitative Laienorganisation der Welt. Auch in Südtirol ist die Vinzenzgemeinschaft mit über 700 Mitgliedern tätig und lebt stark vom ehrenamtlichen Engagement, sagt der Zentralratspräsident Heinrich Erhardt.
1: Also Beweggründe, um Freiwilligenarbeit zu tätigen, gibt es verschiedene. Viele sehen darin eine sinnvolle Beschäftigung, vor allem die Pensionisten, manche Pensionisten, dann auch ein Engagement, das sich lohnt, das Zufriedenheit gibt. Manche fühlen sich auch verpflichtet, aufgrund ihrer guten finanziellen Situation, dass sie etwas, diese Güter, das heißt einmal finanzielle Mittel, aber auch Zeit mit Bedürftigen teilen. Und ich glaube vor allem, Zeit zur Verfügung stellen, das ist ein Gut, das ist nicht vermehrbar, kann man nicht speichern, das ist eine Aufgabe, und von der leben wir auch. Das ist neben die finanzielle materielle Not ist meistens auch mit einem sozialen Bedarf verknüpft, und ich glaube, beide zusammen versuchen wir zu mildern. Lösen können wir sie natürlich nicht völlig, aber ich glaube, wir können beitragen, dass Südtirol wirklich die Heimat für die meisten hier wohnenden Leute auch wird und bleibt.
0: Wenn das jemand hört und sich denkt, eigentlich könnte ich mich auch einbringen, welche Bereiche bieten Sie denn zum Beispiel an?
1: Wir bieten fast alle Bereiche an, darf ich sagen, das habe ich auch schon erwähnt, in welchen Einsatzbereiche wir haben. Einmal die Mitarbeitung in den Konferenzen. Die Konferenzen treffen sich meist so im zweiwöchigen Turnus. Dort wird die herangetragenen Notfälle besprochen, gemeinsam dann auch entschieden, auch ob Hilfe und in welcher Form geleistet werden kann. Das auch geben diese Konferenzen zum Teil Lebensmittelgutscheine auf, die werden verteilt. Das ist ein Betätigungsfeld. Ein anderer wäre eben in einer Kleiderkammer oder auch in einer Tafel, das ist eine andere. Die sind meistens zweimal wöchentlich geöffnet. Es braucht auch Vorbereitungsarbeit. Es werden oft Lebensmittelpakete ausgegeben. Andere wieder haben Regale, wo unter Aufsicht Selbstbedienung ist und alles vorbereiten. Das ist das Zweite. Eines, was wir sicherlich noch brauchen, wäre eigentlich die immaterielle Hilfe. Dieser Besuch zu Hause ist eine schwierige Aufgabe, das ist mir völlig bewusst. Aber das hängt damit zusammen, dass vor allem ältere Leute, ältere Pensionisten die Scham haben und ihre Lage nicht öffentlich machen wollen. Und erst durch einen Besuch im familiären Ambiente kann man einen Einblick haben über die Situation, auch über die Bedürftigkeit und Unterstützungsmaße. Und das Gleiche gilt auch für die Krankenhaus- und Altersheimbesuche. Dort ist natürlich, bringt so ein Besuch von außen Abwechslung, Freude, Unterhaltung. Und diese Rückmeldung habe ich immer von einer Helfergruppe aus Meran, die sich schon seit Jahren ausschließlich dieser Aufgabe widmet und die mir bestätigen. Es ist für ihnen wirklich auch ein Geschenk, nicht? Also da trifft sicher zu, geteilte Freude ist doppelte Freude.
0: Das sagt Heinrich Erhardt. Die Südtiroler Vinzenzgemeinschaft unterstützt und betreut Menschen in Not und bemüht sich, die zunehmende Armut in unserem Land zu lindern. Alle der über 700 Mitglieder der Südtiroler Vinzenzgemeinschaft sind ehrenamtlich tätig. Sie besuchen die Menschen zu Hause, im Krankenhaus, in Altenheimen oder im Gefängnis. Das gesamte Gespräch zum Nachhören gibt's wie immer in unserer Audiothek unter rgw.it. So, jetzt sage ich Ihnen noch, wie es hier programmmäßig weitergeht. Es folgt wie immer noch ein Musikstück, dann um 17:50 die Kurznachrichten und ab 18 Uhr begrüße ich bei mir die Kräuterexpertin und Biologin Dr. Sigrid Thaler aus Montan. Sie hören eine Zusammenfassung der Rubrik Die Pflanze der Woche, der vorgestellten Pflanzen der Monate März und April. Sie spricht über die Schwarzerle, den blutroten Hartriegel, die Eiche, die Traubenkirsche und den Rheinkohl. Weiterhin gutes Zuhören und bis gleich.

0: 10 vor 6.
1: Mehr Flächen für Wohnbau gefordert. Jugendparlament übergibt Forderungen zum Umweltschutz an Landtag. Morgen kommt stellenweise die Sonne zurück. Ich bin Gunde Bichler. Guten Abend.
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1: Die Bauunternehmer in Südtirol fordern mehr Flächen für den Wohnbau. Das haben sie heute auf ihrer Jahresversammlung gesagt. Um mehr leistbaren Wohnraum schaffen zu können, brauche es die Zuweisung von neuen Flächen. Sowohl in bestehenden Gebieten als auch auf neuen Bauzonen. Das sagt der Präsident des Kollegiums der Bauunternehmer Christian Egartner.
3: Der Ball liegt an den Gemeinden und das, glaube ich, ist das Richtigste und das Wichtigste, dass die Gemeinden sich selbst ihre Entwicklungszonen ausweisen und planen. Vor allem muss man aber sagen, dass zurzeit in Südtirol ein sehr geringes Angebot ist an neuen Wohnbaumöglichkeiten. Deswegen explodieren auch die Preise.
1: Die Bauunternehmer sprechen von rund 400 Hektar Baufläche verteilt aufs ganze Land. Dann könne der Bedarf an Wohnungen für die nächsten 12 Jahre gedeckt werden. Anliegen der Jugendlichen im Alpenraum sind jedes Jahr Thema beim Jugendparlament zur Alpenkonvention. Heuer hat die gemeinsame Sitzung in Chamonix in Frankreich stattgefunden. Mit dabei waren 9 Schülerinnen und Schüler der Fachoberschule Marie Curie in Meran. Sie haben bei der Sitzung mehrere Resolutionen vorgestellt zu Klimaprojekten, die auch wirklich umgesetzt werden können. So sollte etwa Umweltbewusstsein in die Ausbildung der Skilehrer integriert werden, sagt Schülerin Alicia.
4: Weil eben Skifahren generell ist ja nicht das Nachhaltigste, aber wir wollen logisch nicht Skifahren anschaffen, weil jeder, also die meisten Lebensräume in Südtirol. Und deswegen war das ein Weg zur Aufklärung und zum Umweltbewusstsein.
1: Heute haben die Südtiroler Schüler ihre Forderungen in Bozen dem Landtag übergeben. Ihr Ziel ist es, dass die Politik ihre Resolutionen in die Tat umsetzt, um die Lebensqualität im Alpenraum zu verbessern. Ein Vorverkaufsrecht muss gut begründet sein. Damit müssen Land oder Gemeinde nachweisen, dass sie das Gebäude besser instand halten könnten oder es eine kulturgeschichtliche Bedeutung hat. Das sagt der SVP-Fraktionssprecher im Landtag Harald Stauder. Nachdem der Landtag heute über einen Antrag von Jürgen Wett Anderland zum Verkauf des Klosters in Kaltern an die Vinzenzgemeinschaft diskutiert hat. Die Vinzenzgemeinschaft plane in Kaltern ein sinnvolles soziales Projekt und das zu verhindern sei nicht angebracht, sagt Stauder. Der Antrag wurde schließlich zurückgezogen. Wir schauen in die USA. Der einflussreiche Medienunternehmer Ted Turner ist tot. Der Gründer des Nachrichtensenders CNN ist heute im Alter von 87 Jahren verstorben. Der Fernsehsender würdigt Turner als Pionier des Kabelfernsehens, der mit Nachrichten rund um die Uhr die Fernsehberichterstattung revolutioniert habe. Er hatte CNN im Jahr 1980 gegründet. Und mit vielen Wolken und etwas Regen geht's in den Feierabend. Die Aussichten für morgen hören Sie gleich.
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8: Die Regenfront zieht so langsam wieder ab aus Südtirol. Derzeit regnet es noch im Arntal und Hochbustertal. Trotzdem bleibt die Wolkendecke noch dicht. Morgen bessert sich das Wetter wieder. Es ist von allem etwas dabei. Es wird wechselhaft. Am Vormittag wechseln sich Sonne und Wolken ab. Ab Mittag bilden sich einzelne Regenschauer. Und es wird wieder wärmer. Bis zu 22 Grad erwarten wir. Jetzt am Feierabend hat es 16 Grad in Bozen, 15 in Meran, 14 in Schlanders, 13 Grad in Brixen und 11 in Bruneck.
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10: Hier ist die Landesverkehrsmeldezentrale. Brenner Startstraße zwischen Blumau und Kardau und Höhe Gastrofresch, Behinderungen und Stau nach einem Unfall. Brenner Autobahn in Richtung Norden zwischen Brix und dem Brenner, abschnittsweise LKW-Stau wegen Überlastung. Auf der Schnellstraße Meben Richtung Bozen ist bis heute Abend 21 Uhr im Bereich Bozen Süd nur eine Fahrspur befahrbar. Die Ausfahrt Industriezone Bozen Süd ist gesperrt. Ab heute 21 Uhr bis morgen früh um 6 Uhr ist in Richtung Bozen der Abschnitt Eppern bis Bozen Süd gesperrt. Allen unterwegs, gute Fahrt!

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1: Ich grüße Sie noch einmal ganz herzlich, liebe Hörerinnen und Hörer. Schon sind wir im zweiten Teil unseres Abendprogrammes. Jetzt hören Sie eine Zusammenfassung unserer beliebten Dienstagsrubrik Die Pflanze der Woche. Und zwar hören Sie die vorgestellten Pflanzen der Monate März und April. Betreut wird diese Sendereihe ja von unserer Kräuterexpertin und Biologin Dr. Sigrid Thaler aus Montan. Heute spricht sie über die Schwarzerle, den blutroten Hartriegel, die Eiche, die Traubenkirsche und den Rheinkohl. Und ich würde sagen, wir fangen auch gleich schon bei der Schwarzerle an. Darüber hat sie am 10. März gesprochen.
2: Wir haben wieder die Zeit, wo viele Baum- und Sträucher zu neuem Leben erwachen. Und das sehen wir bei ihren Knospen, die aufbrechen und daraus Blätteln oder wunderschöne Blüten werden. Das ist auch die Zeit, wo uns die Natur ganz besondere Heilmittel zur Verfügung stellt, und zwar die sogenannten Gemmomittel. Und eins von den wirksamen Gemmomittel, das liefert uns die Schwarzerle. Die Schwarzerle gehört zu den Birkengewächsen und neben der Schwarzerle gibt es bei uns auch noch die Grauerle und die Grünerle. Erlen seien auch im Winter leicht zu erkennen, weil sie im Unterschied zu anderen Laubbäumen kleine, dunkle, holzige Zapfen an den Zweigen tragen. In der Mythologie, da war die Schwarzerle der Wohnort unheilvoller Wesen. Die Erle galt oft als der Baum für Übergänge zwischen der Welt der Lebenden und der Geisterwelt. Ja, und das hat uns auch Goethe in seinem Erlkönig beschrieben. Für die Kelten war die Erle der Kriegerbaum, weil schneidet man ein frisches Erlenholz, so färbt sich das Holz rot. Und die Krieger haben sich mit dem roten Saft der Erle ihre Gesichter bemalt, um sich zu stärken und zu schützen. Also die Erle symbolisiert somit auch Mut und Kampfgeist. In der Gemmotherapie, da hat die Schwarzerle eine große Bedeutung. Also sie ist ja das entzündungshemmende Mittel schlechthin, also vor allem bei Entzündungen der oberen Atemwege, der Schleimhäute und auch des Magen-Darm-Trakts. Für mich ist die Schwarzerle eins der wichtigsten Mittel bei Magenschleimhautentzündung, also bei der sogenannten Gastritis, und dann passt sie auch gut mit der Feige zusammen. Aber dann wirkt sie auch bei entzündlichen Prozessen des Bewegungsapparats, also rheumatische Beschwerden und Arthritis. Dann passt sie zum Beispiel gut auch mit der Esche. Dann bei den Hautentzündungen, da die sie mit der Walnuss kombinieren. Und bei einer Mittelohrentzündung eben mit einer schwarzer Johannisbeere. Sie unterstützt aber auch unser Immunsystem. Sie ist auch antiviral und auch antibakteriell. Sie hat zum Beispiel eine Heckenrose gut dazu passen. Und dann hat sie aber auch noch eine große Wirkung auf unser Nervensystem. Zum Beispiel auch wirkt sie vorbeugend gegen Alzheimer und Demenz. Zum wäre da gut ein Olivenbaum noch dazu oder auch die Lärche. Man kann also sagen, die Schwarzerle wären von Kopf bis Fuß ein passendes Gemmomittel. Also die darf in meiner Hausapotheke nie fallen.
1: Die Schwarzerle also. Dankeschön, Sigrid Thaler. Jetzt gibt's ein ganz, ganz, ganz kurzes Musikstück, und zwar von der Ocarina-Musik Neumüller-Kofler. Es nennt sich der Würgerlandler.

0: Mit flotten und zünftigen Klängen geht es hier durch den Abend bei Radio Grüne Welle. Wir befinden uns mittendrin in einer Zusammenfassung unserer beliebten Rubrik Die Pflanze der Woche. Heute hören Sie die vorgestellten Pflanzen der Monate März und April. Vorhin hat unsere Kräuterexpertin Sigrid Thaler schon über die Schwarzerle gesprochen. Jetzt geht es weiter mit dem blutroten Hartriegel.
1: In der Zeit, wo wir wieder unsere Gemma-Mazerate für unsere Hausapotheke herstellen, finde ich es auch voll interessant, dass da oft Baum oder Sträucher eine große Bedeutung haben, die wir sonst eigentlich ja so gar nicht für unsere Heilmittel nutzen. Und dazu gehört der blutrote Hartriegel. Das ist ein Strauch, der ziemlich häufig bei uns in die Hecken zu finden ist. Sein Name, blutroter Hartriegel, der bezieht sich einmal auf die roten, dünnen Asteln, die an Blutgefäße erinnern. Und Hartriegel, das kommt von seinem harten Holz. Verwandt ist der Strauch mit der Kornelkirsche. Bei den Asteln und vor allem auch bei den Blättlern sieht man schon die Verwandtschaft. Aber Blüten und Früchte, die sind bei den zwei Pflanzen völlig verschieden. Während die Kornelkirsche ihre gelben, knopfartigen Blütenstände ganz zeitig im Frühjahr, also noch vor dem Blattaustrieb, zeigt, erscheinen beim Hartriegel die weißen, duldenartigen Blüten erst nach dem Blattaustrieb. Und auch die Früchte, die sind bei der Kornelkirsche ähnlich wie Kirschen, deswegen auch Kornelkirsche, also sie sind rot, aber ja, sie sind nicht so rund wie bei den Kirschen, eher oval. Und hingegen beim Hartriegel, da sind sie viel kleiner und blau-schwarz, also mehr Ähnlichkeit mit einem schwarzen Holer wie mit einem Kirsch. Die Kornelkirsche, die wird heute noch als Marmelade, Saft, Likör und vieles mehr genutzt, also verarbeitet. Hingegen der blutrote Hartriegel, der wird eigentlich gar nicht genutzt. Er ist zwar gekocht nicht giftig, in rohem Zustand kann er Übelkeit unterbrechen bewirken. Dann sind auch noch seine Früchte ziemlich bitter, aber in früheren Zeiten hat man auch ihn als Vitamin C und Bitterstoffquelle genutzt. Also wie gesagt, der ist bis vor wenigen Jahren als Heilmittel völlig in Vergessenheit geraten. Ja, bis eben die Chemotherapie bekannt geworden ist. Als Gemma-Mazerat ist der Hartriegel eines von den wichtigsten Mitteln für unseren Blutkreislauf und vor allem für unsere Arterien. Also er schützt einmal vor Arterienverkalkung, vor Thrombosen, Durchblutungsstörungen, Angina pectoris, Herzinsuffizienz. Also es ist somit ein wichtiges Mittel zur Prävention von Herz-Kreislauf-Erkrankungen. Wir haben in der Chemotherapie noch andere Baum und Sträucher, die in der Richtung wirken und somit mit dem Hartriegel gut kombiniert werden können. Da war zum Beispiel der Weißdorn ganz ein wichtiges Herzmittel, auch der Olivenbaum ein wichtiges Gefäßmittel und auch der Flieder, der eben, also alles, was mit Herzschmerz zu tun hat, genutzt werden kann. Ja, die Gemma-Mazerate, die sind mittlerweile wirklich sehr bekannt und sehr effizient. Sie wirken regulatorisch, also vor allem für viele Problemchen, die was so in unserem Körper auftreten können. Sie sind auch zurzeit auch wirklich in alle guten Apotheken erhältlich. Man kann sie aber auch leicht selbst herstellen. Aber wenn man sie selber machen möchte, dann gibt es einfach beim Herstellungsprozess ein paar wichtige Richtlinien, die zu beachten sein, damit das Mittel auch wirklich gut wirken kann.
0: Wieder was gelernt. Vielen Dank, Sigrid Thaler. Jetzt gibt's noch einmal ein kurzes Musikstück, und zwar von der Stubenmusik des Ferdinandeums. Es nennt sich Der einfache Dreher.

0: Sie hören Radio Grüne Welle am Abend und wir befinden uns mittendrin in der Zusammenfassung unserer beliebten Dienstagsrubrik Die Pflanze der Woche. Heute werden hier einige Pflanzen vorgestellt der Monate März und April. Jetzt geht's auch direkt weiter mit unserer Kräuterexpertin und Biologin Dr. Sigrid Thaler aus Montan. Jetzt spricht sie über die Eiche.
1: In der Zeit des Knospensammelns für unsere Gemmomazerate hat auch die Eiche eine große Bedeutung. Wir haben in Südtirol verschiedene Eichenarten. Da gibt's einmal die Stieleiche mit ihren gestielten Eicheln, dann die Traubeneiche mit den traubig angeordneten Eicheln, dann in wärmeren Gebieten wie bei uns in Unterland, also Kaschelfedergebiet, da finden wir vor allem die Flaumeiche und die hat Asteln und Blatteln so flaumig behaart. Angepflanzt finden wir oft die Roteiche, also auch am Straßenrand, auf Parkplätzen und in Parks. Und die hat rötliche Blatteln, relativ große, spitze Blatteln. Aber die gehört nicht zu unseren heimischen Eichen. Wenn man in die Bücher von der Heilkraft der Eichen liest, so ist es fast allem die Stieleiche, über die geschrieben wird. Ich finde aber, es ist nicht auszuschließen, dass auch die anderen Eichen heilkräftig seien. Die Eiche, die war in vielen Mythologien das Symbol für Stärke und Beständigkeit. Also laut unseren Vorfahren verbindet sie Himmel und Erde und galt als heiliger Baum. Sie war dem Gewittergott geweiht und somit bei den Griechen dem Zeus, bei den Römern dem Jupiter und bei den Germanen dem Donar. Die heiligen Eichenhaine, das waren oft Kultstätten und das Fällen einer Eiche, ja, das war strengstens verboten und ist oft sogar mit dem Tod bestraft worden. Aber dann im Zuge der Christianisierung, da ist die Baumverehrung ganz stark zurückgedrängt worden, war also gar nicht mehr so angesehen. In der Volksheilkunde, da ist die Eiche vor allem als Gerbstoffpflanze genutzt worden. Und vor allem ihre Rinde, also die Eichenrinde, die ist wundheilend, blutstillend, entzündungshemmend und antimikrobiell. Die Eicheln selbst, die sind reich an Eiweiß, Fett und Stärke und somit hat man sie in Notzeiten oft als Nahrungsquelle genutzt. Die gerösteten und gemahlenen Eicheln, die sind auch bekannt als Kaffeeersatz. Dann hat die Eiche als Oak auch in der Bachblütentherapie eben einen Namen bekommen. Sie ist eine der 38 Bachblüten und Azem wird sie eben für Ausdauer und Stärke eingesetzt. In letzter Zeit, da seien es vor allem diese aufbrechenden Blattknospen der Stieleiche, was in der Chemotherapie als Heilmittel genutzt werden. Diese Eichenknospe, die gilt eben auch in der Chemotherapie sowie in der Phytotherapie und als Bachblüte eben als stärkend, aufbauend, regenerierend. Es ist somit eben ein Mittel für Menschen, die ausgelaugt und erschöpft sein. Es kann einmal eine Frühjahrsmüdigkeit sein, das kann auch ein Schwächezustand nach einer starken Grippe sein, Überarbeitung, ja bis hin zum Burnout. Aber auch bei sexueller Schwäche, sowohl bei Männern als auch bei Frauen, kann die Eichenknospe ins Kraft geben. Wir haben also somit mit der Eiche ein kräftigendes, aufbauendes, vitalisierendes, hormonregulierendes Mittel, ja, das sicher viele von uns in der einen oder anderen Lebensphase mal brauchen könnten.
0: Dankeschön, Sigrid Thaler. Jetzt habe ich für Sie, für uns, noch einmal ein ganz kurzes Musikstück ausgesucht. Und zwar gibt's einen Walzer der Wengener Klarinettenmusik.

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1: Nachdem wir jetzt bei unserer Zusammenfassung der Pflanze der Woche schon den März abgearbeitet haben mit der Schwarzerle, dem blutroten Hartriegel und der Eiche, steigen wir jetzt direkt ein in den April. Und hier ist wieder unsere Kräuterexpertin und Biologin Dr. Sigrid Thaler aus Montan mit der Traubenkirsche.
2: Bei einem Spaziergang wird man zurzeit oft von einem betörenden, intensiven Duft nach Bittermandeln begleitet. Ja, und der Duft, der kommt von der Traubenkirsche. Die Traubenkirsche ist zwar mit unserem Kirschbaum verwandt, die Wildform von unserer Edelkirsche ist aber die Vogelkirsche. Traubenkirsche heißt der Baum, weil der Blütenstand und dann natürlich auch der Fruchtstand traubig angeordnet sein. Die weißen hängenden Blütenstände, die man zurzeit sieht, die tragen bis zu 30 nektarreiche Blüten, welche dann viele Insekten anlocken. Im Sommer werden dann daraus erbsengroße, schwarz glänzende Steinfrüchte. Und die sind auch dann wieder für die Vögel eine Delikatesse. Für uns aber eher wie bitter und zu herb, deswegen sind sie nicht so beliebt. Zur Traubenkirsche wird in manchen Gegenden Elsbeere gesagt. Aber die Elsbeere, das war eigentlich ein anderer Baum aus der Familie der Rosengewächse. Und der ist dann eng mit der Vogelbeere verwandt, und zwar Sorbus terminalis. In der Mythologie, da war die Traubenkirsche ein Baum, der böse Wesen aus Haus und Stall vertreibt. Auf der anderen Seite war sie aber auch wie der Holunder und Wacholder ein Vermittler zwischen den Welten, also eine Verbindung zu unseren Ahnen. Von der Signatur her, da war die Traubenkirsche durch ihren starken Duft ein Symbol der Liebe und der Anziehung. Das heißt, die Traubenkirsche war auf der einen Seite ein Schutzbaum, dann aber auch ein Schwellenbaum und letztendlich aber auch ein Liebessymbol. Erfolgsheilkundlich hat man die Traubenkirsche in früheren Zeiten vielfach genutzt. Die bekannteste Anwendung, das war ihre Rinde. Ein Tee aus der jungen Rinde wirkt schweißtreibend, fiebersenkend, krampflösend, hustenstillend, also ideal bei grippalen Infekten. Bei uns in Südtirol hat man oft Weinrinde, Holunderrinde und die Rinde der Traubenkirsche kombiniert und dann bei Fieber und Erkältungen eingesetzt. Auch die Blüten kombiniert mit Holunderblüten eignen sich hervorragend

0: Man hat mit ihren Früchten Liköre gemacht, Würzessige, Säfte, herbe Marmeladen. Und das ist alles zum leider wie in Vergessenheit geraten, aber man kann es ja wieder einmal probieren. Also ein Versuch lohnt sich einmal alleweil.
1: Danke, Sigrid Thaler. Jetzt gibt's die Familienmusik GAP mit dem Hackbrett-Bohrischen.

0: 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Schön, dass wir Sie begleiten dürfen. Jetzt kommen wir auch schon zur letzten Pflanze, die wir heute in unserer Zusammenfassung vorstellen. Und zwar ist das der Rheinkohl. Darüber hat unsere Kräuterexpertin Sigrid Thaler am 28. April gesprochen.
1: Zurzeit kommen mitten in Wohnorten zwischen die Pflastersteine auerwachsend in Rheinkohl entdecken. Ja, das ist ein gelber Korbblütler mit vielen Körbchen, also im Unterschied zum Löwenzahn, der lei Ohrenkörbchen hat, welche lei Zungenblüten enthalten. Aber auch von Habichtskraut und lässt er sich leicht unterscheiden, weil im Unterschied zum Sam sind in jedem Körbchen lei wenig Zungenblüten. Das sind sogar zählbar, also meistens sind es so 15, 16 Zungenblüten. Der Rheinkohl ist ein Kulturbegleiter. Aber lieber wie in betonierten oder gepflasterten Wegeln hat er natürlich nährstoffreiche Flächen wie in Acker, in Garten und er kommt auch am Weg- und Waldrand vor. Jede einzelne Pflanze kann an die 500 bis 1000 Somen produzieren. Er kann sich somit relativ schnell ausbreiten und wird oft als unbeliebtes Unkraut gesehen. Ja, und schon in der Jungsteinzeit war der Rheinkohl ein häufiges Ackerunkraut. Aber damals waren die Wildkräuter oft auch eine wichtige Speise der Armen oder auch eine Notnahrung in Hungerzeiten. Ja, schon der Name Kohl ist ein Hinweis, dass die Pflanze als Wildgemüse genutzt worden ist. Dass man den Rheinkohl in den Speiseplan einbauen kann, ist heint vielfach in Vergessenheit geraten. Es darf sich aber auf jeden Fall lohnen, das einmal zumindest probieren. Dabei erntet man aber die ganz jungen Blättlern, also bevor sich der Blütenspross bildet, weil danach werden die Blättlern ein bisschen herb und zach. Die kann man dann vielseitig einsetzen, also zum Beispiel kleingehackt in einen Salat dazugeben oder dünsten, so wie ein Spinat. Weiters kann es eine Zutat für eine Kräutersuppe sein. Aber auch in Eierspeisen passt er ganz gut ein. Ganz gern mache ich grüne Omelettes mit den Blättlern. Also das kann man auch mit anderen Wildkräutern machen, wie auch mit der Vogelmiere oder mit der Brennnessel. Dazu mixe ich einfach eine Handvoll, in dem Fall Rheinkohlblättlern, gebe ich zwei Gockeln, also zwei Eier dazu, ein bisschen Milch und ein Dinkelmehl. Würze das mit Kräutersalz und die Omelettes fülle ich dann ganz gern zum Beispiel mit einem Käse, mit Pilze oder mit Gemüse. Im Gegensatz zu vielen anderen Wildkräutern hat der Rheinkohl in der Volksheilkunde kaum eine Rolle gespielt. Also es ist relativ wenig Beleg für ihn. Am ehesten findet man, dass man ihn äußerlich bei Hautproblemen oder auch in der Stillzeit bei entzündeten Brustwarzen eingesetzt hat. Also für seine Inhaltsstoffe hat er wirklich eben eine wundheilende Wirkung. Wenn man aber auch seine Inhaltsstoffe so anschaut, die vor allem zur Gruppe der Polyphenole

0: Polyphenole Kern, so hat er eigentlich für vieles andere auch eine große Heilwirkung. Es war eigentlich ein idealer Radikalfänger, also hat ein großes antioxidatives Potenzial. Dann stärkt er auch unser Immunsystem. Weiters hat er ja, so wie die meisten Kornblütler, auch noch Bitterstoffe, die sein verdauungsfördernd, stärken unseren Organismus und sein einfach allgemein vitalisierend. Also somit hätten wir ja wieder genug Gründe, das Pflanzl wieder auf unseren Speiseplan zu setzen.
1: Vielen Dank, Sigrid Thaler. Ja, das war sie auch schon, unsere heutige Zusammenfassung der Rubrik Die Pflanze der Woche. Zu hören bei uns immer dienstags, und zwar um 7:15, dann um 9:15 und in unserem Abendprogramm. Wenn Sie mögen, finden Sie diese Sendung zum Nachhören natürlich auch auf unserer Facebook-Seite oder in unserer Audiothek auf unserer Webseite unter rgw.it. Damit endet diese Sendung. Ich bedanke mich ganz herzlich bei Ihnen, liebe Hörerinnen und Hörer, für Ihr Interesse und Ihre Aufmerksamkeit. Es verabschiedet sich Claudia Meierhofer. Machen Sie es gut und auf Wiederhören.

0: 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Es ist 18.30 Uhr. 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
2: Papst Leo äußert sich vor Journalisten in Castel Gandolfo und weist die Kritik von US-Präsident Trump deutlich zurück. Außerdem in seiner Generalaudienz unterstreicht Papst Leo die Aufgabe der Kirche, klare Worte zu sprechen und sich nicht selbst zu verkünden. Und das Glaubensdikasterium hat eine Stellungnahme zum Segnungsvademecum in Deutschland abgegeben. Das und mehr bei uns in der Sendung heute. Am Mikrofon begrüßt Sie herzlich Christine Seuss. Schön, dass Sie dabei sind. Leo XIV. Hat auch an diesem Dienstagabend in Castel Gandolfo auf Fragen von Journalisten geantwortet. Dabei äußerte er sich zu den jüngsten kritischen Äußerungen des US-Präsidenten Trump.
3: La missione della Chiesa, predicare il Vangelo, predicare la pace.
2: Die Mission der Kirche ist es, das Evangelium zu verkünden, den Frieden zu predigen. Wenn mich jemand dafür kritisieren will, dass ich das Evangelium verkünde, soll er dies mit der Wahrheit tun. Mit diesen Worten meldete sich Papst Leo XIV. Selbst zu den jüngsten Äußerungen des Präsidenten der Vereinigten Staaten von Amerika zu Wort. Kardinal Pietro Parolin hatte bereits an diesem Dienstagnachmittag Stellung zu den Worten von Donald Trump bezogen, der erneut harsche Kritik am Papst geübt hat. Vor der Villa Barbarini, seiner Residenz in Castel Gandolfo, hielt Papst Leo bei der wartenden Gruppe von Journalisten an und beantwortete kurz deren Fragen. Die Kirche spricht sich seit Jahren gegen alle Atomwaffen aus. Daran besteht also kein Zweifel. So der Papst, womit er auch auf Trumps wiederholte Behauptungen reagierte, wonach der Papst es für akzeptabel halte, dass der Iran über Atomwaffen verfüge, wodurch, so die jüngste Aussage Trumps, alle Katholiken gefährdet würden. Ich hoffe einfach, dass man mir wegen des Wertes von Gottes Wort zuhört, betonte Leo XIV. Und bekräftigte, dass er in diesem Sinn bereits vom ersten Moment meiner Wahl angesprochen habe, während wir uns nun dem Jahrestag näherten. Ich habe gesagt, Friede sei mit euch. Zum Treffen mit dem US-Außenminister Marco Rubio, das für den Vormittag des 7. Mai geplant ist, äußerte der Papst die Hoffnung, dass es ein guter Dialog werde, um mit Vertrauen und mit Offenheit zu einem guten Verständnis zu gelangen. Ich denke, die Themen, wegen derer er kommt, sind nicht die von heute. Mal sehen. Fügte Leo hinzu, wobei er sich ebenfalls auf die aktuellen Äußerungen des Präsidenten der Vereinigten Staaten bezog. Und wir blicken darauf, was Papst Leo XIV. Bei seiner Generalaudienz auf dem Petersplatz am heutigen Mittwoch gesagt hat. Da hatte er mit Blick auf die Konzilskonstitution Lumen Gentium genauer ausgeführt, was der Auftrag der Kirche ist.
4: Custode di una speranza che illumina il cammino.
5: Als Hüterin einer Hoffnung, die den Weg erhält, ist sie auch mit der Aufgabe betraut, klare Worte zu sprechen, um alles abzulehnen, was das Leben beeinträchtigt und dessen Entfaltung verhindert, und Stellung zu beziehen zugunsten der Armen, der Ausgebeuteten, der Opfer von Gewalt und Krieg sowie all jener, die an Leib und Seele leiden.
4: Nel corpo e nello spirito.
5: Das erklärte das katholische Kirchenoberhaupt mit einem Zitat aus dem Kompendium der Soziallehre der Kirche. Der Papst setzte vor 30.000 Menschen seine Katechese-Reihe zu Lumen Gentium fort, einem Lehrschreiben des Zweiten Vatikanischen Konzils, das sich mit der Kirche, ihrem Wesen und ihrer Sendung befasst. Leo XIV. Blickte in diesem Kontext genauer auf die eschatologische Dimension, also auf das Ende der Zeit, Tod und Auferstehung. Der Papst erinnerte an das verkündete Reich der Liebe, der Gerechtigkeit und des Friedens, weshalb alle aufgerufen seien,
4: La dimensione comunitaria e cosmica.
5: Die gemeinschaftliche und kosmische Dimension des Heils in Christus zu betrachten und unseren Blick auf diesen endgültigen Horizont zu richten, um alles in dieser Perspektive zu betrachten und zu beurteilen.
4: In questa prospettiva.
5: Die Kirche ist universales Heilsakrament, heißt es in Lumen Gentium. Dazu erläuterte der aus Chicago stammende Papst in seiner von ihm wie immer selbst auf Englisch vorgetragenen Zusammenfassung seiner Katechese.
4: La Chiesa
5: Als allumfassendes Heilsakrament ist die Kirche Zeichen und Werkzeug der Fülle der Verheißung Gottes. Als pilgerndes Volk Gottes deutet die Kirche die Geschichte im Licht des Evangeliums und erhebt entschieden ihre Stimme gegen alles Böse. Gleichzeitig erkennt die Kirche die Notwendigkeit einer ständigen Umkehr an, damit sie ihren Auftrag angemessen erfüllen kann. Als Glieder desselben Leibes sind auch wir zur Erneuerung aufgerufen. Mit Blick auf die Umkehr und Erneuerung der Kirche rief Leo unter Berufung auf Lumen Gentium alle dazu auf, in Gemeinschaft mit Christus und untereinander zu bleiben und warb für den gemeinsamen Lobpreis Gottes in der Liturgie. In seiner ausführlicheren Katechese auf Italienisch erklärte der Papst, die Kirche verkünde in Wort und Taten das Heil, das Christus für die gesamte Menschheit verwirklichen will, sowie sein Reich der Gerechtigkeit, der Liebe und des Friedens. Die Kirche verkündet also nicht selbst, im Gegenteil, in ihr muss alles auf das Heil in Christus verweisen, betonte Leo XIV. Im Sinne dieses Auftrags der Kirche gelte es, demütig die menschliche Schwäche und Vergänglichkeit ihrer Institutionen anzuerkennen, die, obwohl sie im Dienst des Reiches Gottes stehen, das vergängliche Antlitz dieser Welt tragen, führte der Papst mit einem weiteren Verweis auf das Konzilsdokument aus. Er betonte, keine kirchliche Institution darf verabsolutiert werden. Vielmehr sind sie, da sie in der Geschichte und in der Zeit leben, zu einer ständigen Umkehr, zur Erneuerung der Form und zur Reform der Strukturen, zur ständigen Erneuerung der Beziehungen aufgerufen, damit sie ihrer Sendung wirklich gerecht werden können. Für Radio Vatikan, Nele Maßmanns.
2: Im Zusammenhang mit einem Brief vom November 2024, der dieser Tage auf der Webseite des Dikasteriums für die Glaubenslehre veröffentlicht wurde, erklärte der Präfekt Kardinal Victor Manuel Fernandez, der Brief, mit dem auf den Entwurf des Vademecums für Segnungen von Paaren in irregulären Beziehungen reagiert wurde, gelte auch für den aktuellen Text, der nicht die Zustimmung des Dikasteriums hat. Der Brief von Kardinal Fernandez vom 18. November 2024 bezog sich auf den Entwurf des Vademecums der deutschen Bischöfe zu Segnungen für Verbindungen außerhalb einer kirchlich-sakramentalen Ehe, welcher im April 2025 endgültig von Vertretern der Deutschen Bischofskonferenz und des Zentralkomitees der deutschen Katholiken verabschiedet wurde. Das habe er gegenüber Stefan Ackermann, dem Vorsitzenden der Liturgiekommission der Deutschen Bischofskonferenz, beim letzten Treffen mit den deutschen Bischöfen am 12. November 2025 im Vatikan deutlich gemacht, so der Präfekt des Dikasteriums für die Glaubenslehre. Der Kardinal präzisierte, dass jener Brief von 2024, der dieser Tage in Absprache mit Leo XIV. Auf der Webseite des Dikasteriums veröffentlicht wurde, die einzige und letzte Antwort auch auf den im April 2025 verabschiedeten endgültigen Text sei. Was in diesem Brief gesagt wird, so erklärte der Präfekt gegenüber Vatican News, gilt auch für den Text des aktuellen Vademecums, der nicht die Zustimmung des Dikasteriums für die Glaubenslehre hat. Mehr dazu auf unserer Webseite. Und nun zu einem anderen Thema. In Würzburg hat gestern der 10. katholische Flüchtlingsgipfel stattgefunden. Der Titel war Auf sicherem Grund, Menschenrechte und Flüchtlingsschutz, politische Entwicklungen und kirchliche Handlungsansätze. Gastgeber war der Sonderbeauftragte für Flüchtlingsfragen der Deutschen Bischofskonferenz, Erzbischof Stefan Heese. Er berichtete uns aus Würzburg.
6: Wir stellen fest, dass das Thema Flüchtlingsschutz immer mehr angefragt wird. Es wird angefragt von bestimmten Parteien, es wird angefragt bis in die Gesellschaft hinein. Flüchtlinge werden für manches sozusagen zur Verantwortung gezogen, was in unserem Land natürlich als Problem existiert. Und deswegen ist es wichtig, sich diese rechtlichen Grundlagen immer wieder in Erinnerung zu rufen, die in unserem Land Gott sei Dank bestehen. Und zwar nicht nur in unserem Land durch das Grundgesetz, sondern die auch bestehen durch die Genfer Flüchtlingskonvention und durch die universellen Menschenrechte.
7: Auf die Frage, ob die katholische Kirche und Papst Leo XIV. Zum Thema Flüchtlinge und Migranten genug gehört werden, meinte Erzbischof Heese.
6: Es gab ja gerade eine aktuelle Auseinandersetzung zwischen dem Papst und dem amerikanischen Präsidenten. Ich glaube, das hat dem Papst gut getan und das hat seine Worte in den Mittelpunkt gerückt.
7: Generell sieht der Flüchtlingsbeauftragte der Deutschen Bischofskonferenz die katholische Kirche aber auch ein bisschen in der Pflicht. Sie sollte sich fragen:
6: Sagen wir als Kirche oft genug unsere Position? Sind wir am Puls der Zeit und verstehen wir es, unsere christliche Auffassung so ins Gespräch zu bringen, dass sie gehört werden kann? Da würde ich sagen, ist immer noch Luft nach oben.
7: Erzbischof Stefan Heese als Flüchtlingsbeauftragter der Deutschen Bischofskonferenz versucht sich durch Tagungen, Interviews oder Stellungnahmen für Migranten und Flüchtlinge einzusetzen. In Würzburg nahm er beim 10. katholischen Flüchtlingsgipfel auch an einer Podiumsdiskussion zu aktuellen Entwicklungen und Herausforderungen im Flüchtlingsschutz mit Politikern und Experten teil.
6: Unser oder mein Part als Bischof ist natürlich die universale Perspektive der Menschenwürde und der Menschenrechte einzubringen. Ich kann nur Anwalt sein für dieses Thema und vor allen Dingen für die Menschen, die dahinter stehen. Und wir sehen ja jetzt schon, dass das nicht ganz einfach ist. Ich habe zum Beispiel den Eindruck, dass in unserem Land manche Gerichtsentscheidungen nicht eins zu eins umgesetzt werden. Da darf man sich nicht hinter zurückziehen, weil ich sonst befürchte, dass Recht und Gesetz sehr leicht ausgehebelt werden können. Und das möchte ich eigentlich für unser Land nicht heraufbeschwören.
7: Der Hamburger Erzbischof Stefan Heese. Für Radio Vatikan, Stefanie Stahlhofen.
2: Ein ausführliches Interview mit dem Flüchtlingsbeauftragten der Deutschen Bischofskonferenz, Erzbischof Stefan Heese, zum 10. katholischen Flüchtlingsgipfel in Würzburg finden Sie bei uns im Internet auf www.radiovatikan.de. Und diesen Mittwoch hat der Vatikan auch das offizielle Programm für die Spanienreise von Papst Leo XIV. Veröffentlicht. Es ist die erste Reise in ein EU-Land außerhalb Italiens. Sie führt den Papst vom 6. bis 12. Juni nach Madrid, Barcelona und auf die kanarischen Inseln Gran Canaria und Teneriffa. Beide sind wichtige Einreisepunkte vor der Westküste Afrikas für Migranten, die der Papst dort treffen will, ebenso wie Hilfsorganisationen. Außerdem spricht Leo XIV. Vor dem spanischen Parlament. Mehr dazu auf unserer Webseite. Und zum Schluss unserer Sendung noch ein Blick auf die Vereidigung der Schweizer Gardisten, die am heutigen 6. Mai um 17 Uhr im Damasushof stattfindet. Zunächst hatte Papst Leo XIV. Am Vormittag den Schweizer Bundespräsidenten Guy Parmelin zu einer offiziellen Audienz empfangen. Im Anschluss an das Treffen mit dem Pontifex kam der Bundespräsident mit Kardinalstaatssekretär Pietro Parolin sowie dem Sekretär für die Beziehungen zu den Staaten und internationalen Organisationen, Erzbischof Paul Richard Gallagher, zu weiteren Gesprächen zusammen. Mehr von Mario Galgano.
8: In der herzlichen Atmosphäre der Gespräche wurde die hohe Qualität der bilateralen Beziehungen gewürdigt. Ein besonderes Augenmerk galt dabei dem treuen und professionellen Dienst der päpstlichen Schweizer Garde, die seit Jahrhunderten ein lebendiges Bindeglied zwischen der Schweiz und dem Heiligen Stuhl darstellt, heißt es in der Medienmitteilung des Vatikanischen Presseamtes im Anschluss an die Gespräche. Neben den institutionellen Fragen erörterten die Gesprächspartner auch Themen von internationalem Gewicht. Angesichts der aktuellen weltpolitischen Lage standen insbesondere die Konflikte in der Ukraine und im Nahen Osten im Fokus. Beide Seiten bekräftigten ihren festen Willen, auf multilateraler Ebene eng zusammenzuarbeiten, um die Förderung des Friedens aktiv voranzutreiben. Dieser diplomatische Austausch bildet den feierlichen Rahmen für die Vereidigung der neuen Gardisten, die diesen Mittwochnachmittag im Vatikan stattfindet. Bereits am Dienstagnachmittag begannen die Vorbereitungen auf diesen festlichen Akt mit tief verwurzelten Traditionen. In der Kirche des Campo Santo Teutonico versammelten sich die Gardisten zu einer feierlichen Vesper, die dem geistlichen Innehalten diente. Ein bewegender Moment war zudem die Kranzniederlegung zu Ehren der verstorbenen Kameraden, mit der Schweizer Garde ihre tiefe Verbundenheit zu ihrer Geschichte und ihrem Auftrag zum Ausdruck brachte. An diesem Mittwochnachmittag übertragen wir live und mit deutschem Kommentar die diesjährige Vereidigungsfeier im Vatikan. Die Übertragung beginnt um 16.55 Uhr und wird über die üblichen Kanäle zu sehen und hören sein.
2: Mehr zu der Vereidigung, an der auch Papst Leo teilnehmen wird, gibt es in unseren kommenden Sendungen. Und damit sind wir am Ende für heute angelangt. Schön, dass Sie dabei waren. Am Mikrofon verabschiedet sich herzlich Christine Seuss. 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
0: 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Es ist gleich 18.45 Uhr.

0: 10 vor 7.
1: Jugendliche wollen Klimaprojekte auch wirklich umsetzen. Bauunternehmer suchen Lösungen wegen knapper Rohstoffe. Und morgen wird es wechselhaft. Ich bin Gunde Biechler. Guten Abend.
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1: Schülerinnen und Schüler aus Südtirol haben in Chamonix in Frankreich gemeinsam mit Jugendlichen aus den anderen Alpenländern über ihre Probleme und Anliegen in Sachen Umweltschutz diskutiert. Und zwar beim sogenannten Jugendparlament zur Alpenkonvention. Als Abschluss haben sie Resolutionen ausgearbeitet, die sie jetzt an die Politik weiterleiten. Die Jugendlichen schlagen unter anderem vor, dass sie Klimaprojekte wirklich umsetzen. Dazu Schülerin Julia von der Voss in Meran.
2: Wir wissen alle, was da draußen in der Welt passiert. Wir wissen alle, dass es wärmer wird und merken das ja eigentlich auch. Aber da stehen wir nichts dagegen. Wir gewöhnen uns und dann passt es. Und mit dem Projekt darf man jetzt wirklich einmal mit dem befassen. Wirklich das, was auf dem Papier steht, auch in die Realität umsetzen. Ich glaube, das ist ganz wichtig.
1: Heute haben die Südtiroler Schüler ihre Forderungen dem Landtag übergeben. Das Team K hat im Landtag einen Antrag zur Zweisprachigkeit im Gesundheitswesen eingebracht. Das Team K hatte vorgeschlagen, das System für die Sprachzertifikate im Gesundheitswesen zu reformieren. So sollte Sprachniveau B2 für die Alltagssprache ausreichen, C1 dagegen für den medizinisch-fachlichen Bereich. Es sei besser, jemanden zu haben, der auf B2-Niveau in meiner Muttersprache sprechen kann, als gar keine Ärzte zu haben, sagt das Team K. Nach einer langen Diskussion ist die Debatte unterbrochen worden für Beratungen der Mehrheit. Morgen wird weiter diskutiert. In Südtirol sind die Baustoffe knapp. Das haben die Bauunternehmer heute auf ihrer Vollversammlung gesagt. Sand, Kies und Steine sind zwar vorhanden, aber zu wenig. Rund 6 Millionen Tonnen Rohstoffe für den Bau werden in Südtirol jedes Jahr gebraucht. Nur 35% davon kommen aus den Steinbrüchen in Südtirol. Der Rest wird importiert oder ist Recyclingmaterial aus Bauschutt oder Aushub. Deshalb brauche es neue Lösungen, sagt der Präsident des Kollegiums der Bauunternehmer Christian Egartner.
3: Jeder möchte bauen, jeder möchte bestens bauen, aber keiner will, wenn er gebaut hat, dass neben ihm nochmal was gebaut wird oder vor allem was abgebaut wird.
1: Die Bauunternehmer fordern außerdem mehr Wohnbauflächen in Südtirol. Sie sagen, 400 Hektar Bauflächen verteilt aufs ganze Land könnte der Bedarf an leistbaren Wohnungen für die nächsten Jahre gedeckt werden. Zwei Kinder in Innsbruck haben jetzt gestanden, beim Zündeln einen Waldbrand ausgelöst zu haben. Das Feuer war vor 2 Wochen am Stadtrand entstanden und hatte sich rasch ausgebreitet. Rund 100 Quadratmeter Fläche sind verbrannt. Jetzt haben die Kinder zugegeben, beim Spielen mit einem Feuerzeug den Waldbrand verursacht zu haben. Erst im Dezember hatte ein Kind mit einem Feuerwerkskörper einen ausgedehnten Waldbrand auf der Nordkette ausgelöst. Und morgen wechseln sich Sonne, Wolken und Regen ab. Mehr dazu hören Sie gleich.
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9: So langsam bessert sich das Wetter wieder, es bleibt aber noch wechselhaft. Morgen Donnerstag wird es vor allem am Vormittag recht sonnig und freundlich mit einigen Wolken. Ab Mittag sind dann wieder einzelne Regenschauer möglich. Und es wird auch wieder wärmer, bis zu 22 Grad erwarten wir. Erste Auflockerungen gibt es schon jetzt am Abend. Die Feierabendtemperaturen sind frisch. In Welsberg hat es 9 Grad, in Taufers im Münstertal 11, in Pfelder 6, in Corvara 8 und in Tramin 16 Grad.
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10: Aus der Landesverkehrsmeldezentrale begrüßt sie Karin Unterhofer. Auf der Brenner Stadtstraße zwischen Blumau und Kardaunhöhe Gastorfresch kommt es immer noch zu Behinderungen und Staus nach einem Unfall. Auf der Brenner Autobahn gibt es in Fahrtrichtung Norden zwischen Bozen Nord und Sterzing abschnittsweise Lkw-Stau wegen Überlastung. Auf der Schnellstraße Meran-Bozen in Richtung Bozen ist bis heute Abend 21 Uhr zwischen der Ausfahrt Industriezone Bozen Süd und der Ausfahrt A22 Brenner Autobahn wegen Arbeit nur eine Fahrspur befahrbar. Die Ausfahrt Industriezone Bozen Süd ist gesperrt. Ab heute 21 Uhr bis morgen früh 6 Uhr ist auf der Mebo in Richtung Bozen der Abschnitt Eppan Bozen Süd gesperrt. Allen, die unterwegs sind, gute Fahrt!

0: 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Es ist 20.20 Uhr. 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
2: Papst Leo äußert sich vor Journalisten in Castel Gandolfo und weist die Kritik von US-Präsident Trump deutlich zurück. Außerdem in seiner Generalaudienz unterstreicht Papst Leo die Aufgabe der Kirche, klare Worte zu sprechen und sich nicht selbst zu verkünden. Und das Glaubensdikasterium hat eine Stellungnahme zum Segnungsvademecum in Deutschland abgegeben. Das und mehr bei uns in der Sendung heute. Am Mikrofon begrüßt Sie herzlich Christine Seuss. Schön, dass Sie dabei sind. Leo XIV. Hat auch an diesem Dienstagabend in Castel Gandolfo auf Fragen von Journalisten geantwortet. Dabei äußerte er sich zu den jüngsten kritischen Äußerungen des US-Präsidenten Trump.
3: La missione della Chiesa, predicare il Vangelo, predicare la pace.
2: Die Mission der Kirche ist es, das Evangelium zu verkünden, den Frieden zu predigen. Wenn mich jemand dafür kritisieren will, dass ich das Evangelium verkünde, soll er dies mit der Wahrheit tun. Mit diesen Worten meldete sich Papst Leo XIV. Selbst zu den jüngsten

0: Ja.
1: So der Papst, womit er auch auf Trumps wiederholte Behauptungen reagierte, wonach der Papst es für akzeptabel halte, dass der Iran über Atomwaffen verfüge, wodurch, so die jüngste Aussage Trumps, alle Katholiken gefährdet würden. Ich hoffe einfach, dass man mir wegen des Wertes von Gottes Wort zuhört, betonte Leo XIV. Und bekräftigte, dass er in diesem Sinn bereits vom ersten Moment meiner Wahl angesprochen habe, während wir uns nun dem Jahrestag näherten. Ich habe gesagt, Friede sei mit euch. Zum Treffen mit dem US-Außenminister Marco Rubio, das für den Vormittag des 7. Mai geplant ist, äußerte der Papst die Hoffnung, dass es ein guter Dialog werde, um mit Vertrauen und mit Offenheit zu einem guten Verständnis zu gelangen. Ich denke, die Themen, wegen derer er kommt, sind nicht die von heute. Mal sehen. Fügte Leo hinzu, wobei er sich ebenfalls auf die aktuellen Äußerungen des Präsidenten der Vereinigten Staaten bezog. Und wir blicken darauf, was Papst Leo XIV. Bei seiner Generalaudienz auf dem Petersplatz am heutigen Mittwoch gesagt hat. Da hatte er mit Blick auf die Konzilskonstitution Lumen Gentium genauer ausgeführt, was der Auftrag der Kirche ist.
2: Custode di una speranza che illumina il cammino.
3: Als Hüterin einer Hoffnung, die den Weg erhält, ist sie auch mit der Aufgabe betraut, klare Worte zu sprechen, um alles abzulehnen, was das Leben beeinträchtigt und dessen Entfaltung verhindert, und Stellung zu beziehen zugunsten der Armen, der Ausgebeuteten, der Opfer von Gewalt und Krieg sowie all jener, die an Leib und Seele leiden.
2: Nel corpo e nello spirito.
3: Das erklärte das katholische Kirchenoberhaupt mit einem Zitat aus dem Kompendium der Soziallehre der Kirche. Der Papst setzte vor 30.000 Menschen seine Katechese-Reihe zu Lumen Gentium fort, einem Lehrschreiben des Zweiten Vatikanischen Konzils, das sich mit der Kirche, ihrem Wesen und ihrer Sendung befasst. Leo XIV. Blickte in diesem Kontext genauer auf die eschatologische Dimension, also auf das Ende der Zeit, Tod und Auferstehung. Der Papst erinnerte an das verkündete Reich der Liebe, der Gerechtigkeit und des Friedens, weshalb alle aufgerufen seien,
2: La dimensione comunitaria e cosmica.
3: Die gemeinschaftliche und kosmische Dimension des Heils in Christus zu betrachten und unseren Blick auf diesen endgültigen Horizont zu richten, um alles in dieser Perspektive zu betrachten und zu beurteilen.
2: In questa prospettiva.
3: Die Kirche ist universales Heilsakrament, heißt es in Lumen Gentium. Dazu erläuterte der aus Chicago stammende Papst in seiner von ihm wie immer selbst auf Englisch vorgetragenen Zusammenfassung seiner Katechese.
2: La Chiesa è sacramento universale.
3: Als allumfassendes Heilsakrament ist die Kirche Zeichen und Werkzeug der Fülle der Verheißung Gottes. Als pilgernes Volk Gottes deutet die Kirche die Geschichte im Licht des Evangeliums und erhebt entschieden ihre Stimme gegen alles Böse. Gleichzeitig erkennt die Kirche die Notwendigkeit einer ständigen Umkehr an, damit sie ihren Auftrag angemessen erfüllen kann. Als Glieder desselben Leibes sind auch wir zur Erneuerung aufgerufen. Mit Blick auf die Umkehr und Erneuerung der Kirche rief Leo unter Berufung auf Lumen Gentium alle dazu auf, in Gemeinschaft mit Christus und untereinander zu bleiben und warb für den gemeinsamen Lobpreis Gottes in der Liturgie. In seiner ausführlicheren Katechese auf Italienisch erklärte der Papst, die Kirche verkünde in Wort und Taten das Heil, das Christus für die gesamte Menschheit verwirklichen will, sowie sein Reich der Gerechtigkeit, der Liebe und des Friedens. Die Kirche verkündet also nicht selbst, im Gegenteil, in ihr muss alles auf das Heil in Christus verweisen, betonte Leo XIV. Im Sinne dieses Auftrags der Kirche gelte es, demütig die menschliche Schwäche und Vergänglichkeit ihrer Institutionen anzuerkennen, die, obwohl sie im Dienst des Reiches Gottes stehen, das vergängliche Antlitz dieser Welt tragen, führte der Papst mit einem weiteren Verweis auf das Konzilsdokument aus. Er betonte, keine kirchliche Institution darf verabsolutiert werden. Vielmehr sind sie, da sie in der Geschichte und in der Zeit leben, zu einer ständigen Umkehr, zur Erneuerung der Formen und zur Reform der Strukturen, zur ständigen Erneuerung der Beziehungen aufgerufen, damit sie ihrer Sendung wirklich gerecht werden können. Für Radio Vatikan, Nele Maßmanns.
1: Im Zusammenhang mit einem Brief vom November 2024, der dieser Tage auf der Webseite des Dikasteriums für die Glaubenslehre veröffentlicht wurde,

0: erklärte der Präfekt Kardinal Victor Manuel Fernandez. Der Brief, mit dem auf den Entwurf des Vademekums für Segnungen von Paaren in irregulären Beziehungen reagiert wurde, gelte auch für den aktuellen Text, der nicht die Zustimmung des Dikasteriums hat. Der Brief von Kardinal Fernandez vom 18. November 2024 bezog sich auf den Entwurf des Vademekums der deutschen Bischöfe zu Segnungen für Verbindungen außerhalb einer kirchlich-sakramentalen Ehe, welcher im April 2025 endgültig von Vertretern der Deutschen Bischofskonferenz und des Zentralkomitees der deutschen Katholiken verabschiedet wurde. Das habe er gegenüber Stefan Ackermann, dem Vorsitzenden der Liturgiekommission der Deutschen Bischofskonferenz, beim letzten Treffen mit den deutschen Bischöfen am 12. November 2025 im Vatikan deutlich gemacht, so der Präfekt des Dikasteriums für die Glaubenslehre. Der Kardinal präzisierte, dass jener Brief von 2024, der dieser Tage in Absprache mit Leo dem 14. auf der Webseite des Dikasteriums veröffentlicht wurde, die einzige und letzte Antwort auch auf den im April 2025 verabschiedeten endgültigen Text sei. Was in diesem Brief gesagt wird, so erklärte der Präfekt gegenüber Vatican News, gilt auch für den Text des aktuellen Vademekums, der nicht die Zustimmung des Dikasteriums für die Glaubenslehre hat. Mehr dazu auf unserer Webseite. Und nun zu einem anderen Thema. In Würzburg hat gestern der 10. katholische Flüchtlingsgipfel stattgefunden. Der Titel war Auf sicherem Grund, Menschenrechte und Flüchtlingsschutz, politische Entwicklungen und kirchliche Handlungsansätze. Gastgeber war der Sonderbeauftragte für Flüchtlingsfragen der Deutschen Bischofskonferenz, Erzbischof Stefan Heese. Er berichtete uns aus Würzburg.
1: Wir stellen fest, dass das Thema Flüchtlingsschutz immer mehr angefragt wird. Es wird angefragt von bestimmten Parteien, es wird angefragt bis in die Gesellschaft hinein. Flüchtlinge werden für manches sozusagen zur Verantwortung gezogen, was in unserem Land natürlich als Problem existiert. Und deswegen ist es wichtig, sich diese rechtlichen Grundlagen immer wieder in Erinnerung zu rufen, die in unserem Land Gott sei Dank bestehen. Und zwar nicht nur in unserem Land durch das Grundgesetz, sondern die auch bestehen durch die Genfer Flüchtlingskonvention und durch die universellen Menschenrechte.
2: Auf die Frage, ob die katholische Kirche und Papst Leo der 14. zum Thema Flüchtlinge und Migranten genug gehört werden, meinte Erzbischof Heese.
1: Es gab ja gerade eine aktuelle Auseinandersetzung zwischen dem Papst und dem amerikanischen Präsidenten. Ich glaube, das hat dem Papst gut getan und das hat seine Worte in den Mittelpunkt gerückt.
2: Generell sieht der Flüchtlingsbeauftragte der Deutschen Bischofskonferenz die katholische Kirche aber auch ein bisschen in der Pflicht. Sie sollte sich fragen:
1: Sagen wir als Kirche oft genug unsere Position? Sind wir am Puls der Zeit und verstehen wir es, unsere christliche Auffassung so ins Gespräch zu bringen, dass sie gehört werden kann? Da würde ich sagen, ist immer noch Luft nach oben.
2: Erzbischof Stefan Heese als Flüchtlingsbeauftragter der Deutschen Bischofskonferenz versucht sich durch Tagungen, Interviews oder Stellungnahmen für Migranten und Flüchtlinge einzusetzen. In Würzburg nahm er beim 10. katholischen Flüchtlingsgipfel auch an einer Podiumsdiskussion zu aktuellen Entwicklungen und Herausforderungen im Flüchtlingsschutz mit Politikern und Experten teil.
1: Unser oder mein Part als Bischof ist natürlich die universale Perspektive der Menschenwürde und der Menschenrechte einzubringen. Ich kann nur Anwalt sein für dieses Thema und vor allen Dingen für die Menschen, die dahinter stehen. Und wir sehen ja jetzt schon, dass das nicht ganz einfach ist. Ich habe zum Beispiel den Eindruck, dass in unserem Land manche Gerichtsentscheidungen nicht eins zu eins umgesetzt werden. Da darf man sich nicht hinter zurückziehen, weil ich sonst befürchte, dass Recht und Gesetz sehr leicht ausgehebelt werden können. Und das möchte ich eigentlich für unser Land nicht heraufbeschwören.
2: Der Hamburger Erzbischof Stefan Heese. Für Radio Vatikan, Stefanie Stahlhofen.
0: Ein ausführliches Interview mit dem Flüchtlingsbeauftragten der Deutschen Bischofskonferenz, Erzbischof Stefan Heese, zum 10. katholischen Flüchtlingsgipfel in Würzburg finden Sie bei uns im Internet auf www.radiovatikan.de. Und wir blicken nach Gaza. Papst Leo XIV. Ist der einzigen römisch-katholischen Pfarrei dort weiter nahe. Pater Gabriel Romanelli, Pfarrer in Gaza-Stadt, berichtet, dass Papst Leo sich erst am Montag wieder einmal bei ihm gemeldet hat, um seine Verbundenheit und Gebete zu bekunden. Pater Romanelli erklärt gegenüber den vatikanischen Medien, dass die Worte des Heiligen Vaters stets ein Ansporn seien, weiterzumachen und Gutes zu tun.
3: Der Papst hat uns am vergangenen Montag eine schriftliche Botschaft geschickt, in der er seine Verbundenheit ausdrückt und Gott um Fürsprache für uns und das ganze palästinensische Volk zum Ausdruck bringt, berichtet Pater Romanelli im Interview mit den vatikanischen Medien. Der Papst wisse auch um die Schwierigkeiten bei der Ausgabe von humanitären Hilfen. Er gibt uns immer seinen Segen und ermutigt uns stets, Hoffnung zu haben. Die Lage ist im gesamten Gazastreifen weiterhin sehr angespannt. Und daher ermutigen uns die Worte des Heiligen Vaters, sein Gebet und mit ihm das Gebet der ganzen Kirche und vieler Menschen auf der ganzen Welt, die sich Frieden wünschen, immer wieder weiterzumachen und Gutes zu tun. Zur Lage in Gaza sagt Romanelli, der im Oktober in Kraft getretene Waffenstillstand hat die Situation ein wenig verbessert. Insofern, als es keine Flächenbombardements mehr gibt. Dennoch sterben Menschen, sie werden getötet, bisher mehr als 800 Tote. Außerdem mangelt es sehr stark an humanitärer Hilfe, Wasser, Strom, den alltäglichen Dingen des Lebens. Und auch an der Hoffnung, dass sich die Lage bessern möge. Pater Romanelli dankt daher allen, die der katholischen Gemeinde in Gaza-Stadt in diesen schwierigen Zeiten nahe sind. Wir danken dem Heiligen Vater stets für seine Nähe und allen Menschen auf der Welt, die für den Frieden in Palästina, in Israel und vor allem für das Ende des Krieges in diesem Teil Palästinas, nämlich im Gazastreifen, beten. Sagt Pater Gabriel Romanelli, Pfarrer der einzigen römischen katholischen Pfarrei in Gaza, im Interview mit uns. Für Radio Vatikan, Stefanie Stahlhofen.
0: Und diesen Mittwoch hat der Vatikan auch das offizielle Programm für die Spanienreise von Papst Leo XIV. Veröffentlicht. Es ist die erste Reise in ein EU-Land außerhalb Italiens. Sie führt den Papst vom 6. bis 12. Juni nach Madrid, Barcelona und auf die kanarischen Inseln Gran Canaria und Teneriffa. Beide sind wichtige Einreisepunkte vor der Westküste Afrikas für Migranten, die der Papst dort treffen will, ebenso wie Hilfsorganisationen. Außerdem spricht Leo der 14. vor dem spanischen Parlament. Am Hafen von Gran Canaria wird der Papst sich am 11. Juni mit Organisationen treffen, die sich um die Aufnahme und Integration von Migranten kümmern. Ebenso am 12. Juni in Teneriffa. Dort trifft er zudem auch Migranten im Zentrum Las Raíces. Bei allen drei Begegnungen wird der Papst Redebeiträge halten. Am Tag der Ankunft, Samstag, 6. Juni, macht Leo XIV. Nach der offiziellen Willkommenszeremonie zunächst einen Höflichkeitsbesuch bei der spanischen Königsfamilie. Den Abend des ersten Reisetags beschließt er mit einer Gebetsvigil mit Jugendlichen. Zuvor trifft er Akteure eines Sozialprojekts. Zum Hochfest Frohen Leichnam feiert Papst Leo XIV. Am Sonntag, dem 7. Juni, in Madrid eine große Messe auf der Plaza de Cibeles. Anschließend trifft sich Leo XIV., der dem Augustinerorden angehört, privat mit den Mitgliedern seines Ordens in der Nunziatur. Am Abend steht dann eine Begegnung zum Thema Vernetzung von Kultur, Kunst, Wirtschaft und Sport an. Am Montag, den 8. Juni, wird Papst Leo XIV. Nicht nur vor dem Parlament sprechen, er trifft anschließend auch die katholischen Bischöfe Spaniens am Sitz der Bischofskonferenz und später die Gemeinde der Diözese Madrids im Stadion Santiago Bernabéu. Der Papst stattet zuvor noch der Almudena-Kathedrale in Madrid einen Besuch ab und hält dort ein Gebet. Am Dienstag, 9. Juni, geht es nach einem Treffen mit ehrenamtlich Engagierten auf dem Messegelände in Madrid weiter nach Barcelona. Dort hält der Papst abends eine Gebetsvigil. Um 13 Uhr spricht er das Stundengebet in der Kathedrale von Barcelona. Am Mittwoch, 10. Juni, besucht der Papst ein Gefängnis und macht einen Abstecher ins nahegelegene Montserrat, wo er die historische Benediktinergemeinschaft besucht. Am Abend geht es zurück nach Barcelona, wo Leo einen Turm der berühmten Sagrada Familia einweihen wird, der mittlerweile höchsten Kirche der Welt. Am Donnerstag, 11. Juni, fliegt der Papst dann nach Gran Canaria. Dieser Tagesbesuch steht im Zeichen des Themas Migration. Aber der Papst trifft am Abend auch Kirchenleute. Außerdem feiert er eine große Messe im Stadion von Gran Canaria. Am Freitag, dem letzten Reisetag, fliegt das katholische Kirchenoberhaupt nach Teneriffa. Auch diese kanarische Insel ist durch Migranten geprägt, dem Papst Leo auch dort Rechnung trägt. Nach den Begegnungen zu diesem Thema am Vormittag feiert er um 12.15 Uhr die große Schlussmesse seiner Reise im Stadion von Teneriffa. Am römischen Hauptstadtflughafen Fiumicino wird der Papst um 20.10 Uhr zurückerwartet. Und zum Schluss unserer Sendung noch ein Blick auf die Vereidigung der Schweizer Gardisten, die am heutigen 6. Mai um 17 Uhr stattfindet. Zunächst hatte Papst Leo XIV. Am Vormittag den Schweizer Bundespräsidenten Guy Parmelin zu einer offiziellen Audienz empfangen. Im Anschluss an das Treffen mit dem Pontifex kam der Bundespräsident mit Kardinalstaatssekretär Pietro Parolin sowie dem Sekretär für die Beziehungen zu den Staaten und internationalen Organisationen, Erzbischof Paul Richard Gallagher, zu weiteren Gesprächen zusammen. Mehr von Mario Galgano.
4: In der herzlichen Atmosphäre der Gespräche wurde die hohe Qualität der bilateralen Beziehungen gewürdigt. Ein besonderes Augenmerk galt dabei dem treuen und professionellen Dienst der päpstlichen Schweizer Garde, die seit Jahrhunderten ein lebendiges Bindeglied zwischen der Schweiz und dem Heiligen Stuhl darstellt, heißt es in der Medienmitteilung des Vatikanischen Presseamtes im Anschluss an die Gespräche. Neben den institutionellen Fragen erörterten die Gesprächspartner auch Themen von internationalem Gewicht. Angesichts der aktuellen weltpolitischen Lage standen insbesondere die Konflikte in der Ukraine und im Nahen Osten im Fokus. Beide Seiten bekräftigten ihren festen Willen, auf multilateraler Ebene eng zusammenzuarbeiten, um die Förderung des Friedens aktiv voranzutreiben. Dieser diplomatische Austausch bildet den feierlichen Rahmen für die Vereidigung der neuen Gardisten, die diesen Mittwochnachmittag im Vatikan stattfindet. Bereits am Dienstagnachmittag begannen die Vorbereitungen auf diesen festlichen Akt mit tief verwurzelten Traditionen. In der Kirche des Campo Santo Teutonico versammelten sich die Gardisten zu einer feierlichen Vesper, die dem geistlichen Innehalten diente. Ein bewegender Moment war zudem die Kranzniederlegung zu Ehren der verstorbenen Kameraden, mit der Schweizer Garde ihre tiefe Verbundenheit zu ihrer Geschichte und ihrem Auftrag zum Ausdruck brachte.
0: Mehr zu der Vereidigung, an der auch Papst Leo teilnehmen wird, gibt es in unseren kommenden Sendungen. Und damit sind wir am Ende für heute angelangt. Schön, dass Sie dabei waren. Am Mikrofon verabschiedet sich herzlich Christine Seuss. 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
5: 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Es ist gleich 20.40 Uhr.

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